0: Zuckersatz auf 32 Cent steigen. Für kleinere Hersteller soll die Zuckersteuer offenbar nicht gelten. Nach der tödlichen Gewalttat gegen zwei Behördenmitarbeiter während einer routinemäßigen Waffenkontrolle in Berngau in der Oberpfalz liegt jetzt das Obduktionsergebnis vor. Demnach starben die 54 Jahre alte Frau und ihr 45-jähriger Kollege jeweils durch mehrere Schüsse. Das hat die Staatsanwaltschaft mitgeteilt. Der 60 Jahre alte Tatverdächtige befindet sich weiterhin in einem Krankenhaus. Die Tat ist heute auch Thema im Innenausschuss des Bayerischen Landtags. Nach einem erneuten Blitzgegentor nach nur 71 Sekunden und einem Platzverweis für Michael Olisse hat der FC Bayern einen fest eingeplanten Sieg in der Champions League verpasst. Beim 3:3 Unentschieden bei Wiking Starwanger drehten die Münchner zwar nach einem 0:2 Rückstand zunächst das Spiel, kassierten aber nach der gelb-roten Karte für Olisse in Unterzahl noch den Ausgleichstreffer in der 90. Minute. Leipzig gewann sein Heimspiel gegen Eindhoven mit 1:0.
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1: Ich bin Hendrik Daum. Es ist ein Schock für viele Gläubige. Papst Leo ist an Lungenkrebs erkrankt. Das teilten seine Ärzte am späten Abend im Gemelli-Krankenhaus in Rom mit. Zuvor war der 71-jährige Papst rund 1,5 Stunden lang operiert worden. Dabei wurde ihm ein bösartiger Tumor und ein Teil des rechten Lungenflügels entfernt. Der Eingriff sei erfolgreich und ohne Komplikationen verlaufen, so die Ärzte. Ob sich der Krebs allerdings weiter ausgebreitet hat, ist noch unklar. Die Prognose sei aber gut, heißt es, da der Tumor im Frühstadium entdeckt wurde. Papst Leo soll sich jetzt etwa eine Woche im Krankenhaus erholen. Offen blieb, wie es mit seiner Therapie jetzt weitergeht. Nach der tödlichen Gewalttat gegen 2 Behördenmitarbeiter während einer routinemäßigen Waffenkontrolle in Berngau in der Oberpfalz liegt jetzt das Obduktionsergebnis vor. Demnach starben die 54 Jahre alte Frau und ihr 45-jähriger Kollege jeweils durch mehrere Schüsse. Das hat die Staatsanwaltschaft mitgeteilt. Der 60 Jahre alte Tatverdächtige befindet sich weiterhin in einem Krankenhaus. Die Tat ist heute auch Thema im Innenausschuss des Bayerischen Landtags.
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1: Ich bin Hendrik Daum. Papst Leo hat Lungenkrebs. Das teilten seine Ärzte am späten Abend mit, nach einer Operation des 71-Jährigen. Bei dem Eingriff wurde Leo der untere Lappen der rechten Lunge entfernt. Nach einer Gewebeuntersuchung stand dann fest, es ist Krebs. Aus Rom, Claudia Wächter.
2: Eine Schreckensnachricht für viele Gläubige. Leo selbst, sagen seine Ärzte hier, habe damit gerechnet, dass es Krebs ist. Seine Prognose sei aber gut, da der Tumor im Frühstadium entdeckt wurde. Etwa 1,5 Stunden wurde der Papst hier operiert. Alles lief wie geplant und einige Zeit später fragte er schon nach seinem Abendbrot. Erst am Wochenende hatte Leo, der sich immer fit hält, völlig überraschend erklärt, er habe einen Lungenknoten.
1: Die Bundesregierung hat sich auf einen Kompromiss bei der Einführung einer Zuckersteuer auf Getränke geeinigt. Im Kern geht es um Getränke, die mindestens 5 Gramm Zucker pro 100 Milliliter enthalten. Das wäre zum Beispiel bei Saftschorlen oder vielen Eistees der Fall. Ab Juli nächstes Jahr soll ab 5 Gramm Zucker ein Steuersatz von 26 Cent pro Liter erhoben werden. Ab 8 Gramm Zucker soll dieser Satz auf 32 Cent steigen. Für kleinere Hersteller soll die Zuckersteuer offenbar nicht gelten. Bayern hat jetzt seinen eigenen Walk of Fame, fast so wie in Hollywood. Herausragende Persönlichkeiten aus Bayern werden künftig mit einem Stern auf einem neuen sogenannten bayerischen Ehrenweg gewürdigt. Ministerpräsident Söder hat jetzt die ersten beiden Sterne enthüllt, in einem Säulengang, der direkt an die Staatskanzlei angrenzt. Gewürdigt wurden die Holocaust-Überlebende Charlotte Knobloch und Herzog Franz von Bayern, dessen Haus Wittelsbach bis heute für Bayern prägend ist. Nach einem erneuten Blitzgegentor nach nur 71 Sekunden hat der FC Bayern einen fest eingeplanten Sieg in der Champions League verfolgt.

0: Gast. Beim 3:3 Unentschieden bei Viking Stavanger drehten die Münchner zwar nach einem 0:2 Rückstand zunächst das Spiel, kassierten aber schließlich in der 90. Minute noch den Ausgleichstreffer. Leipzig gewann dagegen sein Heimspiel gegen Eindhoven mit 1:0.
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1: Ich bin Hendrik Daum. Papst Leo hat Lungenkrebs, das teilten seine Ärzte am späten Abend mit, nach einer Operation des 71-Jährigen. Bei dem Eingriff wurde Leo der untere Lappen der rechten Lunge entfernt. Nach einer Gewebeuntersuchung stand dann fest, es ist Krebs. Aus Rom, Claudia Wächter.
2: Eine Schreckensnachricht für viele Gläubige. Leo selbst, sagen seine Ärzte hier, habe damit gerechnet, dass es Krebs ist. Seine Prognose sei aber gut, da der Tumor im Frühstadium entdeckt wurde. Etwa anderthalb Stunden wurde der Papst hier operiert. Alles lief wie geplant und einige Zeit später fragte er schon nach seinem Abendbrot. Erst am Wochenende hatte Leo, der sich immer fit hält, völlig überraschend erklärt, er habe einen Lungenknoten.
1: Bayern hat jetzt seinen eigenen Walk of Fame, fast so wie in Hollywood. Herausragende Persönlichkeiten aus Bayern werden künftig mit einem Stern auf einem neuen sogenannten bayerischen Ehrenweg gewürdigt. Ministerpräsident Söder hat jetzt die ersten beiden Sterne enthüllt, in einem Säulengang, der direkt an die Staatskanzlei angrenzt. Gewürdigt wurden die Holocaust-Überlebende Charlotte Knobloch und Herzog Franz von Bayern, dessen Haus Wittelsbach bis heute für Bayern prägend ist.
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1: Ich bin Hendrik Daum. Es ist ein Schock für viele Gläubige. Papst Leo ist an Lungenkrebs erkrankt. Das teilten seine Ärzte am späten Abend im Gemelli-Krankenhaus in Rom mit. Zuvor war der 71-jährige Papst rund 1,5 Stunden operiert worden. Dabei wurde ihm ein bösartiger Tumor und ein Teil des rechten Lungenflügels entfernt. Ob sich der Krebs allerdings weiter ausgebreitet hat, ist noch unklar. Die Prognose sei aber gut, heißt es, da der Tumor im Frühstadium entdeckt wurde. Die schwarz-rote Koalition hat ihren Streit über eine Zuckersteuer auf gesüßte Getränke beigelegt. Der Kompromiss sieht eine zweistufige Steuer und Ausnahmen für kleinere Hersteller vor. Die Zuckersteuer soll heute im Kabinett beschlossen werden. David Riemer berichtet.
2: Ab Juli kommenden Jahres soll die Zuckersteuer bereits in Kraft treten. Finanzminister Klingbeil will damit zusätzliches Geld für den Bundeshaushalt einnehmen. Ihm geht es aber auch darum, den Getränkeherstellern einen Anreiz zu geben, den Zuckergehalt zu senken und ihre Produkte gesünder zu machen. Gegen die Steuer gibt es allerdings weiterhin Widerstand. Mehrere Agrar- und Verbraucherschutzminister der Union etwa sprechen sich dagegen aus.
1: Die Stadt Eichstätt ist nach dem Cyberangriff weitgehend lahmgelegt. Die Verwaltung hat vorsorglich alle Server vom Netz genommen. Ermittler prüfen jetzt, ob Daten verschlüsselt wurden oder abgeflossen sind. Die Stadt warnt ausdrücklich vor gefälschten Mitteilungen oder sogar Rechnungen, die angeblich von der Verwaltung stammen. Der FC Bayern hat einen fest eingeplanten Auswärtssieg in der Champions League verpasst. Beim 3:3 Unentschieden gegen Viking Stavanger verspielten die Münchner trotz einer zwischenzeitlichen Führung den Sieg. Nach der gelb-roten Karte für Michael Olisse kassierten die Bayern in Unterzahl kurz vor Spielende noch den Ausgleich. Coach Company bei Prime Video.
3: Totaler Konzentrationsfehler, nach meiner Meinung auch. Wir waren einfach nicht schlau. Nicht gegen Augsburg, wo wir dann nach 8 Sekunden ein Gegentor bekommen. Nicht heute, wo wir nach 1,5 Minuten ein Gegentor bekommen, wenn wir eigentlich nicht aus dieser Ecke rausspielen mussten, sonst vielleicht die lange Option suchen. Das wussten wir auch. Und diese rote Karten ist überblöd, natürlich.
1: RB Leipzig gewann dagegen sein Heimspiel gegen PSV Eindhoven mit 1:0.
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1: Ich bin Hendrik Daum. Es ist ein Schock für viele Gläubige. Papst Leo ist an Lungenkrebs erkrankt. Das teilten seine Ärzte am späten Abend im Gemelli-Krankenhaus in Rom mit. Zuvor war der 71-jährige Papst rund 1,5 Stunden operiert worden. Dabei wurde ihm ein bösartiger Tumor und ein Teil des rechten Lungenflügels entfernt. Ob sich der Krebs allerdings weiter ausgebreitet hat, ist noch unklar. Die Prognose sei aber gut, heißt es, da der Tumor im Frühstadium entdeckt wurde. Die Stadt Eichstätt ist nach dem Cyberangriff weitgehend lahmgelegt. Die Verwaltung hat vorsorglich alle Server vom Netz genommen. Ermittler prüfen jetzt, ob Daten verschlüsselt wurden oder abgeflossen sind. Die Stadt warnt ausdrücklich vor gefälschten Mitteilungen oder sogar Rechnungen, die angeblich von der Verwaltung stammen.
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1: Ich bin Hendrik Daum, einen schönen guten Morgen. Papst Leo ist an Lungenkrebs erkrankt. Das teilten seine Ärzte am späten Abend mit, nach einer Operation des 71-Jährigen. Bei dem Eingriff wurde Leo der untere Lappen der rechten Lunge entfernt. Nach einer Gewebeuntersuchung stand dann fest, es ist Krebs. Aus Rom, Claudia Wächter.
2: Eine Schreckensnachricht für viele Gläubige. Leo selbst, sagen seine Ärzte hier, habe damit gerechnet, dass es Krebs ist. Seine Prognose sei aber gut, da der Tumor im Frühstadium entdeckt wurde. Etwa 1,5 Stunden wurde der Papst hier operiert. Alles lief wie geplant und einige Zeit später fragte er schon nach seinem Abendbrot. Erst am Wochenende hatte Leo, der sich immer fit hält, völlig überraschend erklärt, er habe einen Lungenknoten.
1: Die Bundesregierung hat sich auf einen Kompromiss bei der Einführung einer Zuckersteuer auf Getränke geeinigt. Im Kern geht es um Getränke, die mindestens 5 Gramm Zucker pro 100 Milliliter enthalten. Ab Juli nächstes Jahr ist eine Steuer in 2 Stufen vorgesehen. Für Getränke mit einem Zuckergehalt ab 5 oder 8 Gramm pro 100 Milliliter soll ein Steuersatz von 26 bzw. 32 Cent gelten. Fast 270 Millionen Menschen in 47 Ländern hatten im vergangenen Jahr keinen verlässlichen Zugang zu Nahrung. Das geht aus einer Studie hervor, auf die die Hilfsorganisation Aktion gegen Hunger hinweist. Innerhalb von 10 Jahren habe sich die Zahl der Betroffenen verdoppelt. Etwa 30 Millionen Kinder litten unter akuter Mangelernährung. Bayern hat jetzt seinen eigenen Walk of Fame, fast so wie in Hollywood. Herausragende Persönlichkeiten aus Bayern werden künftig mit einem Stern auf einem neuen sogenannten bayerischen Ehrenweg gewürdigt. Ministerpräsident Söder hat jetzt die ersten beiden Sterne enthüllt, in einem Säulengang, der direkt an die Staatskanzlei angrenzt. Gewürdigt wurden die Holocaust-Überlebende Charlotte Knobloch und Herzog Franz von Bayern. Nach einem erneuten Blitzgegentor nach nur 71 Sekunden hat der FC Bayern einen fest eingeplanten Sieg in der Champions League verpasst. Beim 3:3 Unentschieden bei Viking Stavanger drehten die Münchner zwar nach einem 0:2 Rückstand zunächst das Spiel, kassierten aber schließlich in der 90. Minute noch den Ausgleichstreffer. Leipzig gewann dagegen sein Heimspiel gegen Eindhoven mit 1:0.
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3: Endlich Mittwoch. Guten Morgen.
4: Schönen guten Morgen.

0: Musik von Gloria Estefan zum Wachwerden an diesem Mittwoch mit Bad Boy. Es ist 13 Minuten nach 5. Einen schönen guten Morgen.
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3: Was für eine Farbe hat eine Papaya? Die Schale der vollständig ausgereiften Papayafrucht ist gelblich-grün. Das Fruchtfleisch ist hingegen hell-orange bis rosa und enthält in der Fruchtmitte schwarze Samen.
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0: Was für eine Hammernummer von Midlove und I Would Do Anything for Love hier bei Radio Bamberg um 19 Minuten nach 5, heute 14. Oktober. Heute ist Nimm deinen Teddybär mit zur Arbeit Tag.
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Die Melodie, aber vor allem auch durch Adeles unvergleichliche Stimme. Im Song geht es um den Trennungsschmerz nach einer Beziehung. Außerdem aber auch um die Hoffnung, jemand Neues zu finden, mit dem die schönen Gefühle wieder möglich sind. In Someone Like You lässt Adele alles raus und bringt das Thema auf den Punkt. Die Nummer versucht nicht besonders clever zu sein. Sie ist einfach ehrlich und ohne Glitzer, erklärt Adele in einem Interview. In den Charts ist der Song sehr erfolgreich. In den USA und Großbritannien erreicht die Nummer Platz 1 der Singlecharts. In Deutschland landet sie auf Position 4 und bleibt unfassbare 50 Wochen, also ein Jahr lang gelistet.

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1: Ich bin Hendrik Daum, einen schönen guten Morgen. Papst Leo ist an Lungenkrebs erkrankt, das teilten seine Ärzte am späten Abend mit, nach einer Operation des 71-Jährigen. Bei dem Eingriff wurde Leo der untere Lappen der rechten Lunge entfernt. Nach einer Gewebeuntersuchung stand dann fest, es ist Krebs. Aus Rom, Claudia Wächter.
2: Eine Schreckensnachricht für viele Gläubige. Leo selbst, sagen seine Ärzte hier, habe damit gerechnet, dass es Krebs ist. Seine Prognose sei aber gut, da der Tumor im Frühstadium entdeckt wurde. Etwa 1,5 Stunden wurde der Papst hier operiert. Alles lief wie geplant und einige Zeit später fragte er schon nach seinem Abendbrot. Erst am Wochenende hatte Leo, der sich immer fit hält, völlig überraschend erklärt, er habe einen Lungenknoten.
1: Bayern hat jetzt seinen eigenen Walk of Fame, fast so wie in Hollywood. Herausragende Persönlichkeiten aus Bayern werden künftig mit einem Stern auf einem neuen sogenannten bayerischen Ehrenweg gewürdigt. Ministerpräsident Söder hat jetzt die ersten beiden Sterne enthüllt, in einem Säulengang, der direkt an die Staatskanzlei angrenzt. Gewürdigt wurden die Holocaust-Überlebende Charlotte Knobloch und Herzog Franz von Bayern.
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3: Guten Morgen. Schönen guten Morgen. Gleich Snap. The Kid Laroi mit Justin Bieber ist dabei mit Stay. Und das hier der Auftakt mit Crowded House und Don't Dream, It's Over.

0: Snap aus den 90ern und Rhythm is a Dancer hier bei Radio Bamberg. Einen schönen guten Morgen.
1: Er ist nicht aus den 90ern, er ist... Boah, welcher Jahrgang?
0: Schwierig. Ich wüsste es, aber ich will es jetzt nicht verraten.
1: Okay, ja, weil er wirklich sehr alt ist.
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3: Ich könnte ja jetzt so tun, als würde ich kauen. Ich kau aber nicht. Wie man hört, ich spreche ja halbwegs deutlich. Gestern Abend habe ich gekaut. Crisp, so heißt die Schokolade und sie ist weiß. Die weiße Crisp-Schokolade. Esse ich alle Schaltjahre mal. Und ich denke, jeder von euch hat schon weiße Schokolade gegessen, aber nur wenige von euch wissen, warum die weiße Schokolade weiß ist. Okay, ich sag's euch. Wie immer. Also als erstes, eine Pigmentstörung liegt nicht vor. Ne? Das heißt, weiße Schokolade wird auch aus Teilen der Kakaopflanze hergestellt. Die Kakaobohnen werden geerntet, getrocknet, geröstet, gemahlen und jetzt kommt's, mit Wasser erhitzt und oben, ganz oben, schwimmt die sogenannte Kakaobutter. Die kann man abschöpfen, es ist also das Fett der Kakaobohne. Und daraus macht man eben weiße Schokolade, da kommt noch Milchzucker dazu, Vanillearoma eventuell und fertig ist das Ding. Offiziell ist die weiße Schokolade aber gar keine Schokolade, denn sie enthält eben kein Kakaopulver. Und laut deutscher Kakaoverordnung muss Schokolade 18% Kakaobutter und 14% Kakaopulver enthalten. Also das, was die Schokolade braun macht. Aber wurscht, Hauptsache es schmeckt. Jeder Deutsche isst übrigens 9 Kilogramm Schokolade im Jahr. Das ist Platz 2 in Europa. Sieger sind die Erfinder, die Schweizer mit 11 Kilo. Und ein Herr Nestlé war es, der die erste Milchschokolade auf den Markt gebracht hat. Das war 1875.

0: Charlie Johnson, die 80er mit American O's hier bei Radio Bamberg. Heute perfekt geweckt am 14. und wir haben Namenstage.
1: Jawohl, Burkhard.
0: Okay.
1: Ja. Dann hat Hildegard, Alan, Alanus, okay. Elsa, Fortunata, Hedwig und Fausto.
0: Na dann, herzlichen Glückwunsch. Da kannst du aufwärts gehen. Jetzt Katy Perry und Last Friday Night. Einen schönen guten Morgen am Mittwoch.

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5: Alle Christinnen und Christen haben einen Migrationshintergrund. Ja, alle Christen haben einen Auslandsbezug. Selbst die, die seit einem Jahrtausend in Mittelfrank leben und deren erste Laute im Kreißsaal ein weiches D und ein rollendes R waren. Auch die haben geistlich gesehen einen Migrationshintergrund. Und selbst die, die 3 Schäufele und 5 Maß Bier trinken können, haben immer noch einen Migrationshintergrund. Und selbst die, die auf Ausländer schimpfen und vor Überfremdung Angst haben, haben doch selbst eine ausländische Prägung. Ja? Es ist wirklich so, alle Christinnen und Christen haben einen Migrationshintergrund. Denn alle Schriften des Neuen und Alten Testamentes sind von Juden im Nahen Osten geschrieben. Nicht einmal die Sprache der Bibel können die meisten Christen. Wenn schon

0: Hochdeutsch uns Franken nicht wie die Muttermilch gegeben wurde, wie schwierig wäre es dann mit Hebräisch, Aramäisch, Griechisch, das Buch der Bücher, unsere geistliche Heimat zu lesen. Christen stammen also geistlich alle aus dem Ausland. Und es ist ein Wunder, wie gut deren Integration gelungen ist. Darauf spreche ich auch ein Wort aus dieser Migrationswelt, das hebräische Amen. Also alle Christinnen und Christen haben einen Migrationshintergrund. Amen.
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2: Ich bin Moritz Einzel. Guten Morgen. Papst Leo XIV. Ist an Lungenkrebs erkrankt. Das teilten seine Ärzte am späten Abend im Gemelli-Krankenhaus in Rom mit. Zuvor war der 71-Jährige rund anderthalb Stunden operiert worden. Dabei wurde ihm ein bösartiger Tumor und ein Teil des rechten Lungenflügels entfernt. Die Prognose sei aber gut, heißt es, da der Tumor im Frühstadium entdeckt wurde. Die schwarz-rote Koalition hat ihren Streit über eine Zuckersteuer auf gesüßte Getränke beigelegt. Der Kompromiss sieht eine zweistufige Steuer und Ausnahmen für kleinere Hersteller vor. Ab Juli des kommenden Jahres soll die Zuckersteuer bereits in Kraft treten. Finanzminister Klingbeil will damit zusätzliches Geld für den Bundeshaushalt einnehmen. Ihm geht es aber auch darum, den Getränkeherstellern einen Anreiz zu geben, den Zuckergehalt zu senken und ihre Produkte gesünder zu machen. Die Stadt Eichstätt ist nach dem schweren Cyberangriff weitgehend lahmgelegt. Die Verwaltung hat vorsorglich alle Server vom Netz genommen. Ermittler prüfen jetzt, ob Daten verschlüsselt wurden oder abgeflossen sind. Ausdrücklich warnt die Stadt vor gefälschten Mitteilungen oder Rechnungen, die angeblich von der Verwaltung stammen. In Hamburg beginnt heute der Prozess um die Sprengung der Nord Stream Pipelines in der Ostsee vor rund 4 Jahren. Dem angeklagten Ukrainer wird vorgeworfen, die Tat gemeinsam mit weiteren ukrainischen Militärangehörigen geplant und ausgeführt zu haben. Laut Anklage soll der Anschlag im Auftrag staatlicher ukrainischer Stellen erfolgt sein. Die Regierung in Kiew weist diese Anschuldigung entschieden zurück. Der FC Bayern hat einen fest eingeplanten Auswärtssieg in der Champions League verpasst. Beim 3:3 Unentschieden bei Viking Stavanger verspielten die Bayern trotz einer zwischenzeitlichen Führung den Sieg. Nach der gelb-roten Karte für Michael Olise kassierten die Bayern in Unterzahl kurz vor Schluss noch den Ausgleich. Coach Vincent Kompany bei Prime Video.
3: Totale Konzentrationsfehler, nach meiner Meinung auch. Wir waren einfach nicht schlau. Nicht gegen Augsburg, wo wir dann nach 8 Sekunden ein Gegentor bekommen. Nicht heute, wo wir nach 1,5 Minuten ein Gegentor bekommen, wenn wir eigentlich nicht aus dieser Ecke rausspielen mussten, sonst vielleicht die lange Option suchen. Das wussten wir auch. Und diese rote Karten ist überblöd, natürlich.
2: Leipzig gewann dagegen sein Heimspiel gegen die PSV Eindhoven mit 1:0.
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4: Mit Richard Pattberger einen schönen guten Morgen. Vor dem Landgericht Bamberg steht heute ein 26-Jähriger vor Gericht. Er soll im Raum Ebern in 8 Fällen Mülltonnen, Scheunen und Holz angezündet haben, darunter auch eine Scheune in Eirichshof mit rund 15.000 Reifen, die komplett ausbrannte. Der Mann war selbst bei der Feuerwehr. Die Staatsanwaltschaft hält ihn wegen paranoider Schizophrenie für möglicherweise schuldunfähig und will seine Unterbringung in einer psychiatrischen Klinik beantragen. In Czeslitz im Landkreis Bamberg haben Unbekannte einen kleinen Bagger gestohlen. Der gelbe Caterpillar im Wert von rund 40.000 Euro stand auf einer Baustelle in der Straße Altenbach. Die Täter nahmen außerdem noch 2 Baggerlöffel mit. Passiert ist das Ganze zwischen Montagabend und gestern Morgen. Die Kripo Bamberg ermittelt und bittet um Hinweise. Mehr Nachrichten aus der Region gibt's wieder um 6:30.
5: Dankeschön, Richard. Einen schönen guten Morgen. Kurz nach 6, Christian König. Es dümpelt irgendwie herbstlich so dahin. Bleibt's denn dabei?
6: Ja, die Sonne wird sich teilweise noch durchsetzen gegen die Wolken bei 14 bis 16 Grad. Und dann geht's nachts entweder klar oder neblig weiter. Wenn's klar bleibt, ist durchaus ein bisschen Bodenfrost möglich. Und dann haben wir morgen und am Freitag unterschiedlich zähen Nebel. Jenseits davon kann sich die Sonne länger durchsetzen, aber nur dann schaffen wir milde 15 bis 17 Grad.
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7: Guten Morgen, liebe Autofahrer. Und da tut sich was. Es wird nämlich geblitzt. Also zum einen ist der Blitzer in Hirscheid, der Blitzeranhänger weg im Griesweg. Aber ein neuer Blitzer, und zwar Ortsausgang Straßkirch Richtung Czeslitz, hier Höhe Abzweigung Köttensdorf. Also Fuß vom Gas. Für noch mehr 0951 98 29 029.
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1: Guten Morgen.
2: Morgen. Halbzeit der Woche, 14. Oktober. Die Bayern mit einem dummen 3-3, wie selbst Vincent Kompany sagt. Gerade in den Nachrichten gehört. Außerdem heute Musikbattle Mittwoch. Ich glaube, es wird mal wieder ein Sieg für Fabi, wenn ich das richtig sehe.
1: Nicht schlecht. Leider habe ich nicht gewonnen beim Lotto. Der Euro-Jackpot ist raus. Deutscher Spieler knackt den Jackpot, aber leider kommt er aus NRW. Sie haben ihn schon getroffen, die Bild-Zeitung. Gerade haben sie gefragt, was machst du als erstes? Hat er gesagt, volltanken.
2: Ja, das stimmt wohl, ja. Das kann er jetzt ohne schlechtes Gewissen tun. Wir starten mit Europe on the Final Countdown.

0: Drop Dead.
1: Sehr coole Nummer von Olivia Rodrigo und Drop Dead. Um 6:12 einen schönen guten Morgen mit Perfekt geweckt an diesem Mittwoch. Ja, ob Rasen, Obst oder Gemüse oder auch Zierpflanzen jetzt im Herbst, kümmern wir uns nochmal richtig um alles im Garten, bevor es dann endgültig Richtung Winter geht.
2: Sabine Selig von der Gärtnerei an der Böhmerwiese in Bamberg, die kennt sich natürlich aus, absolute Profi-Expertin rund um den Garten, und deswegen haben wir sie gefragt, was muss ich denn jetzt noch machen im Garten, bevor es richtig kalt wird?
3: Also auf jeden Fall sollte man, wenn man eine Rasenfläche hat, die vom Laub befreien. Das ist wichtig, weil das Laub Gerbstoffe enthält und der Rasen das nicht so verträgt. Am besten in die Staudenbeete zu verteilen, wenn man Staudenbeete hat.
1: Alles klar, wissen wir Bescheid. Auf was muss ich denn dabei achten?
3: Ja, also es gibt zum Beispiel die Hortensien, die sollte man jetzt nicht mehr schneiden, weil bei den einen Hortensien schneidet man dann auch schon die Blütenansätze mit ab und dann hat man im nächsten Jahr keine Blüte. Dann gibt es auch die Rhododendron noch, die man nicht schneiden sollte.
2: Gut, aber es gibt jetzt auch noch Pflanzen, die kann ich jetzt sogar noch anpflanzen.
3: Die Rosen kann man jetzt noch sehr gut anpflanzen. Auch Bäume, man kann auch jetzt durchaus den Garten noch anlegen. Und dementsprechend aber halt auch dann schützen natürlich, wenn es frisch angepflanzt ist. Aber durch die Bodenwärme von unten wächst das eigentlich jetzt noch sehr gut an und kann dann im nächsten Jahr voll loslegen.
1: Und was logisch ist, es gibt natürlich ganz viel Grünabfälle, wenn man mit dem Garten fertig ist. In Bamberg wird der regelmäßig vor der Tür abgeholt. Dafür muss der Grünabfall aber gebündelt auf höchstens 1 Meter Länge ab 7 Uhr am Straßenrand liegen.
2: Das ist Luxus. Ich muss es natürlich zum Grüngutcontainer bringen. Und wie es in Forchheim ausschaut, das weiß Katrin Schür vom Landratsamt Forchheim.
4: Wer sein Grüngut im Landkreis Forchheim entsorgen möchte, hat mehrere Möglichkeiten. Kleinere Mengen bis zu einem halben Kubikmeter, das entspricht ungefähr einer PKW-Kofferraumladung, können kostenlos an unseren 22 Wertstoffhöfen abgegeben werden. Größere Mengen werden am Entsorgungszentrum Deponie in Gosberg gegen Gebühr angenommen. Oder man nutzt einfach seine eigene Biotonne. Diese wird im Winter alle 2 Wochen geleert.
1: Vielen Dank, Katrin Schürr. Also euch viel Spaß beim Garteln.

0: Die 90er mit Eiffel 65 von Blue hier bei Radio Bamberg. Einen schönen guten Morgen. Es ist 18 Minuten nach 6. Der FC Bayern spielt 3:3 in der Fußball Champions League. Also patzt ein bisschen bei Viking Stavanger. Head Coach Vincent Kompany war alles andere als zufrieden. Rote Karte gab es dann noch für den Topstar Michael Olise. Und Leipzig gewinnt 1:0 zu Hause gegen Eindhoven. Unser Wetter, wie wird das heute, Christian König?
1: Ein Hin und Her wird es die nächsten Tage aus Wolken, Nebel, Hochnebel und vor allem zu Mittag hin jeweils Sonne. Bei viel Sonne wird es recht mild, nachts bei Sternenhimmel örtlich frostig.
2: Ein Blitzer aktuell, Ortsausgang Straß-Giech, Höhe Abzweigung Köttensdorf, also Fuß vom Gas. Und für noch mehr 0951 98 29 029.
0: Euch allen eine gute Fahrt. Und ein schönes Aufstehen mit eurem Lieblingssender Radio Bamberg, jetzt mit John Parr und St. Elmo's Fire.

0: Super Lonely hier bei Radio Bamberg. Einen schönen guten Morgen. Heute erstes Champions League Heimspiel für die Bamberg Baskets. Gegen wen es geht, wann es losgeht, alles dazu gleich in den Radio Bamberg Nachrichten um 6:30 mit Richard Pottberg.
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1: Um 6:30 im Studio Richard Pappberg. Einen schönen guten Morgen. Am Landgericht Bamberg stehen heute gleich drei Verfahren an. Ein 26-Jähriger muss sich wegen einer mutmaßlichen Brandserie im Raum Ebern verantworten. Er soll in 8 Fällen Mülltonnen, Scheunen und Holz angezündet haben, darunter eine Scheune in Eirichshof mit rund 15.000 gelagerten Reifen. Wegen paranoider Schizophrenie könnte er schuldunfähig sein. Die Staatsanwaltschaft will seine Unterbringung in der Psychiatrie beantragen. Außerdem beginnt der Prozess gegen einen 34-Jährigen. Er soll Teil einer internationalen Betrügerbande sein, die Anleger mit falschen Gewinnversprechen um rund 11 Millionen Euro gebracht hat. Und im neu aufgerollten Prozess um den Tod einer 33-Jährigen aus dem Raum Forchheim sagen heute die ersten Zeugen aus. Der 75-jährige Angeklagte schweigt weiter. Die Leiche der Frau ist bis heute nicht gefunden. Schock in Memmelsdorf bei Bamberg. Unbekannte sind zwischen Sonntagabend und gestern Morgen am Montagmorgen in das neue Feuerwehrhaus in der Bahnhofstraße eingebrochen und haben mehrere Spezialgeräte gestohlen. Dafür schlugen sie eine Scheibe ein und verschafften sich Zutritt zum Gebäude. Der Schaden ist nach Angaben der Gemeinde enorm. Bürgermeister Jürgen Reinwald zeigt sich gegenüber Radio Bamberg fassungslos.
2: Es ist eine Sauerei, dass gerade die, die anderen in schwierigen Situationen helfend zur Seite stehen, so schamlos ausgenutzt werden. Leider sind wir kein Einzelfall. In letzter Zeit kam es gehäuft zu Einbrüchen oder Einbruchsversuchen in Feuerwehren, zuletzt auch in Schlüsselfeld. Wir gehen daher auch von einem gezielten Einbruch aus.
1: Die Polizei Bamberg-Land hat die Ermittlungen übernommen und bittet um Hinweise. Basketball Champions League in Freak City. Auf die Bamberg Baskets wartet heute Abend eine echte Herausforderung. Am zweiten Spieltag geht's in der Brose Arena gegen den spanischen Topclub UCAM Murcia. Die Spanier haben zum Saisonauftakt bereits ein Ausrufezeichen gesetzt und ihr erstes Spiel deutlich gewonnen. Auch in der vergangenen Saison überzeugte Murcia mit starken Leistungen und gehört zu den erfahrensten Teams im Wettbewerb. Jetzt wollen die Bamberger vor heimischem Publikum dagegenhalten und den Sieg holen. Los geht's heute Abend in der Brose Arena um 19 Uhr.
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1: Papst Leo ist an Lungenkrebs erkrankt. Das teilten seine Ärzte am späten Abend in Rom mit. Zuvor war der 71-Jährige rund 1,5 Stunden operiert worden. Dabei wurde ihm ein bösartiger Tumor und ein Teil des rechten Lungenflügels entfernt. Die Prognose sei aber gut, heißt es, da der Tumor im Frühstadium entdeckt wurde. Die schwarz-rote Koalition hat ihren Streit über eine Zuckersteuer auf gesüßte Getränke beigelegt. Der Kompromiss sieht eine zweistufige Steuer und Ausnahmen für kleinere Hersteller vor. Ab Juli des kommenden Jahres soll die Zuckersteuer bereits in Kraft treten. Finanzminister Klingbeil will damit zusätzliches Geld für den Bundeshaushalt einnehmen. 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
3: Dankeschön, Richard. Einen schönen guten Morgen an diesem Mittwoch. Es ist kurz nach 6:30. Christian König aus der Wetterredaktion. Haben wir vorläufig nur die Wahl zwischen Wolken, Sonne oder Nebel?
4: Ja, das kommt ganz gut hin. Wobei ab der kommenden Nacht zähere Nebel oder Hochnebel schwer voraussagbar werden, ob und wann sich die Sonne durchsetzt. Heute sollte sie es schaffen gegen die Wolken mit 14 bis 16 Grad dazu. Nachts bei länger klarem Himmel ist aber auch ein bisschen Bodenfrost möglich. Und dann geht es auch morgen am Freitag mit Nebel, Hochnebel oder auch länger Sonne weiter. Bei länger Sonnenschein sind es immerhin 15 bis 17 Grad.
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5: Guten Morgen. Achtung, Blitzer B4 Hilkersdorf. Ortsdurchfahrt beide Richtungen 50 und Ortsausgang Straßkirch Richtung Schesnitz. Abzweigung Köttensdorf.
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5: 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Dann 0951 98 29 029.
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3: Einen wunderschönen guten Morgen.
7: Morgen. Und die Welt sorgt sich um den Papst. Und zwar Papst Leo ist erkrankt. Was genau dahinter steckt, dazu gleich mehr nach Freya Ridings und nach John Farnham.

0: Schönen guten Morgen mit Radio Bamberg um 6.42 Uhr. Papst Leo der 14. hat Lungenkrebs, das sagten seine Ärzte nach einer Operation des 71-Jährigen.
1: Bei dem Eingriff wurde Leo der untere Lappen der rechten Lunge entfernt. Nach einer Gewebeuntersuchung stand dann fest, ja, es ist Krebs. Wir sprechen mit Claudia Wächter in Rom. Einen schönen guten Morgen.
2: Morgen.
3: Buongiorno.
0: Claudia, viele Gläubige sind geschockt und natürlich in Sorge. Viele hatten gehofft, dass es ein harmloser Knoten war, der entfernt werden musste. Was sagt Leo selbst?
3: Leo, der hat damit gerechnet, sagen seine Ärzte hier, weil es nach Voruntersuchungen eben schon den Verdacht gab, es könnte Krebs sein. Deshalb ja auch der Rat der Mediziner, lass dich operieren. 1,5 Stunden etwa dauerte der Eingriff hier, alles lief wie geplant und einige Zeit später, sagte sein Sprecher, da wollte Leo schon Abendbrot essen. Eine Woche wird er sich nun auf jeden Fall erstmal hier erholen in der Klinik.
1: Mhm. Haben die Ärzte denn schon was zu den Heilungschancen gesagt?
3: Ja, die Mediziner hier, die sagen, die Prognose sei gut, vor allem weil der Knoten im Frühstadium entdeckt wurde. Bisher gab es ja auch null Hinweise, dass Leo krank ist. Im Gegenteil, er hält sich fit, treibt Sport und geht nun auch offen mit seiner Krankheit um. Auch nicht selbstverständlich für Päpste. Und überraschend fand ich auch, dass er so gefasst und ruhig am Wochenende erklärte, ich habe einen Lungenknoten.
0: Leo ist jetzt 1,5 Jahre Papst, also im Amt, und beten denn schon wieder Gläubige überall auf der Welt für ihr Kirchenoberhaupt oder wie schaut das aus?
3: Ja, es ist kaum zu glauben. Erst vergangenes Jahr standen wir hier alle an der Gemelli-Klinik in Rom. Da lag Leos Vorgänger, ja dort Franziskus. Fast nonstop haben Gläubige gebetet, Blumen gebracht und nun ist es fast wieder so. Im 10. Stock hat die Klinik ja eine Art Papsttrakt und alle fragen sich nun, wie es in den nächsten Wochen weitergeht.
1: Dankeschön, Claudia Wächter aus Rom, für die aktuellen Infos rund um Papst Leo. Wir bleiben natürlich dran.

0: Ich liebe diesen Musiker einfach, Heinz Rudolf Kunze und mit Leib und Seele hier bei Radio Bamberg. Einen schönen guten Morgen, 6:48. 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Gegner UK Murcia aus Spanien. Ein wirklich hartes Kaliber. 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Christian König, einen schönen guten Morgen. Was macht unser Wetter heute?
1: Neben Wolken gibt es auch teils Sonne. In der kommenden Nacht örtlich Bodenfrost. Dann geht es morgen am Freitag mit Nebel, Grau oder Sonne weiter. Und es wird mit bis zu 17 Grad etwas milder.
2: Staus und Blitzer aktuell mit Blitzern auf der B4 Hilkersdorf, Ortsdurchfahrt in beiden Richtungen. Und Ortsausgang Straßgiech Richtung Schäßlitzhöhe, Abzweigung Köttensdorf. Für noch mehr 0951 98 29 029. Ja, und Stegu ist der Tag, an dem wir traurig sind. Ja, denn der McRib.
0: Überhaupt nicht traurig. Wirklich nicht.
2: Der wird jetzt gestrichen. Also es gibt dann keinen McRib mehr. Nee, ich auch nicht. Aber wusstest du, dass der aus Schweinefleisch besteht und überhaupt nichts mit Rippchen zu tun hat?
0: Kann ich mir vorstellen, ja.
2: Quasi ein Fake-Burger.
0: Also gibt es ab sofort nicht mehr, oder wann ist es soweit?
2: Nee, ab Ende Oktober, 27. Oktober.
0: Bin ich null traurig.
2: Ja,
0: null.
2: Ich auch nicht. Ich esse immer Hamburger, TS, Pommes, Cola, Ketchup.
0: Big Tasty mag ich.
2: Auch
0: und
2: gut.
0: Chicken McNuggets.
2: Oder für der M. Ja. Oder halt Burger King ist auch gut.
0: Ja, ja, ja.

0: Harry Styles und American Girl hier bei Radio Bamberg. Einen schönen guten Morgen. Die schwarz-rote Koalition ist sich mal einig geworden, und zwar im Streit über die Einführung einer Steuer auf zuckerhaltige Getränke. Mehr Infos gleich in den Radio Bamberg Nachrichten um 7 Uhr.
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0: Ich bin Moritz Einzel. Guten Morgen. Die schwarz-rote Koalition ist sich einig geworden in ihrem Streit über die Einführung einer Steuer auf zuckerhaltige Getränke. Die Vorlage soll heute im Kabinett beschlossen werden. Die Zuckersteuer soll Anfang Juli des kommenden Jahres in Kraft treten. Für Hersteller, die weniger als 1 Million Liter gezuckerte Getränke pro Jahr produzieren, soll sie nicht gelten. Papst Leo XIV. Ist gestern operiert worden und dabei wurde Lungenkrebs festgestellt. Das teilte das Gemelli-Krankenhaus in Rom am Abend mit. Bei dem Eingriff sei ein Knoten sowie der Unterlappen des rechten Lungenflügels des 71-Jährigen entfernt worden. Anschließende Untersuchungen hätten ergeben, dass es sich um einen bösartigen Tumor gehandelt habe. Grüne und SPD in Berlin haben die Sondierungsgespräche mit der Linkspartei unterbrochen. Sie wollen erst klären, ob sich die Linke an die Verabredung zum Thema Israel und Antisemitismus halten will. Unter anderem hat die Berliner Linke die Abgeordnete Emde in die Fraktion aufgenommen, der Antisemitismus vorgeworfen wird. Deutschland gehört ab dem kommenden Jahr wieder dem UN-Menschenrechtsrat an. Die Mitglieder der UN-Vollversammlung in New York gaben der Bundesrepublik 163 Stimmen, deutlich mehr als die notwendige Mehrheit. Außenminister Wadefuhl erklärte nach der Wahl, Deutschland werde die Mitgliedschaft nutzen, um den Schutz von Menschenrechten weltweit zu verbessern. Der FC Bayern hat in der Champions League überraschend Punkte liegen gelassen. Die Münchner kamen in Norwegen bei Viking Stavanger nur zu einem 3:3. Dabei lagen die Bayern zur Halbzeit 0:2 hinten, drehten die Partie zwar, aber dann warf Michael Olise einem Gegenspieler den Ball ins Gesicht und sah gelb-rot. Das holte Viking zurück in die Partie. Bayern-Spieler Konrad Leimer bei Amazon Prime Video.
1: Dann spielst du hier 3:3 und ich glaube, es liegt nicht am Einsatz, was wir gezeigt haben, wie wir laufen, wie wir fighten, sondern es ist einfach ja, ein Ding, wo jeder mal ein bisschen wieder mehr schlau sein muss in der einen oder anderen Situation, weil dann holst du hier auch mit Sicherheit 3 Punkte.
0: RB Leipzig gewann gegen die PSV Eindhoven mit 1:0 und die deutschen Fußballerinnen haben in einem Testspiel Japan mit 2:1 besiegt.
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3: Mit Richard Pattberger einen schönen guten Morgen. Vor dem Landgericht Bamberg steht heute ein 26-Jähriger vor Gericht. Er soll im Raum Ebern in 8 Fällen Mülltonnen, Scheunen und Holz angezündet haben, darunter auch eine Scheune in Eirichshof mit rund 15.000 gelagerten Reifen, die komplett ausbrannte. Der Mann selbst war Feuerwehrmann. Die Staatsanwaltschaft hält ihn wegen paranoider Schizophrenie für möglicherweise schuldunfähig und will eine Unterbringung in einer psychiatrischen Klinik beantragen. In der Basketball-Champions League steht für die Bamberg Baskets heute Abend das erste Heimspiel an. Zu Gast ist der spanische Vertreter UCAM Murcia, der in der vergangenen Saison die Hauptrunde der heimischen Liga auf Platz 4 beendet hat. Jump heute Abend in der Bros Arena ist um 19 Uhr. Mehr Nachrichten aus der Region gibt's deutlich früher, und zwar um 7:30.
4: Dankeschön, Richard, das ist doch schön. Es ist 7:05. Christian König aus der Wetterredaktion. Es dümpelt irgendwie herbstlich so dahin. Bleibt's denn dabei?
5: Ja, die Sonne wird sich teilweise noch durchsetzen gegen die Wolken bei 14 bis 16 Grad. Und dann geht's nachts entweder klar oder neblig weiter. Wenn's klar bleibt, ist durchaus ein bisschen Bodenfrost möglich. Und dann haben wir morgen und am Freitag unterschiedlich zähen Nebel. Jenseits davon kann sich die Sonne länger durchsetzen, aber nur dann schaffen wir milde 15 bis 17 Grad.
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6: Guten Morgen, liebe Autofahrer. Schön, Sitzheizung an und dann ab geht's. Achtung auf der B4 Blitzer Hilkersdorf. Ortsdurchfahrt in beiden Richtungen 50 und Ortsausgang Straßkirch Richtung Schesslitzhöhe, Abzweigung Köttensdorf. Habt ihr noch mehr? Dann 0951 98 29 029.
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6: Guten Morgen.
4: Morgen, und wir kennen alle die Fußballvereine oder auch die Basketballvereine und so weiter, Turnvereine. Aber es gibt auch sehr kuriose Vereine, auch bei uns hier in der schönsten Region der Welt.
6: Ich kenne einen Kühltruhenverein.
4: Kühltruhen?
6: Ja, ich schwöre.
4: Okay, auch nicht schlecht. Mehr davon gleich.

0: Self-Aware, Tampa City hier bei Radio Bamberg. Guten Morgen, 6:11. Ja, und wer auf dem Land wohnt oder mal dort gewohnt hat, der weiß, mindestens in einem Verein ist jeder drin. Ja, ob das die Feuerwehr, der Gartenbauverein oder auch eine Musikkapelle ist, ist völlig wurscht.
1: Ja, es gibt aber auch total außergewöhnliche und kuriose Vereine und Clubs, von denen hat man vielleicht noch überhaupt gar nichts gehört, aber Radio Bamberg-Reporterin Jutta Schindler hat die aufgespürt.
2: Ja, und da ist wirklich einiges dabei. Zum Beispiel gibt es ganz viele Bobbycar-Rennclubs. Hier fahren erwachsene Menschen mit getunten Bobbycars, die teilweise sogar über 100 km/h schnell werden. Auch gibt es den Club der langen Menschen. Ein bundesweiter Verein, bei dem nur Frauen ab einer Größe von 1,80 Meter und Männer ab 1,90 Meter mitmachen dürfen. Da geht es um den Austausch im Alltag als großer Mensch. Lustig klingt auch der Sensenverein. Den gibt es zum Beispiel im Raum Forchheim und in der Fränkischen Schweiz. Ein Trend, bei dem es nicht um ein Halloween-Kostüm geht, sondern um die Sense, also die, mit der die Menschen früher gemäht haben. Um Achtsamkeit mit der Natur, um Fitness und vieles mehr. Im Landkreis Bamberg in Ebing, da gibt es den Pfeifenclub. Hier geht es vor allem um Geselligkeit, aber auch um die Kunst des Langsamrauchens mit einer Pfeife. Der Weltrekord liegt da übrigens bei über 3 Stunden. Für mehr Gemütlichkeit, da gibt es den Geselligkeitsverein Zufriedenheit in Buckenhofen bei Forchheim. Hier steht vor allem das Miteinander, die Gemeinschaft und das Dorfleben im Vordergrund.
0: Also da sind einige schöne und kuriose Vereine mit dabei, auch bei uns in der Region. Ich werde jetzt eintreten in den Club der langen Menschen, weil dann ist das zumindest mal ein Club, wo ich meine Ruhe vor dir habe.
1: Bist du 1,90?
0: 1,91, ich darf damit machen.
1: Ja. Respekt.
0: Wenn du als Frau gehst, dann kommst du mit rein.
1: Dann 1,80. Ich verkleide. Ich bin keine 1,80.
0: Nee?
1: Ich bin, glaube ich, 1,78.
0: Mein Beileid.
1: Ja.
0: Nee, aber es steht dir.
1: Also, ja. Und das ist ja auch alles
0: aber
1: gut
0: geht
1: verteilt
0: bei in mir. Den Pfeifenclub in Ebing.
1: 3 Stunden. No problem.
0: Sehr gut. Habt ihr auch kuriose Vereine für uns, ja? Dann schickt sie uns gerne via WhatsApp hier ins Studio. Schönen guten Morgen.

0: Bon Jovi und Born to be my baby um gleich 10 Minuten vor halb 8. Einen schönen guten Morgen. Die Bayern 3-3 in der Champions League bei Viking Stavanger. Läuft momentan nicht so wirklich rund. Trainer Vincent Kompany war auch mächtig sauer. Da hat man mit Sicherheit einen Sieg eingeplant. Aber gut, hat nicht sollen sein. Ansonsten stellen wir fest, Fabi, wir sind's nicht.
1: Nein.
0: Aber der Lotto-Jackpot, Euro-Jackpot, 120 Millionen gehen nach Deutschland, NRW.
1: Ein 35-Jähriger hat 120 Millionen abgeräumt.
0: Ja, kann man mal machen, finde ich.
1: Und ich bin mir ziemlich sicher, wenn er da jetzt halt sparsam lebt, da kommt er bis zum Lebensende durch damit, mit 120 Millionen.
0: Aber wenn er das nicht schafft, dann muss ich sagen, ist er selten dämlich.
1: Ja, aber gut. Ich habe wieder verloren, schade.
0: Aber Geld ist nicht alles, wir freuen uns schon an schönem Wetter. Christian König, wie schaut es denn aus?
2: Ein Hin und Her wird es die nächsten Tage aus Wolken, Nebel, Hochnebel und vor allem zu Mittag hin jeweils Sonne. Bei viel Sonne wird es recht mild, nachts bei

0: Sternenhimmel örtlich frostig.
1: Staus und Blitzer aktuell hier bei Radio Bamberg mit der B4, da wird geblitzt, Speyersdorf beide Richtungen 70 und Ortsausgang Straßgiech Richtung Schäßlitz bei Köttensdorf. Für noch mehr 0951 98 29 029, habe ich ja eben Speyersdorf gesagt?
0: Ich meinte ja.
1: Natürlich Speyersberg.
0: Speyersberg.
1: Speyersberg.
0: Haben wir auch das. Wunderbar. Jetzt Emma in Money und Don't Be So Shy um 7.21 Uhr. Guten Morgen.

0: Snow Patrol und Chasing Cars hier bei Radio Bamberg. Guten Morgen an diesem Mittwoch. Gleich drei Verfahren gibt's heute am Landgericht in Bamberg. Mehr Infos gleich in den Radio Bamberg Nachrichten um 19:30 mit Richard Bartberg.
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20: Um 19:30 im Studio Richard Packberg. Einen schönen guten Morgen. Gleich drei Verfahren stehen heute am Landgericht in Bamberg an. Ein 26-Jähriger muss sich wegen einer mutmaßlichen Brandserie im Raum Ebern verantworten. Er soll in 8 Fällen Mülltonnen, Scheunen und Holz angezündet haben, darunter auch eine Scheune mit rund 15.000 gelagerten Reifen. Weil er möglicherweise schuldunfähig ist, will die Staatsanwaltschaft eine Unterbringung in der Psychiatrie beantragen. Außerdem beginnt der Prozess gegen einen 34-Jährigen, der als

0: Teil einer Betrügerbande Anleger um rund 11 Millionen Euro gebracht haben soll. Und im neu aufgerollten Verfahren um den Tod einer 33-Jährigen aus dem Raum Forchheim sagen heute die ersten Zeugen aus. Wie sicher ist unsere Trinkwasserversorgung in Oberfranken? Darüber haben sich Kommunen und Wasserversorger jetzt beim 16. Wasserforum in Bayreuth ausgetauscht. Anna Blende aus der Radio Bamberg Nachrichtenredaktion mit Einzelheiten.
1: Der trockene Sommer hat Spuren hinterlassen. In Oberfranken hat es 18% weniger geregnet als im langjährigen Durchschnitt. Zwar gab es keine größeren Probleme bei der Trinkwasserversorgung, allerdings stößt etwa jeder dritte Wasserversorger zeitweise an seine Grenzen. Die Regierung von Oberfranken setzt deshalb auf eine engere Zusammenarbeit zwischen den Gemeinden und Investitionen in die Wasserversorgung. Wie das funktionieren kann, zeigen unter anderem die Gemeinden Igensdorf und Weiße Nohe im Landkreis Forchheim, die ihre Wasserversorgung bereits gemeinsam organisieren.
0: Klappt's heute mit dem ersten Heimsieg in der neuen Saison für die Bamberg Baskets. Am Abend müssen die Bamberger in der Champions League zu Hause gegen UK Murcia ran. Keine leichte Aufgabe, die Spanier haben das erste Spiel in der Champions League deutlich gewonnen. Mit den eigenen Fans im Rücken wollen die Bamberger allerdings dagegenhalten. Tip-off ist um 19 Uhr.
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0: Papst Leo XIV. Ist gestern operiert worden und dabei wurde Lungenkrebs festgestellt. Das teilte das Gemelli-Krankenhaus in Rom am Abend mit. Bei dem Eingriff sei ein Knoten sowie der Unterlappen des rechten Lungenflügels des 71-Jährigen entfernt worden. Anschließende Untersuchungen hätten ergeben, dass es sich um einen bösartigen Tumor gehandelt habe. Die schwarz-rote Koalition ist sich einig geworden in ihrem Streit über die Einführung einer Steuer auf zuckerhaltige Getränke. Die Vorlage soll heute im Kabinett beschlossen werden. Die Zuckersteuer soll Anfang Juli des kommenden Jahres in Kraft treten. Für Hersteller, die weniger als 1 Million Liter gezuckerte Getränke pro Jahr produzieren, soll sie nicht gelten. 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
3: Dankeschön, Richard. Einen schönen guten Morgen. Christian König aus der Wetterredaktion. Haben wir vorläufig nur die Wahl zwischen Wolken, Sonne oder Nebel?
4: Ja, das kommt ganz gut hin, wobei ab der kommenden Nacht zähere Nebel oder Hochnebel schwer voraussagbar werden, ob und wann sich die Sonne durchsetzt. Heute sollte sie es schaffen gegen die Wolken mit 14 bis 16 Grad dazu. Nachts bei länger klarem Himmel ist aber auch ein bisschen Bodenfrost möglich. Und dann geht es auch morgen am Freitag mit Nebel, Hochnebel oder auch länger Sonne weiter. Bei länger Sonnenschein sind es immerhin 15 bis 17 Grad.
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5: Guten Morgen, liebe Autofahrer. Nach wie vor wird geblitzt auf der B4 Speyersberg, beide Richtungen 70 und Ortsausgang Straßkiech Richtung Scheslitz, Abzweigung Köttensdorf. Für noch mehr 0951 98 29 029.
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5: Guten Morgen.
3: Morgen. Heute mal wieder ein Musikbattle. Stego gegen Fabi. Es geht um Serienklassiker. Wer sich dafür was entschieden hat. Gleich nach The Weeknd und nach einem tollen Duett. Eros Ramazzotti und Tina Turner.

0: The Weeknd und Save Your Tears hier bei Radio Bamberg, 7.42 Uhr.
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0: Gestern hat sich Fabio ein Motto ausgedacht. Jawohl. Und ist irgendwie, weil jetzt so die Herbstzeit kommt und man gerne auch mal wieder Serien und Filme anschaut, hat sich dann entschieden für sogenannte Serienklassiker.
2: Ganz genau. Wir nehmen Intros, also Lieder, die am Anfang der Serie kommen, die aber auch mal in den Charts waren oder es halt richtige Lieder sind, ja. Und da habe ich mir gedacht, ich habe wirklich sehr gerne Friends gesehen und das Intro von Friends ist einfach der Knaller von den Rembrandts. Mehr brauchst du nicht.
0: Ja, das stimmt schon.
2: Es ist einfach ein Knaller.
0: Es ist ein Klassiker im Namen des Herrn. Und ich habe lange überlegt, muss ich sagen. Ja, meine Lieblingsserie, gebe ich ja offen zu, war Two and a Half Men.
2: Ja.
0: Aber der Track ist Men. Also das ist nix.
2: Da
0: habe ich überlegt, okay, was habe ich noch geguckt? Vor allem als Jugendlicher.
2: Ja.
0: Und da war Baywatch dabei.
2: Oh ja.
0: Mit Pam Anderson, David Hasselhoff. Titelmelodie von Jimmy Jamison. Gedanklich hatte ich die rote Rettungsboje unter dem Arm und ja, habe die hübschen Damen aus dem Meer gefischt.
2: Na klar, sind auch wirklich immer nur die Hübschen gerettet worden. Aber
0: na, um Gottes Willen,
2: war halt so, ne? Genau, ihr konntet abstimmen und zwar ganz easy bei Instagram und Facebook in der Story. Und um kurz nach 8, da sehen wir dann das Ergebnis und wissen, welcher Hit läuft hier in voller Länge.
0: Wir sind sehr gespannt. Ich glaube heute ehrlicherweise an einen Sieg von dir.
2: Schon wieder?
0: Ja, ich glaube schon. Aber gut, wir lassen uns überraschen. Kurz nach 8, wie gesagt. Die Auflösung, jetzt Polarkreis 18.

0: Polarkreis 18 und allein der Start in diesen Mittwoch hier bei Radio Bamberg. Was ist heute? Basketball Champions League? Ja, erstes Heimspiel für die Jungs der Bamberg Baskets. Es geht gegen das spanische Top-Team Murcia. Mehr dazu natürlich auch in der kommenden Stunde. Und ja, weil viele nachfragen, wir haben auf jeden Fall Tickets für euch für heute Abend. Tip-off um 19 Uhr in der Brose Arena. Unser Wetter, Christian König, wie stellt sich das heute an?
1: Neben Wolken gibt es auch teils Sonne. In der kommenden Nacht örtlich Bodenfrost. Dann geht es morgen am Freitag mit Nebel, Grau oder Sonne weiter. Und es wird mit bis zu 17 Grad etwas milder.
2: Staus und Blitzer immer aktuell hier bei Radio Bamberg. Es wird geblitzt auf der B4. Speyersberg beide Richtungen 70 und Ortsausgang Straßkirch Richtung Schäßlitz, Abzweigung Köttensdorf. Für noch mehr 0951 98 29 029. Und bei Köttensdorf muss ich an Essen denken. Bei Essen immer muss ich an Fabis Genuss gestern denken. Es gab ja
0: Krustenbraten,
2: ganz genau. Die Nadine hat geschrieben, tolles Video bei Instagram. Könnt ihr gerne mal anschauen. Und das ganze Rezept und wie ihr Krustenbraten mit dem Airfryer machen könnt, könnt ihr nachlesen radio-bamberg.de.
0: Und ich muss dich loben, hat wirklich sehr gut geschmeckt. Auch die, ich sage mal, Knusperler waren perfekt.
2: Und es ist einfach wirklich kinderleicht. Du musst dich um gar nichts kümmern. Du musst es einmal in den Airfryer hauen und dann geht es von alleine. Es ist wirklich ganz, ganz easy.
0: So soll es doch sein.
2: Eben.
0: Jetzt Camilla Cabello und Herr Werner hier bei Radio Bamberg. Es ist genau 11:08 Uhr an diesem Mittwoch.

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0: Mein Zuhause, meine Hits an diesem Mittwoch, hier hat perfekt geweckt am 14. Oktober mit Big Mountain und Baby, I Love Your Way. Papst Leo der 14. ist an Lungenkrebs erkrankt. Mehr Infos gleich in den Radio Bamberg Nachrichten um 8 Uhr.
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0: Ich bin Moritz Einzel. Guten Morgen. Papst Leo der 14. ist an Lungenkrebs erkrankt. Das haben seine Ärzte in Rom mitgeteilt. Bei einer Operation wurde dem 71-Jährigen der untere Teil des rechten Lungenflügels entfernt. Der Papst soll sich nach dem erfolgreichen Eingriff nun etwa eine Woche im Krankenhaus erholen. Die schwarz-rote Koalition hat ihren Streit über eine Zuckersteuer auf gesüßte Getränke beigelegt. Der Kompromiss sieht laut Redaktionsnetzwerk Deutschland eine zweistufige Steuer und Ausnahmen für kleinere Hersteller vor. Die Zuckersteuer soll Einnahmen für den Bundeshaushalt bringen und Getränkeherstellern Anreize geben, ihre Produkte gesünder zu machen. Der Landtag von Sachsen-Anhalt kommt heute zu einer Sondersitzung zusammen.

0: zusammen. Auf der Tagesordnung steht ein Antrag von AfD und BSW mit dem Titel Friedensgespräche statt Ausweitung des Krieges in der Ukraine. Der geschäftsführende Ministerpräsident Schulze von der CDU im ZDF.
1: Eine Sondersitzung herbeizuführen für ein Thema, wo ein Land wie Sachsen-Anhalt überhaupt gar keine Kompetenz hat und nichts verändern kann, das zeigt schon, was AfD und BSW hier vorhaben.
0: AfD und BSW haben zusammen eine Mehrheit im Landtag von Sachsen-Anhalt. Rund 4 Jahre nach den Anschlägen auf die Nord Stream Pipelines beginnt in Hamburg der erste Prozess gegen einen mutmaßlichen Täter. Angeklagt ist ein Ukrainer. Er soll gemeinsam mit weiteren Militärangehörigen 3 der 4 Gasleitungen mit Sprengstoff schwer beschädigt haben. In der Fußball-Champions League hat der FC Bayern am 2. Spieltag der Ligaphase Punkte liegen gelassen. Die Münchner kamen bei Viking Stavanger in Norwegen nur zu einem 3:3. Dabei sah Michael Olise gelb-rot, weil er einem Gegenspieler den Ball ins Gesicht geworfen hatte. Bayern-Coach Vincent Kompany bei Amazon Prime Video.
2: Da haben wir uns selber wieder im Fuß geschossen mit dieser roten Karte und das heißt nicht, dass du den Spiel, dass du dann noch ein Gegentor bekommen musst, aber trotzdem, es sah so aus, als ob wir das Schwierigste gemacht hatten und dann haben wir es noch schwieriger gemacht.
0: RB Leipzig besiegte die PSV Eindhoven mit 1:0.
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4: Mit Richard Pattberg einen schönen guten Morgen. Vor dem Landgericht Bamberg steht heute ein 26-Jähriger. Er soll im Raum Ebern in 8 Fällen Mülltonnen, Scheunen und Holz angezündet haben, darunter auch eine Scheune in Eirichshof mit rund 15.000 gelagerten Reifen. Der Mann war selbst bei der Feuerwehr. Die Staatsanwaltschaft hält ihn wegen paranoider Schizophrenie für möglicherweise schuldunfähig und will seine Unterbringung in einer psychiatrischen Klinik beantragen. In der Basketball-Champions League steht für die Bamberg Baskets heute Abend das erste Heimspiel an. Zu Gast ist der spanische Vertreter UCA Murcia, der in der vergangenen Saison die Hauptrunde der heimischen Liga auf Platz 4 beendet hat. Jump heute Abend in der Brose Arena ist um 19 Uhr. Mehr Nachrichten aus der Region gibt's wieder um 8:30.
5: Vielen Dank, Richard. Einen schönen guten Morgen. Kurz nach 8 an diesem Mittwoch. Christian König, es dümpelt irgendwie herbstlich so dahin. Bleibt's denn heute dabei?
6: Ja, die Sonne wird sich teilweise noch durchsetzen gegen die Wolken bei 14 bis 16 Grad. Und dann geht's nachts entweder klar oder neblig weiter. Wenn es klar bleibt, ist durchaus ein bisschen Bodenfrost möglich. Und dann haben wir morgen und am Freitag unterschiedlich zähen Nebel. Jenseits davon kann sich die Sonne länger durchsetzen, aber nur dann schaffen wir milde 15 bis 17 Grad.
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7: Guten Morgen. Es ist alles ruhig im Radio Bamberg-Land. Allerdings wird geblitzt auf der B4 Speyersberg, beide Richtungen 70. Und Ortsausgang Straßkirch Richtung Schesslitz bei Köttensdorf-Abzweigung.
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5: Guten Morgen. Gleich die Auflösung Musikbattle. Und hier ein Mann, der gestern seinen 85. Geburtstag gefeiert hat. Geboren in New York, New Jersey, Paul Simon mit You Can Call Me Out.

0: Carrie Hilson und I Like hier bei Radio Bamberg um 13 Minuten nach 8. Ob ich das Ergebnis liken werde heute, weiß ich nicht.
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0: So, wir haben unsere Schiedsrichterin und Notarin Anna Blender im Studio. Einen wunderschönen guten Morgen.
2: Hallo, schönen guten Morgen, ihr beiden.
0: Jetzt haben wir uns gestern Serienklassiker ausgesucht, muss man sagen.
2: Ja.
0: Meine überhaupt nicht bös gemeinte Frage lautet, kennst du eine dieser beiden Serien?
2: Tatsächlich ja. Also okay. Mir sagen beide was, aber ich muss auch wirklich ehrlich zugeben, ich bin kein Serienprofi und auch kein Filmprofi. Ich kann mir irgendwie vieles davon nicht merken. Ich merke mir auch die Leute nicht. Es tut mir wirklich wahnsinnig leid.
0: Muss es nicht.
3: Aber Anna, es soll jetzt nicht um deine Probleme gehen,
2: richtig,
3: es soll jetzt um die Serie gehen.
2: Eure Probleme.
3: Genau.
0: Fabi, deine Serie?
3: Friends. Ich habe mir die ausgesucht, weil ich jede Folge gesehen habe, mindestens einmal. 94 bis 2004 ist die Serie gelaufen. Ich hatte DVDs, ich hatte alles. Friends, die Intro-Melodie von den Rembrandts.
0: Ah, das kennt jeder, ne?
2: Sehr guter Ohrwurm.
0: Ja.
2: Kann jeder mitsingen.
0: Warst du auch verliebt in Jennifer Aniston?
3: Ja, natürlich. Ich war ja sogar lange Zeit mit der zusammen.
0: Ja, genau.
2: Ja.
0: Was viele nicht wissen, ich war mit Pamela Anderson früher zusammen. Die hat bei Baywatch mitgespielt. Und die Titelmelodie von Baywatch von Jimmy Jamison. Anna, was wäre dein Favorit gewesen?
2: Ja, Fabi.
3: Dankeschön,
0: Dankeschön. War mir fast klar, ja.
2: Ich bin ja unparteiisch, ne?
0: Ja, ja.
2: Für die Abstimmung kann ich ja nichts.
3: Gut, nee, dann hau mal raus, das Ergebnis.
2: Yes, also wir haben 31% zu 69%. Okay. Also doch schon sehr eindeutig.
0: Mhm.
2: And the winner is Fabi Hollett.
0: Ja.
2: Herzlichen Friends. Glückwunsch.
0: Also dann sag ihn an, dein Gewinnersong.
3: Meine Damen und Herren, hier die Titelmelodie der Serie Friends. Wir feiern sie gemeinsam. Fabi gewinnt das Musikbattle.
0: Glückwunsch.
3: Gegen Stego. Dankeschön. Mal wieder muss man deutlich
0: Glückwunsch.
3: Sagen. Dankeschön.

0: Depeche Mode und Enjoy the Silence hier bei Radio Bamberg um gleich 8.21 Uhr. Heute tut sich die Sonne ein bisschen schwer gegen die Wolkentemperaturen an diesem Mittwoch, 14 bis maximal 16 Grad.
1: 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Schönen guten Morgen und Achtung, A3 Würzburg, Nürnberg. Zwischen

0: Bleib Nord und Mögeldorf, hier 2 Kilometer stocken plus 3 Minuten. Achtung, Freunde, Blitzer B4 Speyersberg und Ortsausgang Strosskich.
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2: Das wollte ich schon immer mal loswerden. Da kommt man ja im Alltag häufiger in die Bredouille, wenn man Wörter nicht richtig ausspricht.

0: namens Brokkoli war ein Accessoire namens Brokkoli. Tja, so schnell liegt man daneben. Und manche machen noch immer gerne Fotos von ihrem Essen oder machen ein kleines Video dazu, so beim Drei-Gänge-Menü als Hobby, Regisseur eine Trilogie machen. Passt ja zusammen. Aber ihr solltet dann als Regisseur eine Trilogie machen. Dazu passt übrigens mein Lieblingszungenbrecher, der unglaublich kurz ist, den aber seltsamerweise kaum jemand hinbekommt. Ihr habt ja gerade ein bisschen Zeit, sagt doch mal russischer Regisseur. Und während ihr da jetzt rumprobiert, mache ich mir mal einen Espresso. Einen Espresso. Und tschüss.
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0: gleich 4:30. Ed Sheeran gemeinsam mit Martin Garrix und Repeat It. Ja, die Schockiertheit ist groß nach dem Einbruch ins neue Feuerwehrhaus in Memmelsdorf im Landkreis Bamberg. Mehr Infos gleich in den Radio Bamberg Nachrichten um 8:30 mit Richard Pattberg.
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20: Um 8:30 im Studio Richard Pappberg. Einen schönen guten Morgen. Am Landgericht in Bamberg stehen heute gleich drei Verfahren an. Ein 26-Jähriger muss sich wegen einer mutmaßlichen Brandserie im Raum Ebern verantworten. Er soll in 8 Fällen Mülltonnen, Scheunen und Holz angezündet haben, darunter auch eine Scheune in Eirichshof mit rund 15.000 gelagerten Reifen. Wegen paranoider Schizophrenie könnte er schuldunfähig sein. Die Staatsanwaltschaft will eine Unterbringung in der Psychiatrie beantragen. Außerdem beginnt der Prozess gegen einen 34-Jährigen. Er soll Teil einer internationalen Betrügerbande sein, die Anleger mit falschen Gewinnversprechen um rund 11 Millionen Euro gebracht hat. Und im neu aufgerollten Katina-Prozess um den Tod einer 33-Jährigen aus dem Raum Forchheim sagen die ersten Zeugen aus. Der 75-jährige Angeklagte schweigt bislang. Eine Leiche der Frau ist bis heute nicht gefunden worden. Nach dem Einbruch ins neue Feuerwehrhaus in Memmelsdorf im Raum Bamberg ist die Betroffenheit groß. Unbekannte haben zwischen Sonntagabend und Montagmorgen eine Scheibe eingeschlagen und mehrere Spezialgeräte aus dem Gebäude in der Bahnhofstraße gestohlen. Der Schaden ist enorm, so Feuerwehrkommandant

0: Björn Zeck besonders frustrierend ist.
1: Am späten Sonntagabend kamen wir von einem Einsatz zurück. Das war natürlich doppelt bitter, dass am nächsten Morgen ein Einbruch festgestellt werden musste. Denn ohne die freiwilligen Feuerwehren in Bayern wäre der Schutz der Bevölkerung in Notsituationen nicht gewährleistet. Am Ende des Tages, wenn jemand der Feuerwehr schädigt, schädigt er sich im Grunde genommen sich selbst. Wir sind alle entsetzt und enttäuscht, dass die Hemmschwelle immer weiter sinkt.
0: Die Gemeinde Memmelsdorf samt Bürgermeister Jürgen Reinwald gehen von einem gezielten Einbruch aus. Die Polizei Bamberg-Land ermittelt und sucht Zeugen, die Hinweise geben können. Basketball Champions League in Freak City. Auf die Bamberg Baskets wartet heute eine echte Herausforderung. Am zweiten Spieltag geht's in der Brose Arena gegen den spanischen Topclub UCAM Murcia. Die Spanier haben zum Saisonauftakt bereits ein Ausrufezeichen gesetzt und ihr erstes Spiel deutlich gewonnen. Auch in der vergangenen Saison überzeugte Murcia mit starken Leistungen und gehört zu den erfahrenen Teams im Wettbewerb. Jetzt wollen die Bamberger vor heimischem Publikum dagegenhalten. Jump in der Brose Arena ist um 19 Uhr.
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0: Papst Leo XIV. Ist an Lungenkrebs erkrankt. Das haben seine Ärzte in Rom mitgeteilt. Bei einer Operation wurde dem 71-Jährigen der untere Teil des rechten Lungenflügels entfernt. Der Papst soll sich nach dem erfolgreichen Eingriff nun eine Woche im Krankenhaus erholen. Die schwarz-rote Koalition hat ihren Streit über eine Zuckersteuer auf gesüßte Getränke beigelegt. Der Kompromiss sieht laut Redaktionsnetzwerk Deutschland eine zweistufige Steuer und Ausnahmen für kleinere Hersteller vor. Die Zuckersteuer soll Einnahmen für den Bundeshaushalt bringen und Getränkeherstellern Anreize geben, ihre Produkte gesünder zu machen. Mehr Nachrichten gibt's bei uns im Internet unter rally-bamberg.de und in der kostenlosen App.
3: Vielen Dank, Richard. Einen schönen guten Morgen. Kurz 8:30 an diesem Mittwoch. Christian König, haben wir vorläufig wirklich nur die Wahl zwischen Wolken, Sonne oder Nebel?
4: Ja, das kommt ganz gut hin. Wobei ab der kommenden Nacht zäherer Nebel oder Hochnebel schwer voraussagbar werden, ob und wann sich die Sonne durchsetzt. Heute sollte sie es schaffen gegen die Wolken mit 14 bis 16 Grad dazu. Nachts bei länger klarem Himmel ist aber auch ein bisschen Bodenfrost möglich. Und dann geht es auch morgen am Freitag mit Nebel, Hochnebel oder auch länger Sonne weiter. Bei länger Sonnenschein sind es immerhin 15 bis 17 Grad.
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6: Guten Morgen, liebe Autofahrer. Achtung bitte auf der A3 Richtung Nürnberg zwischen Erlangen-West und Frauenaurach Stop and Go und zwischen Nürnberg-Nord und Mögeldorf 2 Kilometer stockender Verkehr. Blitzer B4 beide Richtungen 70 und also in Speyersberg und Ortsausgang Straßgiech Richtung Schäßlitzhöder Abzweigung Köttensdorf. Für noch mehr 0951 98 29 029.
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3: Guten Morgen. Schönen guten Morgen. Ab geht's in diesem Mittwoch, 14. Oktober. Toll, dass ihr dabei seid. Gleich LSD mit Thunderclouds und das Nelly Furtado.

Schönen guten Morgen um gleich 8.42 Uhr. Hier ist Perfekt geweckt an diesem Mittwoch, 14. Oktober. Euro-Jackpot geknackt. Ein 35-jähriger Mann aus NRW schnappt sich.

0: 120 Millionen Euro. Glückwunsch. Mhm. Ein paar schlechte News gibt's da noch von McDonald's, vor allem für die McRib-Liebhaber.
1: Ja, denn der McRib, der überhaupt nichts mit Rippchen zu tun hat, sondern nein, Schweinefleischer ist, der wird eingestellt. Ende Oktober hört sich's auf mit dem McRib. Viele sagen schade. Mir ist wurscht, ich habe nie McRib gegessen. Ich habe ihn einmal probiert tatsächlich, aber es ist eine riesen Sauerei. Ja?
0: Aber nach 37 Jahren, also muss man sich überlegen, ja, gibt es keinen McRib mehr. Ging anscheinend nicht mehr. Und nach einigen Jahren Abstinenz endlich wieder internationaler Basketball, auch in Freak City Champions League heute angesagt. Die Bamberg Baskets erwarten eine echte Challenge, denn es geht am zweiten Spieltag gegen den spanischen Topclub UCAM Murcia.
1: Mhm. Und aus Spanien. 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
0: Schickt uns jetzt bis 9 Uhr einfach eine WhatsApp direkt ins Studio. Stichwort Basketball oder Champions League, ganz egal. Nummer ist die 0951 98 29 029. Und mit etwas Glück erhaltet ihr tolle Sitzplatztickets für das Spiel heute Abend. 19 Uhr geht's los, Brose Arena. Champions League.
1: Mhm. Ihr könnt euch das Stichwort heute aussuchen, okay? Wenn ihr möglichst kreativ seid, etwas Spanisches vielleicht schickt.
0: Oh Gott.
1: Vielleicht nehme ich euch dann besonders gern ran. Sowas wie El Mundo oder
0: ich wusste, dass das
1: Gracias
0: jetzt kommt.
1: Oder was kann ich noch?
0: Murcia.
1: Murcia.
0: Jesus Ramirez, auch ein Spanier, unser Headcoach.
1: Es ist ja
0: jetzt cool in the game.
1: Gracias.

0: Uhlalala.
1: Ja. Habe ich den schon die ganze Zeit mit.
0: Es ist Wahnsinn.
1: Bei Kool & The Gang und Let's
0: Radio
1: Go Dancing.
0: Radio Bamberg mit der Ohrwurm-Garantie. Schönen guten Morgen um 8 Uhr gleich 48 Minuten. Es ist Wahnsinn.
1: Was ist Wahnsinn?
0: Alle wollen die Basketball-Tickets. Wir haben gefühlt nur noch spanische Hörer.
1: Ja, das hast du dir eingebrockt.
0: Ihr schickt uns so tolle Geschichten auf Spanisch. Vielen herzlichen Dank. Gracias.
1: Ja. Bloß wir verstehen einiges nicht, ja. Also Lina hat auch gerade gewonnen. Lina hat uns geschrieben, Basketball zum einen, dann Il Basket, es semplicemente fantastico. Non vedo la rora che si sia la rapatita.
0: Es klingt so gut, doch, es klingt super. Also wenn du das machst, wirklich.
1: Ja, ich verstehe es noch nicht.
0: Landessprache, ja. Es ist super.
1: Ja, ich bin eigentlich Spanier.
0: Genau.
1: Christian König ist eher, ja, was soll man sagen, der kommt eher aus der Antarktis.
0: Ja.
1: Aber wie wird's denn heute?
2: Neben Wolken gibt's auch teils Sonne, in der kommenden Nacht örtlich Bodenfrost. Dann geht's morgen ab Freitag mit Nebel, Grau oder Sonne weiter und es wird mit bis zu 17 Grad etwas milder.
1: Mhm. Alles klar.
0: Dankeschön. Gracias. A3 Würzburg. Nürnberg zwischen Nürnberg-Nord und Mögeldorf, hier 3 Kilometer stockender Verkehr plus 5 Minuten. Wir merken schon, das wird mehr. Blitzer B4 Speyerst. Berg in beiden Richtungen 70 und Ortsausgang Straß-Gich Richtung Schesslitz, Abzweigung Köttensdorf. Für noch mehr 0951 98 29 029.
1: Euch allen einen schönen guten Morgen. Jetzt End of Beginning von D-Joe.

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0: Was für ein Song von Herbert Grönemeyer und Flugzeug im Bauch hier bei Radio Bamberg. Einen schönen guten Morgen. Der Streit um die Einführung der Zuckersteuer ist in der schwarz-roten Koalition beigelegt. Mehr Infos gleich in den Radio Bamberg Nachrichten um 9 Uhr.
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12: Ich bin Moritz Einzel. Guten Morgen. Die schwarz-rote Koalition hat ihren Streit über die Einführung einer Zuckersteuer auf Getränke beigelegt. Nach Medienberichten ist eine Steuer in 2 Stufen vorgesehen. Für Getränke mit einem Zuckergehalt ab 5 oder 8 Gramm pro 100 Milliliter soll ein Steuersatz von 26 bzw. 32 Cent gelten. In Berlin sind die Sondierungen ins Stocken geraten. SPD und Grüne haben die Gespräche mit der Linken unterbrochen. Es gibt Unklarheiten über eine gemeinsame Verabredung zum Thema Antisemitismus. Da haben die linken Abgeordneten nochmal eine abweichende Erklärung unterschrieben. Der Grünen Bundeschef Banaschak im ZDF.
13: Wenn man über Monate akzeptiert, dass das Existenzrecht Israels in Frage gestellt wird und sagt, na gut, hier ist aber einmal unterschrieben worden, dann ist das für mich eben keine konsequente Haltung. Und die braucht es aber, wenn eine solche Koalition entstehen und 5 Jahre verlässlich das Leben der Berlinerinnen und Berliner besser machen soll. Und das ist ja das Ziel, was wir haben.
12: Die Linksfraktion hat außerdem die umstrittene Abgeordnete Emde aufgenommen, der Antisemitismus vorgeworfen wird. Ein Datenleck bei einer Software für Autohäuser könnte schwer erkennbare Betrugsversuche bei Kunden nach sich ziehen. Weil die Täter sensible Infos erbeutet haben, könnten Nachrichten besonders echt wirken, warnt der Softwareanbieter. Laut Polizei gab es einen Cyberangriff auf einen IT-Dienstleister im Raum Würzburg. Bei Papst Leo XIV. Ist Lungenkrebs diagnostiziert worden. Dem Oberhaupt der katholischen Kirche wurde gestern bei einer Operation ein Teil des Lungenflügels entfernt. Dabei kam heraus, dass es sich um einen bösartigen Tumor handelte. Über die Prognose machten die Ärzte zunächst keine Angaben. In der Fußball-Champions

0: League ist der FC Bayern am zweiten Spieltag bei Viking Stavanger überraschend nicht über ein Unentschieden hinausgekommen. Die Partie in Norwegen endete 3:3. Dabei lief bei den Münchnern einiges schief. Unter anderem sah Michael Olise nach einer Unsportlichkeit gelb-rot. Trainer Vincent Kompany bei Amazon Prime Video.
1: Hoffentlich gehört das zu einem Moment, wo man dann sagt, okay, da haben wir ausgelernt. In diesem Moment sind wir starker geworden.
0: RB Leipzig feierte einen 1:0 Heimsieg gegen die PSV Eindhoven.
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3: Mit Richard Pattberg. Einen schönen guten Morgen. Vor dem Landgericht Bamberg steht heute ein 26-Jähriger. Er soll im Raum Ebern in 8 Fällen Mülltonnen, Scheunen und Holz angezündet haben, darunter eine Scheune in Eirichshof mit rund 15.000 Reifen, die komplett ausbrannte. Der Mann war selbst bei der Feuerwehr. Die Staatsanwaltschaft hält ihn wegen paranoider Schizophrenie für möglicherweise schuldunfähig und will seine Unterbringung in einer psychiatrischen Klinik beantragen. In der Basketball Champions League steht für die Bamberg Baskets heute Abend das erste Heimspiel an. Zu Gast ist der spanische Vertreter UCAM Murcia, der in der vergangenen Saison die Hauptrunde in der heimischen Liga auf Platz 4 beendet hat. Jump heute Abend in der Brose Arena ist dann um 19 Uhr. Mehr Nachrichten aus der Region gibt's wieder um 9:30.
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4: Heute am Mittwoch tut sich die Sonne schwer, öfter gegen die Wolken da mal durchzukommen. Temperaturen erreichen 14 bis 16 Grad. Kommende Nacht dann zunächst teils sternklar, später auch neblig trüb, Tiefstwert um 2 Grad. Heißt örtlich auch wieder Bodenfrost möglich. Die Radio Bamberg Aussichten für Bamberg-Forchheim und die Region. Morgen und am Freitag dann setzt sich die Sonne zeitweise zumindest durch gegen den unterschiedlich zähen Nebel. 15 bis 17 Grad, das heißt, es wird insgesamt etwas milder.
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5: Guten Morgen, liebe Autofahrer. Es wird aktuell geblitzt auf der B4 Speyersberg, hier in beiden Richtungen 70 und Ortsausgang Straß-Giech in Richtung Schäßlitzhöhe Köttensdorf.
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4: Guten Morgen. Schönen guten Morgen. Letzte Stunde perfekt geweckt. Gleich mit dabei. All for One mit I Swear. Wir haben die Black Eyed Peas und starten mit dem Boss Bruce Springsteen und I'm Going Down.

0: Die echte Abwechslung mit All for One und I Swear, 16 Minuten nach 9. Einen schönen guten Morgen. Ja, ob Rasen, Obst oder Gemüse oder auch Zierpflanzen jetzt im Herbst, kümmern wir uns nochmal richtig um alles im Garten, bevor es dann endgültig in den Winter übergeht.
1: Deshalb sprechen wir mit einer Expertin von der Gärtnerei an der Böhmerwiese in Bamberg. Sabine Selig, was muss ich denn jetzt auf jeden Fall noch tun im Garten, bevor es kalt wird?
2: Also auf jeden Fall sollte man, wenn man eine Rasenfläche hat, die vom Laub befreien. Das ist wichtig, weil das Laub Gerbstoffe enthält und der Rasen das nicht so verträgt. Am besten in die Staudenbeete zu verteilen, wenn man Staudenbeete hat.
1: Mhm, auf alle Fälle. Was muss ich beachten?
2: Im November, Dezember kann man noch so die Obstbäume zurückschneiden, also Apfelbäume. Ja, wenn jetzt nicht so großer Frost gemeldet ist noch, dann könnte man dann jetzt durchaus den letzten Rasenschnitt noch.
0: Okay, wissen wir Bescheid. Aber was kann ich denn eventuell auch noch anpflanzen jetzt?
2: Die Rosen kann man jetzt

0: noch sehr gut anpflanzen. Auch Bäume, man kann auch jetzt durchaus den Garten noch anlegen und dementsprechend aber halt auch dann schützen natürlich, wenn es frisch angepflanzt ist. Aber durch die Bodenwärme von unten wächst das eigentlich jetzt noch sehr gut an und kann dann im nächsten Jahr voll loslegen.
1: Naja gut, dann wünschen wir ganz viel Spaß dabei, ja. Den Garten nochmal winterfit machen, alles was nicht erfrieren soll, schön einpacken und dann wird es doch ein toller Winter.
2: Hoffen wir doch. Ja. Wie schaut es mit deinem grünen Daumen aus?
1: Ich habe überlegt, ob ich jetzt endlich mal so ein Asphaltauto bestelle und dann einfach...
2: Okay, dann wissen wir auch Bescheid. Jetzt Sean Shad, I Love Rock'n'Roll, 17 nach 9.

0: Brian Adams und sein Summer of 69 hier bei Radio Bamberg. Es gibt was Neues an der Bamberger Hainschule. Und zwar wurde da eine Wohnung saniert und wird jetzt anderweitig genutzt. Wie genau, hört ihr gleich in den Radio Bamberg Nachrichten um 9:30 mit Richard Pappberg.
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11: Um 9:30 im Studio Richard Pappel. Einen schönen guten Morgen. Gleich drei Verfahren stehen heute am Landgericht Bamberg an. Ein 26-Jähriger muss sich wegen einer mutmaßlichen Brandserie im Raum Ebern verantworten. Er soll in 8 Fällen Mülltonnen, Scheunen und Holz angezündet haben, darunter auch eine Scheune mit rund 15.000 Reifen. Weil er möglicherweise schuldunfähig ist, will die Staatsanwaltschaft seine Unterbringung in der Psychiatrie beantragen. Außerdem beginnt der Prozess gegen einen 34-Jährigen, der als Teil einer Betrügerbande Anleger um rund 11 Millionen Euro gebracht haben soll. Und im neu aufgerollten Verfahren um den Tod einer 33-Jährigen aus dem Raum Forchheim sagen die ersten Zeugen aus. Der 75-jährige Angeklagte schweigt, eine Leiche ist bis heute nicht gefunden worden. An der Bamberger Hainschule ist die ehemalige Hausmeisterwohnung saniert worden und wird nun für die Mittagsbetreuung genutzt. Die Arbeiten fanden in den Sommerferien statt, teilt die Stadt aktuell mit. Pünktlich zum ersten Schultag konnten die Kinder einziehen. Schulreferentin Gabriele Kepik besichtigte die neuen Räume bei einem Ortstermin. Der Verein Mittagsbetreuung kümmert sich inzwischen um 155 Kinder, das sind mehr als 90% der Schülerinnen und Schüler. Vereinsvorstand Steffen Wirsing sagte, ohne die neuen Räume hätte man nicht so viele Kinder aufnehmen können. Schulleiterin Jasmin Krämer sprach von einem Geschenk für die Kinder, da die Schule von 7 auf 8 Klassen gewachsen ist. Klappt's heute mit dem ersten Heimsieg in der neuen Saison für die Bamberg Baskets? Am Abend müssen die Bamberger in der Champions League zu Hause gegen UK Murcia ran. Keine leichte Aufgabe, die Spanier gewannen am ersten Spieltag deutlich. Mit den eigenen Fans im Rücken wollen die Baskets aber dagegenhalten. Tip-off ist um 19 Uhr.
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11: Papst Leo XIV. Ist an Lungenkrebs erkrankt. Das haben seine Ärzte in Rom mitgeteilt. Bei einer Operation wurde dem 71-Jährigen der untere Teil des rechten Lungenflügels entfernt. Der Papst soll sich nach dem erfolgreichen Eingriff nun etwa eine Woche im Krankenhaus erholen. Die schwarz-rote Koalition hat ihren Streit über eine Zuckersteuer auf gesüßte Getränke beigelegt. Der Kompromiss sieht laut Redaktionsnetzwerk Deutschland eine zweistufige Steuer und Ausnahmen für kleinere Hersteller vor. Die Zuckersteuer soll Einnahmen für den Bundeshaushalt bringen und Getränkeherstellern Anreize geben, ihre Produkte gesünder zu machen.

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2: Heute am Mittwoch tut sich die Sonne schwer, öfter gegen die Wolken da mal durchzukommen. Temperaturen erreichen 14 bis 16 Grad. Kommende Nacht dann zunächst teils sternklar, später auch neblig trüb, Tiefstwert um 2 Grad. Heißt örtlich auch wieder Bodenfrost möglich. Die Radio Bamberg Aussichten für Bamberg-Forchheim und die Region. Morgen und am Freitag dann setzt sich die Sonne zeitweise zumindest durch gegen den unterschiedlich zähen Nebel. 15 bis 17 Grad, das heißt, es wird insgesamt etwas milder.
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3: Guten Morgen, liebe Autofahrer. Es wird aktuell geblitzt auf der B4 Speyersberg, hier in beiden Richtungen 70 und Ortsausgang Straß-Giech in Richtung Schäßlitzhöhe Köttensdorf. Für mehr Staus und Blitzer 0951 98 29 029.
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2: Guten Morgen. Schönen guten Morgen. Heute Mittwoch gleich ABC und vorher Miles Smith und Stargazing. Schön, dass ihr dabei seid. Servus.

0: Smokey Sings, ABC hier bei Radio Bamberg. In der Musik eures Lebens. Wir halten fest, der Euro-Jackpot ist geknackt. 120 Millionen gehen nach NRW. Das ist mal eine Hausnummer. Ansonsten die Bayern 3-3 in der Champions League und heute Heimspielauftakt. Auch Champions League, allerdings Basketball für die Bamberg Baskets Gegner. Murcia um 19 Uhr.
1: Murcia. Viel Erfolg und alle Daumen sind gedrückt.
0: Jetzt unser Tagebuch Hates.
2: 14. Oktober 2011. Adele steigt mit Someone Like You in die Charts ein. Never mind, I'll find someone like you. Die Nummer erscheint auf Adeles Album 21. Mit Someone Like You schafft Adele eine wundervoll gefühlvolle Piano-Ballade. Und das kommt durch die Melodie, aber vor allem auch durch Adeles unvergleichliche Stimme. Im Song geht es um den Trennungsschmerz nach einer Beziehung. Außerdem aber auch um die Hoffnung, jemand Neues zu finden, mit dem die schönen Gefühle wieder möglich sind. In Someone Like You lässt Adele alles raus und bringt das Thema auf den Punkt. Die Nummer versucht nicht besonders clever zu sein. Sie ist einfach ehrlich und ohne Glitzer, erklärt Adele in einem Interview. In den Charts ist der Song sehr erfolgreich. In den USA und Großbritannien erreicht die Nummer Platz 1 der Singlecharts. In Deutschland landet sie auf Position 4 und bleibt unfassbare 50 Wochen, also ein Jahr lang, gelistet.

0: Musik von Melanie Thornton und Love, How You Love Me. Das war perfekt geweckt am Mittwoch, 14. Oktober. Glückwunsch nochmal zu deinem Sieg im Musikbattle.
1: Dankeschön.
0: Und wir hören uns morgen wieder. Jetzt geht's weiter mit Marlene und Jatta. Heißt es gleich, stimmt's oder stimmt's nicht? Viel Spaß dabei.
2: Tschüss.
0: Ciao.

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12: Ich bin Moritz Einzel. Im Landtag von Sachsen-Anhalt gibt es heute eine Sondersitzung. Es geht um den Ukraine-Krieg. AfD und BSW wollen gemeinsam ein Papier beschließen, das ein Ende der Russland-Sanktionen und der Waffenlieferungen an die Ukraine fordert. Der geschäftsführende Ministerpräsident Schulze von der CDU sagte im ZDF:
13: Wenn man sich den Antrag anschaut, sieht man, worauf er hinauszielt. Da ist nicht einmal das Wort völkerrechtswidrig oder Wladimir Putin oder irgendwas anderes drin, sondern es geht ausschließlich um eine Show, die sie ja machen.
12: Sachsen-Anhalt könne beim Thema Ukraine gar nichts verändern, so Schulze. Auf zuckergesüßte Getränke soll bald eine Zuckersteuer erhoben werden. Darauf hat sich die schwarz-rote Koalition nach langem Streit geeinigt und will das Ganze heute im Kabinett beschließen. Katrin Müller berichtet.
14: Bei einem Zuckergehalt ab 5 Gramm pro 100 Milliliter werden 26 Cent fällig. Bei 8 Gramm pro 100 Milliliter sind es 32 Cent. Der Staat verspricht sich von der Zuckersteuer Mehreinnahmen. Erfahrungen aus anderen Ländern zeigen aber, dass die Industrie, um Steuern zu sparen, die Rezepturen geändert und den Getränken einfach weniger Zucker zugefügt hat.
12: Nach seiner Lungen-OP hat Papst Leo XIV. Eine ruhige Nacht im Krankenhaus verbracht. Das teilte der Vatikan mit. Dem 71-Jährigen musste gestern ein Teil der Lunge entfernt werden, weil sich dort Krebs gebildet hatte. Bundespräsident Steinmeier wünschte Leo Ruhe und Kraft für seine Genesung. Rund 266 Millionen Menschen in 47 Ländern hatten im vergangenen Jahr keinen verlässlichen Zugang zu Nahrung. Das geht aus einer Studie hervor, auf die die Hilfsorganisation Aktion gegen Hunger hinweist. Innerhalb von 10 Jahren habe sich die Zahl der Betroffenen verdoppelt. Etwa 30 Millionen Kinder litten unter akuter Mangelernährung. Bei einer alpinen Übung am Höllental ferner haben Bergwacht und Polizei Müll und verlorene Ausrüstungsgegenstände eingesammelt. Da kamen rund 700 Kilo zusammen. Auch Knochen wurden gefunden. Jetzt prüft die Polizei, ob sie mit möglichen Vermisstenfällen in Verbindung stehen könnten.
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15: Mit Richard Pattberg. Gesundheitsministerin Judith Gerlach hat gestern Abend in München den Bayerischen Demenzpreis vergeben. Den zweiten Preis erhielt die oberfränkische Gemeinde Dörfles-Esbach im Landkreis Coburg für das Projekt Lebensmosaik Miteinander im Moment.

0: Damit habe die Kommune mit mehreren Ortsvereinen der Kirchengemeinde sowie Ehrenamtlichen eine Vielzahl an Teilhabemöglichkeiten auf die Beine gestellt, so die Ministerin. Mehr Nachrichten aus der Region gibt's wieder um 22:30.
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2: Das Wetter heute, es ist noch trüb bei uns, aber im Laufe des Tages kommt immer mehr die Sonne durch. Und das Ganze bei 14 bis 16 Grad, so schaut es dann aus in Königsfeld, Weilersbach oder Wachenroth. In der kommenden Nacht dann teilweise sternenklar, später wird es dann wieder neblig trüb. Die Radio Bamberg Aussichten für Bamberg-Forchheim und die Region. Morgen und am Freitag setzt sich die Sonne immer wieder gegen den Nebel durch im Tagesverlauf und es wird richtig mild bei uns nochmal. 15 bis teilweise 17 Grad.
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2: Gute Fahrt, wenn ihr unterwegs seid. Es wird geblitzt. Dankeschön, Stefan, in Weppersdorf in beiden Richtungen. Dann Ortsausgangsstraße Richtung Schesslitz und B4 Speyersberg ebenfalls in beiden Richtungen. Habt ihr auch noch was gesehen? Die Studio- und WhatsApp-Hotline 0951 98 29 029. Dankeschön.
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2: Einen wunderschönen Vormittag an diesem 14. Oktober. Wir genießen nochmal das Wetter in den nächsten Tagen. Und wir spielen gleich wieder mit euch, besser gesagt, es gibt eine Geschichte von Marleen. Und ihr müsst raten, ob sie wahr ist oder nicht. Wenn es heißt, stimmt's oder stimmt's nicht, hier bei Radio Bamberg. Jetzt erstmal die Musik eures Lebens, unter anderem mit Lynyrd Skynyrd und Rick Springfield.

0: Am Mittwoch, wir spielen die echten Klassiker. Lynyrd Skynyrd und Sweet Home Alabama.
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2: Wir haben jede Woche eine Geschichte für euch parat und da liegt's an euch zu sagen, ist diese Geschichte wirklich mal passiert oder versuchen wir euch vielleicht auch einfach mal aufs Glatteis zu führen.
0: Heute mit dabei ist die Anita aus Trostendorf. Hallo.
3: Hallo.
0: Bist du ein Geschichtenerzähler?
3: Nicht unbedingt.
0: Echt? Also wir schon.
3: Okay.
0: Marlene hat's ja erklärt, wie es funktioniert und das ist die Geschichte für heute.
2: Wir leben hier wirklich in einer Region, die ihresgleichen sucht. Ja, fränkisch, vielfältig, einfach liebenswert. Und genau deshalb gibt's bei Radio Bamberg auch jedes Jahr unsere große Radio Bamberg Dorftour. Weil man bei euch draußen im Land so richtig spürt, wie viel Herz in jedem einzelnen Ort steckt. Und davon gibt's mehr, als man vielleicht denkt. Im Landkreis Bamberg liegen sage und schreibe 327 Ortschaften. Im Landkreis Forchheim kommen nochmal 257 Orte dazu. Zusammen, also ganze 584 Ortschaften, verteilt zwischen Jura, Regnitz und Fränkische Schweiz.
0: Die Frage jetzt an dich, liebe Anita. Stimmt's oder stimmt's nicht? Hat Marlene übertrieben? Oder haben wir wirklich so viel tolle Ortschaften?
3: Nee, Marlene hat eindeutig übertrieben.
0: Wieso?
3: Weil es nicht so viele sind. So groß ist der Landkreis nicht. Er ist groß, aber nicht so groß.
2: Liebe Anita.
3: Ja?
2: Es gibt tatsächlich so viele Ortschaften. Da zählen auch die ganz, ganz kleinen dazu. Also wir gehen nicht von den Gemeinden aus, sondern tatsächlich von den Ortschaften. Von den kleinen Dörfern bei uns in der Region Bamberg-Forchheim. Da haben wir tatsächlich 584.
0: Also in Bamberg und in Forchheim. Und in Bamberg sind es allein 36 Gemeindeteile.
2: Genau,
0: also,
2: Gemeindeteile. Und ja, dann kommen da die ganzen kleinen Ortschaften. Das sind auch die Ortschaften, weißt du, wo mit den grünen Ortsschildern, ne, wo wirklich nur, die zählen alle mit dazu. Wir wollen da keinen auslassen. Und das heißt, lieber Anita, leider lagst du falsch.
3: Oh, schade.
2: Tut aber gut. Mir leid. Aber wir
3: es
2: danken.
3: Es war schön, mit euch zu reden. Euch auch noch einen schönen Tag. Bis bald.
0: Danke.
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7: Um 10:30 im Studio Richard Pappberg. Zwei Unfälle auf den Autobahnen rund um Bamberg haben gestern Nachmittag hohe Schäden verursacht.
8: Am Autobahnkreuz Bamberg übersah laut Polizei eine 35-jährige Fahrerin beim Wechsel von der A73 auf die A70 in Richtung Schweinfurt einen heranfahrenden Kleintransporter. Trotz Vollbremsung des 24-jährigen Fahrers kam es zum Zusammenstoß. Die Frau und ihr 14-jähriger Sohn wurden leicht verletzt und ins Krankenhaus gebracht. Der Schaden liegt bei rund 20.000 Euro. Kurz darauf kam an der Anschlussstelle Bamberg Ost ein 18-jähriger Autofahrer in der Auffahrt zur A73 in Richtung Suhl von der Fahrbahn ab und ragte auf die rechte Spur. Ein 46-jähriger Sattelzugfahrer wich nach links aus und drückte dabei den Wagen einer 37-Jährigen gegen die Mittelschutzplanke. Anna Blender, Radio Bamberg, Nachrichtenredaktion.
7: Verletzt wurde niemand. Der Schaden bei diesem Unfall beträgt etwa 30.000 Euro. Die Bamberger Polizei hat 5.000 Euro an 4 Empfänger gespendet. Das Geld stammt aus dem Verkauf von Kaffee und Kuchen und alkoholfreien Cocktails beim Tag der offenen Tür der Polizei am 12. Juli. Bei einer Scheckübergabe Anfang der Woche in der Polizeiinspektion Bamberg-Stadt erhielten das Kinder- und Jugendhospiz Sternenzelt, die Deutsche Verkehrswacht Czeslitz, die Stammzellen Spenderdatei DKMS und die Familie Heid jeweils 1.250 Euro. Der Sohn der Bamberger Polizeifamilie, Justus, ist dringend auf eine Knochenmarkspende angewiesen. Die Verkehrswacht und die DKMS hatten sich am Tag der offenen Tür im Juli mit eigenen Ständen beteiligt.
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7: Papst Leo XIV. Ist an Lungenkrebs erkrankt, das haben seine Ärzte in Rom mitgeteilt. Bei einer Operation wurde dem 71-Jährigen der untere Teil des rechten Lungenflügels entfernt. Der Papst soll sich nach dem erfolgreichen Eingriff nun etwa eine Woche im Krankenhaus erholen. Die schwarz-rote Koalition hat ihren Streit über eine Zuckersteuer auf gesüßte Getränke beigelegt. Der Kompromiss sieht laut Redaktionsnetzwerk Deutschland eine zweistufige Steuer und Ausnahmen für kleinere Hersteller vor. Die Zuckersteuer soll Einnahmen für den Bundeshaushalt bringen und Getränkeherstellern Anreize geben, ihre Produkte gesünder zu machen. 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
9: In Lisberg, Kuhnreuth oder auch Obertrubach ist es heute freundlich tagsüber. Die Wolken, die ziehen dann irgendwie durch und dann kommt wie momentan immer mehr die Sonne durch. Das Ganze bei maximal 14 bis 16 Grad. Die Radio Bamberg Aussichten für Bamberg, Forchheim und die Region. Auch morgen und am Freitag haben wir Chance auf schönes Wetter hier bei uns. Erst Nebel, dann viel Sonnenschein, teilweise sogar die nächsten zwei Tage bis zu 18 Grad bei uns.
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9: Gute Fahrt, wenn ihr unterwegs seid. 3 Minuten nach 11:30 haben wir. Es wird geblitzt, Ortsausgangsstraße.

0: Ski Richtung Czeszlitz und in Weppersdorf in beiden Richtungen. Habt ihr auch noch was gesehen? Die Studio- und WhatsApp-Hotline 0951 98 29 029. Dankeschön. 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

0: Hier ist Radio Bamberg am Mittwoch. Schön, dass ihr mit dabei seid. Beim Thema Klimaschutz denken wir ja schnell an ziemlich große Sachen. Energiewende, erneuerbare Energien und so weiter. Im Landkreis Forchheim könnt ihr noch bis zum 18. Oktober das alles ganz praktisch anschauen, was da eigentlich dahinter steckt. Anja Toll aus der Radio Bamberg Redaktion ist bei mir. Anja, Bayerische Klimawoche, was erwartet uns da?
1: Da gibt's im ganzen Landkreis Forchheim Aktionen, Führungen und Ausflüge rund um Klima und Energie. Und die Idee ist eigentlich, nicht nur drüber reden, sondern sich das Ganze eben mal anschauen. Also zum Beispiel, wie funktioniert eine Wärmepumpe? Was passiert eigentlich in unserem Klärwerk? Oder wie können wir Sonnenenergie nutzen? Und vieles davon könnt ihr euch eben direkt vor Ort zeigen lassen.
0: Wenn ich jetzt sage, ich will nicht unbedingt bei einem Vortrag sitzen, was wäre dann was für mich?
1: Da gibt's tatsächlich einiges. Ihr könnt zum Beispiel bei einer Pilzwanderung durch den Wald ziehen oder beim Tag der offenen Tür der Stadtwerke hinter die Kulissen von Kläranlage und Wasserwerk schauen. Spannend finde ich auch die Agri-PV-Anlage in Hilpoltstein. Da stehen Solarmodule über Kirschbäumen. Die produzieren dann Strom und schützen gleichzeitig die Bäume vor extremem Wetter. Es gibt da also echt einiges zum Anschauen und auch zum Ausprobieren.
0: Dankeschön, Anja. Die Bayerische Klimawoche noch bis zum 18. Oktober, das ist dieser Sonntag, im Landkreis Forchheim mit Aktionen, Vorführungen und Ausflügen rund um Klima und Energie. Das komplette Programm, das findet ihr auch nochmal bei uns unter radio-bamberg.de.
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0: 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Am Samstag wird dann auch noch bis 2 Uhr nachts geschwitzt und gefeiert.
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7: Ich bin Moritz Einsel. In Hamburg beginnt ein Prozess um die Sprengung der Nord Stream Pipelines im September 2022. Angeklagt ist ein 50-jähriger Ukrainer, der damals einer Spezialeinheit der ukrainischen Streitkräfte angehörte. Mit insgesamt 6 Mittätern soll er für die Sabotageaktion verantwortlich gewesen sein. Die Gruppe soll Sprengsätze an den Pipelines befestigt und zur Explosion gebracht haben. Hessens Ministerpräsident Rhein hat die geplante Steuer auf gezuckerte Getränke als Teuersteuer kritisiert. Steigende Lebenshaltungskosten seien eines der größten Probleme in Deutschland, sagte Rhein dem Kölner Stadtanzeiger. Er halte eine Zuckersteuer deshalb für ein falsches Signal. Die Bundesregierung hat ihren Streit um die Zuckersteuer beigelegt. Das Kabinett will die Pläne heute beschließen. Überraschende Wende für den österreichischen Unternehmer René Benko. Der 49-Jährige, der seit Januar 2025 in Untersuchungshaft sitzt, kommt aus dem Gefängnis. Das Landesgericht Innsbruck hat entschieden, dass Benko eine elektronische Fußfessel bekommt und in den überwachten Hausarrest geht. Erst Ende September war Benko wegen Betrugs an seinen Gläubigern zu 30 Monaten Haft verurteilt worden. Angesichts der steigenden Mietpreise eigentlich erstaunlich. Die meisten Menschen halten ihre Miete in deutschen Großstädten für angemessen. Nur jeder Dritte ist in einer Umfrage für den Deutschen Gewerkschaftsbund der Ansicht, dass sie zu hoch ist. Tanja Wagner berichtet.
8: Wohnen ist teuer heutzutage, das sagen vor allem jüngere Menschen. Bei den unter 30-Jährigen halten fast die Hälfte ihre Miete für zu teuer, bei den über 60-Jährigen gerade mal jeder Sechste. Grund dafür dürfte auch der oft gravierende finanzielle Unterschied zwischen Neuvermietung und lange bestehenden Mietverträgen zu günstigen Konditionen sein.
7: Ein Datenleck bei einer Software für Autohäuser könnte bundesweit Betrugsversuche bei Kunden zur Folge haben. Die Täter haben nach Angaben des Softwareanbieters sensible Infos erbeutet, wie zum Beispiel Rechnungsnummern oder Liefertermine. Laut Polizei könnten Betrüger nun besonders echt wirkende Mails versenden. An die Daten kamen die Hacker durch einen Angriff auf einen IT-Dienstleister aus dem Raum Würzburg.
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9: Mit Richard Pattberg. Gegen einen Hausarzt aus dem Raum Coburg wird wegen des Verdachts auf schweren sexuellen Missbrauch von Jugendlichen ermittelt. Er sitzt nach Medienberichten seit Mitte August in Untersuchungshaft. Der Mediziner soll vor allem männliche Jugendliche unter dem Vorwand einer wissenschaftlichen Studie ohne medizinischen Anlass intim untersucht und ihnen dafür Geld bezahlt haben. Bei einer Durchsuchung im Juli stellte die Kripo umfangreiche Beweismittel sicher, darunter intime Fotos und Videos. Mehr Nachrichten aus der Region gibt's wieder um 11:30.
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10: Es ist momentan noch wechselhaft, egal ob in Stadelhofen, Poxdorf oder auch Frensdorf, aber

0: Laufe des Tages, da kommt immer mehr die Sonne durch und dann haben wir Temperaturen so um die 16 Grad. Die Radio Bamberg Aussichten für Bamberg-Forchheim und die Region. Schön geht's weiter, morgen und am Freitag nach Nebel immer wieder Sonnenschein, dann sogar teilweise 18 Grad hier bei uns.
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0: Gute Fahrt an diesem Mittwoch für euch. Es wird geblitzt aktuell in Weppersdorf in beiden Richtungen.
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0: Habt ihr auch noch was gesehen? Die Studio- und WhatsApp-Hotline 0951 98 29 029. Dankeschön.
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0: Und jeden Mittwoch und Samstag heißt es bei uns so arg schmarri mit dem fränkischen Original Marc Sauer. Kennt man ja von TikTok oder Instagram und ihn gibt's exklusiv hier bei uns. Heute spricht er mal über die Gartenarbeit im Herbst. Also unbedingt dranbleiben, Marc Sauer noch in dieser halben Stunde. So arg schmarri exklusiv nur hier bei Radio Bamberg.

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1: Und ihr kennt das bestimmt, sobald der Herbst kommt, werden alle wieder zu Gartenexperten. Jeder weiß, was zurückgeschnitten werden muss.
2: Was noch eingepflanzt gehört und was man auf gar keinen Fall machen darf. Und genau davon kann auch Marc ein Lied singen.
3: Marleen und Jörg und lieber Leut, es ist wieder soweit, der Garten muss abgerammt werden. Kaum sind die letzten Sonnenstrahlen weg, muss plötzlich alles fertig gemacht werden. Jeder Rosen hat ihren eigenen Überwinterungsplan. Was darf zurückschnitten werden, was anders aber nicht. Plötzlich hat jeder Gartenkunde studiert. Heiliger Nah, Frau Obermüller, die kämpft mit dem Lab. Kaum ist der Hof endlich sauber, kommt ein Windstoß und dieser ganze Rotz ist schon wieder in aller Ecken drinnen. Die ökologische Fraktion macht einen großen Haufen für den Igel. Aber die Konventionellen, die stopfen es einfach nein, die Säck und in die Donnernei. Und die Gernfahrer, die bringen es zur Grüngutstelle. Ja, um Gottes Willen, die Heck, die muss auch noch geschnitten werden. Das ganze Jahr ging das Gewarf so, heuer ist aber die Heck trocken, die wächst überhaupt nicht. Aber plötzlich im Herbst fällt beim Schneiden Material ohne Ende an. Und womit denn noch? Wer kann, der fährt's einfach mit den Schleppern aus die Welt. Der Rest, der zündet's an zum Verschüren. Dann muss vor Allerheiligen unbedingt der Friedhof an gepflanzt werden. Einkaufswahnsinn in die Gärtnereien. Blummer, Heide, Chrysanthemen, Blummerzwiebel, neuer Töpf, Graberde, das die Hände schwarz wird. Dünger, Reißer, halber ausgestörte Gestecke, oh mein Gott, alles wird in einen Kofferraum gestopft. Und dann geht es Geglotze an. Auf die Nachbarsgräber, wer hat's schön symmetrisch gepflanzt und wer schämt sich nicht für die kleinen Grablichter? Im Friedhof, wenn man sich begegnet, ist man scheißfreundlich und kaum ist man allein, geht's geschenkt wieder an. Ja, lieber Leute, genießt einfach den Herbst, macht euch keinen Stress, macht euch Ehre an Glühwein. Lebkuchen gibt's auch schon dazu, da wird auch die Figur gemütlich. Wunderbar, ich such Ade, Ade.
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5: Um 11:30 im Studio Richard Pappberg. In Strohlendorf im Landkreis Bamberg sind Unbekannte in ein Wohnhaus eingebrochen. Wie die Polizei mitgeteilt hat, kehrte gestern ein Bewohner nach mehreren Tagen in sein Haus in der Amelungenstraße zurück und stellte Hinweise auf einen Einbruch fest. Die Ermittlungen der Polizei ergaben, dass sich Unbekannte zwischen vergangenem Freitag und gestern gewaltsam Zutritt zu dem Haus verschafft hatten. Danach suchten sie nach Wertgegenständen im Haus und flüchteten anschließend. Die Art und die Höhe des Entwendungsschadens steht noch nicht fest. Der Sachschaden beläuft sich auf mehrere hundert Euro. Die Kripo ermittelt und sucht nach Zeugen und Hinweisen. An der Bamberger Hainschule ist die ehemalige Hausmeisterwohnung fertig saniert worden und wird nun für die Mittagsbetreuung genutzt. Die Arbeiten fanden in den Sommerferien statt, teilt die Stadt aktuell mit. Pünktlich zum ersten Schultag konnten die Kinder dann einziehen. Schulreferentin Gabriele Kippitsch besichtigte die neuen Räume bei einem Ortstermin. Der Verein Mittagsbetreuung kümmert sich inzwischen um 155 Kinder, das sind mehr als 90% der Schülerinnen und Schüler. Vereinsvorstand Steffen Wersing sagte, ohne die neuen Räume hätte man nicht so viele Kinder aufnehmen können. Schulleiterin Jasmin Krämer sprach von einem Geschenk für die Kinder, da die Schule von 7 auf 8 Klassen gewachsen ist. Restarbeiten und der Neuanstrich der Fassade sollen bis zum Ende der Herbstferien jetzt fertig sein.
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5: In Hamburg beginnt ein Prozess um die Sprengung der Nord Stream Pipelines im September 2022. Angeklagt ist ein 50-jähriger Ukrainer, der damals einer Spezialeinheit der ukrainischen Streitkräfte angehörte. Mit insgesamt 6 Mittätern soll er für die Sabotageaktion verantwortlich gewesen sein. Die Gruppe soll Sprengsätze an den Pipelines befestigt und zur Explosion gebracht haben. Hessens Ministerpräsident Rhein hat die geplante Steuer auf gezuckerte Getränke als Teuersteuer kritisiert. Steigende Lebenshaltungskosten seien eines der größten Probleme in Deutschland, sagte Rhein dem Kölner Stadtanzeiger. Er halte eine Zuckersteuer deshalb für ein falsches Signal. Die Bundesregierung hat ihren Streit um die Steuer beigelegt. Das Kabinett will die Pläne heute noch beschließen. 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
6: Das ist jetzt noch wechselnd bewölkt, egal ob in Stadelhofen, Poxdorf oder auf Frenzdorf. Aber im Laufe des Mittags und Nachmittags kommt immer mehr die Sonne durch, dann haben wir so Temperaturen um die 16 Grad. Die Radio Bamberg Aussichten für Bamberg-Forchheim und die Region. Morgen und am Freitag erstmal Nebel, dann kommt die Sonne durch, dann sogar bei teilweise 18 Grad hier bei uns.
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6: 11:53, gute Fahrt, wenn ihr unterwegs seid. Es wird geblitzt in Weppersdorf in beiden Richtungen. Und auf der B26 zwischen Bischberg und Troisdorf, Höhe Dennert, 70 sind hier erlaubt. Habt ihr auch noch was gesehen? Die Studio- und WhatsApp-Hotline 0951 98 29 029. Dankeschön.
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6: Wir sprechen gleich über kuriose Vereine hier aus der schönsten Region der Welt, Bamberg-Forchheim.

0: 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Wer in der Region Bamberg-Forchheim wohnt, der weiß, mindestens in einem Verein ist jeder. Ob das die Feuerwehr ist, der Gartenbauverein oder Musikkapelle, ganz egal wo. Es gibt aber auch richtig außergewöhnliche und kuriose Vereine und Clubs, von denen man vielleicht noch nie etwas gehört hat. Jutta Schindler aus der Radio Bamberg-Redaktion, du hast dir ja solche Vereine mal angeschaut.
1: Ja, und da ist wirklich einiges dabei. Zum Beispiel gibt es ganz viele Bobbycar-Rennclubs. Hier fahren erwachsene Menschen mit getunten Bobbycars, die teilweise sogar über 100 km/h schnell werden. Auch gibt es den Club der langen Menschen. Ein bundesweiter Verein, bei dem nur Frauen ab einer Größe von 1,80 Meter und Männer ab 1,90 Meter mitmachen dürfen. Da geht es um den Austausch im Alltag als großer Mensch. Lustig klingt auch der Sensenverein. Den gibt es zum Beispiel im Raum Forchheim und in der Fränkischen Schweiz. Ein Trend, bei dem es nicht um ein Halloween-Kostüm geht, sondern um die Sense, also die, mit der die Menschen früher gemäht haben. Um Achtsamkeit mit der Natur, um Fitness und vieles mehr. Im Landkreis Bamberg in Ebing, da gibt es den Pfeifenclub. Hier geht es vor allem um Geselligkeit, aber auch um die Kunst des Langsamrauchens mit einer Pfeife. Der Weltrekord liegt da übrigens bei über 3 Stunden. Für mehr Gemütlichkeit, da gibt es den Geselligkeitsverein Zufriedenheit in Buckenhofen bei Forchheim. Hier steht vor allem das Miteinander, die Gemeinschaft und das Dorfleben im Vordergrund.
0: Dankeschön, Jutta. Ihr habt's gehört, es gibt jede Menge lustige und kuriose Vereine hier in der Region Bamberg-Forchheim.
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0: 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Prostatakrebs betrifft viele Männer und wirft oft Fragen auf. Antworten und wichtige Infos rund um die Erkrankung gibt es bei einer Patientenveranstaltung mit Experten aus dem Prostatakrebszentrum.
1: Mit dabei sind der Leiter des Prostatakrebszentrums und Chefarzt der Urologie sowie der Koordinator des Zentrums. Im Anschluss können dann auch gerne Fragen dazu gestellt werden. Der Eintritt ist frei, ohne Anmeldung.
0: Die Veranstaltung, die findet an diesem Donnerstag im Klinikum am Bruderwald in Bamberg statt. Beginn ist um 18 Uhr.
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6: Ich bin Moritz Einsel. Das Kabinett hat eine extra Steuer auf gezuckerte Getränke beschlossen. Betroffen sind etwa Limonaden, Eistees und Energydrinks mit mindestens 5 Gramm Zucker pro 100 Milliliter. Der Bundestag muss dem Vorschlag noch zustimmen. Die Steuer soll ab Juli 2027 gelten und die Krankenversicherungsbeiträge stabilisieren. 2028 erwartet der Bund dadurch 925 Millionen Euro Einnahmen. René Benko darf das Gefängnis gegen Hausarrest mit Fußfessel tauschen. Das Landesgericht Innsbruck hat den Antrag des Signa-Gründers genehmigt. Sein Anwalt hatte argumentiert, Benko müsse sich auf weitere Prozesse vorbereiten können. Erst im September war der Ex-Milliardär wegen Gläubigerschädigung zu 2,5 Jahren Haft verurteilt worden. Ermittler stufen den Angriff eines 16-Jährigen an einem Gymnasium in Schongau im Juli als rechte Gewalttat ein. Das hat Bayerns Innenminister Herrmann im Landtag erklärt. Der Jugendliche habe ein Manifest verfasst, geprägt von Frauenhass, Rassismus und Antisemitismus. Die Polizei hatte den Schüler schon über ein Jahr vor der Tat wegen mutmaßlicher Verherrlichung von Amokläufen im Blick gehabt. Untersuchungshaft habe es aber nicht gegeben. Die Gespräche über eine rot-grün-rote Regierung in Berlin liegen auf Eis. Linken-Chefin Schwertner bedauert das. Im ZDF wehrte sie sich gegen den Vorwurf, die Berliner Linke habe eine Vereinbarung zu Antisemitismus aufgeweicht.
7: Nein, überhaupt nicht. Im Gegenteil. Es gab eine gemeinsame Vereinbarung mit SPD und Grünen. Und jetzt haben alle Abgeordneten der Fraktion im Abgeordnetenhaus diese Vereinbarung nochmals unterschrieben. Also mehr kann man bei aller Liebe nicht machen.
6: Unter den Unterzeichnern ist auch die frisch ins Parlament gewählte Abgeordnete Emde. Kritiker werfen ihr vor, nicht zum Existenzrecht Israels zu stehen. In der Fußball-Champions League sind heute erneut auch zwei deutsche Teams gefordert. Dortmund muss bei Bodø/Glimt in Norwegen ran. Stuttgart ist beim slowakischen Club Slovan Bratislava zu Gast. Anstoß ist jeweils um 21 Uhr. Das Spitzenspiel bestreiten Manchester City und Titelverteidiger Paris Saint-Germain.
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8: Mit Richard Pattberg. Ein 50-jähriger Mann aus dem Landkreis Kulmbach ist wegen des Besitzes und der Nutzung von Kinderpornografie verurteilt worden. Das Amtsgericht Kulmbach verhängte ein Jahr Freiheitsstrafe auf Bewährung, wie die Bayerische Rundschau berichtet. Zusätzlich muss der Mann 1.500 Euro zahlen und Beratungsgespräche bei einer Fachambulanz wahrnehmen. Die Staatsanwaltschaft hatte eine höhere Strafe gefordert. Mehr Nachrichten aus der Region gibt's wieder um 12:30.
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9: Es ist noch bewölkt bei uns, aber so langsam. Wenn wir mal Richtung Himmel schauen, kommt auch die Sonne durch. Nicht nur bei uns hier in Bamberg, sondern zum Beispiel auch in Lauter, Hilpoltstein oder Schlüsselfeld. Sie bleibt dann auch da den ganzen Tag und das bei maximal 16 Grad. Die Radio Bamberg Aussichten für Bamberg, Forchheim und die Region. Morgen und am Freitag geht es dann schön weiter. Wir haben erst Nebel, dann den ganzen Tag Sonnenschein, dann sogar bis zu 18 Grad hier bei uns.
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9: Gute Fahrt euch an diesem Mittwoch, wenn ihr unterwegs seid. Es wird geblitzt in Weppersdorf in beiden Richtungen. Und Dankeschön, Kerstin, sie hat den Blitzer nochmal bestätigt auf der B26 zwischen Bischberg und Troisdorf Höhe Dennert. Habt ihr auch noch was gesehen? Die Studio- und WhatsApp-Hotline 0951 98 29 029. Dankeschön.

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1: Mittwoch, 14. Oktober, und das sind unsere Themen in dieser Stunde. Prozessreicher Tag am Landgericht Bamberg heute. Und schnell zum Lebensretter, Bayern startet Defibrillatorregister.
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1: Am Landgericht Bamberg ist heute ein prozessreicher Tag. Gleich drei Verfahren stehen an. Richard Pattberg aus der Radio Bamberg Nachrichtenredaktion jetzt bei uns im Studio. Richard, um was geht's denn da genau?
2: Ja, zum einen um eine mutmaßliche Brandserie im Raum Ebern. Dort muss sich jetzt ein 26-Jähriger verantworten. Er soll in 8 Fällen Mülltonnen, Scheunen und Holz angezündet haben. Darunter auch eine Scheune in Eirichshof, in der rund 15.000 Reifen gelagert waren.
1: Das klingt nach einem aufwendigen Verfahren. Was weiß man denn über den Angeklagten?
2: Ja, wegen einer paranoiden Schizophrenie könnte er schuldunfähig sein. Die Staatsanwaltschaft will deshalb seine Unterbringung in der Psychiatrie beantragen.
1: Um was geht's denn genau bei dem zweiten Verfahren heute?
2: Ja, da steht Betrug im großen Stil im Mittelpunkt. Angeklagt ist ein 34-Jähriger. Er soll Teil einer internationalen Betrügerbande sein, die Anleger mit falschen Gewinnversprechen um rund 11 Millionen Euro geprellt hat.
1: Und dann gibt's ja noch den Prozess um den Tod einer 33-Jährigen aus dem Raum Forchheim, der heute schon den zweiten Tag hat.
2: Genau, das Verfahren wurde ja neu aufgerollt. Heute sagen die ersten Zeugen aus. Der 75-jährige Angeklagte aus dem Raum Forchheim schweigt und die Leiche der Frau ist bis heute nicht gefunden worden. Radio Bamberg Gerichtsreporterin Diana Weber ist für uns vor Ort.
3: Gleich zu Beginn wurde eben jene Sprachnachricht abgespielt, die Katina vor ihrem Verschwinden an ihre Tante geschickt hatte. Darin sagte sie, dass sie auf einen Fahrer wartet, der sie zurück nach Bulgarien bringen soll. Sie habe außerdem Angst, dass der Angeklagte ihr etwas antun könnte. Außerdem sei er betrunken. Im Moment sagt die Tante noch aus, mit ihr war Katina Ende Juli 2024 von Bulgarien nach Deutschland gefahren. Sie ist außerdem mit einer der letzten Personen, mit denen Katina noch Kontakt hatte, bevor dieser dann plötzlich abbrach und sie meldete schließlich ihre Nichte als vermisst.
1: Dankeschön, Diana aus dem Landgericht in Bamberg. Dankeschön an Richard Pattberg hier im Radio Bamberg Studio. Wie es in all diesen Prozessen weitergeht, das erfahrt ihr natürlich hier bei Radio Bamberg.
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1: Um halb eins im Studio Richard Plattberg. Freie Fahrt nach Hallstatt verschiebt sich. Wie die Autobahn GmbH des Bundes mitteilt, bleibt die neue Autobahnbrücke über die A70 zwischen Hallstatt und Bamberg rund eine Woche länger gesperrt als ursprünglich geplant. Sie sollte eigentlich am 6. November wieder freigegeben werden. Neuer Termin ist der 16. November. Schuld ist das Wetter. In der abschließenden Bauphase stehen mehrere Maßnahmen an, deren Durchführung maßgeblich von der Witterung abhängen, heißt es in einer Mitteilung. Und weil hier die Vorhersage nicht optimal ist, verschiebt sich das Ganze. Die bestehende Umleitung bleibt also erstmal bestehen. Zwei Unfälle auf den Autobahnen rund um Bamberg haben gestern Nachmittag hohe Schäden verursacht.
2: Am Autobahnkreuz Bamberg übersah laut Polizei eine 35-jährige Fahrerin beim Wechsel von der A73 auf die A70 in Richtung Schweinfurt einen heranfahrenden Kleintransporter. Trotz Vollbremsung des 24-jährigen Fahrers kam es zum Zusammenstoß. Die Frau und ihr 14-jähriger Sohn wurden leicht verletzt und ins Krankenhaus gebracht. Der Schaden liegt bei rund 20.000 Euro. Kurz darauf kam an der Anschlussstelle Bamberg Ost ein 18-jähriger Autofahrer in der Auffahrt zur A73 in Richtung Suhl von der Fahrbahn ab und ragte auf die rechte Spur. Ein 46-jähriger Sattelzugfahrer wich nach links aus und drückte dabei den Wagen einer 37-Jährigen gegen die Mittelschutzplanke. Anna Blender, Radio Bamberg, Nachrichtenredaktion.
1: Verletzt wurde niemand. Der Schaden bei diesem Unfall beträgt etwa 30.000 Euro. 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
3: In Altendorf, Priesendorf oder Heiligenstadt, da zeigt sich heute im Laufe des Tages immer mehr die Sonne. Und dazu wird's milder, ein bisschen milder, Temperaturen um die 16 Grad. Die Radio Bamberg Aussichten für Bamberg, Forchheim und die Region. Morgen und am Freitag starten wir rein mit Nebel. Danach gibt's aber Sonnenschein, dann sogar bei 18 Grad hier in der schönsten Region der Welt.
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3: Gleich 3 Minuten nach 12:30. Gute Fahrt euch, wenn ihr unterwegs seid. Es wird geblitzt in Weppersdorf in beiden Richtungen. B26 zwischen Troisdorf und Viereth, Höhe Dennert. Und ganz aktuell wird eben aufgebaut ein Blitzer Forchheim in der Bamberger Straße.
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3: Habt ihr auch noch was erlebt? Die Studio, habt ihr auch noch was gesehen? Die Studio und WhatsApp-Hotline 0951 98 29 029. Dankeschön.
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1: Wenn plötzlich jemand zusammenbricht und das Herz stehen bleibt, zählt jede Sekunde. Ein Defibrillator kann dann Leben retten. Nur, wo gibt es den nächsten? Genau das soll ein neues Register für Bayern künftig einfacher machen. Es sammelt die Standorte und die wichtigsten Infos. Die Testphase ist gestartet. Ab März 27 soll das Register regulär an den Start gehen und zum Vorbild für ganz Deutschland werden. Darüber sprechen wir jetzt mit Katharina Milou, Geschäftsführerin von Herzsicher, einer gemeinsamen Initiative der Deutschen Herzstiftung. Warum brauchen wir denn einen Überblick über alle Defibrillatoren?
2: In Deutschland hängen ja Zehntausende Defibrillatoren in Rathäusern, in Sporthallen, in ganz unterschiedlichen Lokationen. Und das ist ja erstmal gut, aber im Notfall nützt halt ein Gerät nur dann etwas, wenn man halt weiß, wo es ist und wie man rankommt. Defibrillatoren, die keiner findet, retten kein Leben. Und genau aus dieser Lücke heraus wollen wir handeln.
1: Was soll ein Ersthelfer künftig ganz konkret tun, wenn neben ihm jemand einen Herzstillstand erleidet?
2: Prüfen, rufen, drücken und schocken. Also eine Person kommt an einen Ort an, wo eine andere Person zusammengebrochen ist. Das heißt, ich prüfe zunächst, liegt eine Atmung vor, dann sofort rufen, Notruf 112 absetzen, unverzüglich mit der Herzdruckmassage beginnen und dann eben, wenn dieser Defibrillator verfügbar ist, der vierte Schritt schocken, bis die Rettungssanitäter eben da sind.
1: Inwiefern kann das bayerische Register jetzt zum Modell für ganz Deutschland werden?
2: Das Register in Bayern ist natürlich eine wunderschöne Blaupause, der Startschuss für ein deutschlandweites Register, denn das ist unser Ziel. Es gibt kein einheitliches und bundesweites AED-Register. Die Landkreise oder die Bereiche haben ihre eigenen Lösungen und das gilt es eben zu durchbrechen und ein einheitliches AED-Register für ganz Deutschland allen zur Verfügung zu stellen, sowohl eben den Rettungsleitstellen als auch jeder Privatperson.
1: Wenn jemand einen Herzstillstand erleidet, kann ein Defibrillator Leben retten. Die Frage, wo gibt es den nächsten? Genau das soll ein neues Register für Bayern künftig einfacher machen.
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1: Ich bin Moritz Einzel. Bestimmte zuckerhaltige Getränke sollen bald extra besteuert werden. Die Bundesregierung hat einen entsprechenden Gesetzentwurf beschlossen. Die Steuer soll ab Juli des kommenden Jahres gelten für Getränke, die mindestens 5 Gramm Zucker pro 100 Milliliter enthalten. Thomas Bleskin berichtet.
2: Mit der Steuer will Finanzminister Lars Klingbeil Geld für den Bundeshaushalt einnehmen und zugleich die Hersteller dazu bringen, den Zuckergehalt ihrer Getränke zu senken. Für 2027 rechnet die Bundesregierung mit rund 690 Millionen Euro Einnahmen. Kritik kommt aus der Union. Hessens Ministerpräsident Boris Rhein nennt die Abgabe eine Teuersteuer. Sie belastet die Bürger zusätzlich und gefährde Arbeitsplätze in der Getränkeindustrie.
1: Das Bundeskabinett hat Eckpunkte für ein Social-Media-Verbot für unter 13-Jährige beschlossen. Plattformen wie TikTok, Snapchat oder Instagram sollen für jüngere Kinder tabu sein, bis eine EU-weite Regelung kommt. Ausnahmen sind für kindgerechte Angebote geplant. 13- bis 18-Jährige sollen abgestufte Beschränkungen bekommen. Ein konkretes Gesetz gibt es noch nicht. Zigaretten werden wohl bald deutlich teurer. Der Finanzausschuss des Bundestags hat für ein entsprechendes Vorhaben gestimmt. Von 2027 bis 2030 werden die Steuersätze demnach schrittweise nach oben gehen. 2030 könnte eine Packung mit 20 Zigaretten knapp 4 Euro mehr kosten als derzeit, also dann rund 12 Euro. Rund 4 Jahre nach dem Anschlag auf die Nord Stream Pipelines in der Ostsee hat in Hamburg der Prozess gegen einen der mutmaßlichen Täter begonnen. Der 50 Jahre alte Ukrainer muss sich vor dem hanseatischen Oberlandesgericht unter anderem wegen des Vorwurfs eines Kriegsverbrechens verantworten. Es geht außerdem unter anderem um die Herbeiführung von Sprengstoffexplosionen. Der Mann soll die Taten als Offizier der ukrainischen Armee zusammen mit weiteren Militärangehörigen begangen haben. Ein Tippfehler im Cockpit hat wohl den Entführungsalarm am Flughafen Nürnberg ausgelöst. Der Pilot wollte laut Polizei einen Funkausfall melden und hat dabei versehentlich den Entführungscode eingegeben. Sein Funkgerät war defekt. Kampfjets aus Österreich und Deutschland haben die Boeing bis zur Landung eskortiert. Gegen den Piloten wird nicht ermittelt.
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3: Mit Richard Pattberg. Ein Cyberangriff auf einen IT-Dienstleister im Raum Würzburg hat möglicherweise Auswirkungen auf Autokäufer in ganz Deutschland. Die Täter hatten sich über eine Sicherheitslücke Zugriff auf Daten aus Kaufvorgängen von Autohäusern verschafft. Betroffen sind vor allem Betriebe mit Marken des VW-Konzerns. Erbeutet wurden offenbar unter anderem Rechnungsnummern, Liefertermine sowie Zahlungs- und Finanzierungsdaten. Die Infos könnten nun für besonders glaubwürdige Betrugsversuche genutzt werden, weil darin dann echte Daten enthalten sein könnten. Mehr Nachrichten aus der Region gibt's wieder um 13:30.
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4: Wolken, aber auch überall Sonne haben wir aktuell, egal ob in Wattendorf, Wiesenthau oder auch Pommersfelden, das Ganze bei Höchstwerten. Heute so um die 16 Grad. In der kommenden Nacht dann teilweise sternenklar, später gibt es dann wieder Nebel. Es wird aber eisig zapfig heute Nacht bei rund 2 Grad. Die Radio Bamberg Aussichten für Bamberg-Forchheim und die Region. Auch morgen und am Freitag haben wir erstmal Nebel, dann viel Sonnenschein die nächsten beiden Tage, dann sogar teilweise bei 18 Grad bei uns.
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4: A3 Nürnberg Richtung Würzburg. Zwischen Nürnberg Nord und Erlangen-Tennenlohe dichter Verkehr. Da braucht ihr momentan 2 Minuten länger. Geblitzt wird in Weppersdorf in beiden Richtungen. B26 zwischen Troisdorf und Viereth, Höhe Dennert und Forchheim in der Bamberger Straße statt einwärts. Habt ihr auch noch was gesehen? Die Studio- und WhatsApp-Hotline 0951 98 29 029. Dankeschön.
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4: Kennt ihr das vielleicht? Es gibt ja solche Wörter wie zum Beispiel Accessoires oder werden sie dann doch Accessoire ausgesprochen? Es gibt ja so viele Wörter, wo man sich nie sicher sein kann, habe ich es jetzt richtig gesagt oder habe ich es falsch ausgesprochen? Darüber sprechen wir gleich in unserem Radio Bamberg Besserwisser mit Markus Appel. Der wird uns da mal aufklären.

0: Samantha Fox und Touch Me. 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
2: Das wollte ich schon immer mal loswerden. Da kommt man ja im Alltag häufiger in die Bredouille, wenn man Wörter nicht richtig ausspricht. Selbst so ein Besserwisser wie mir kann das schon mal ausnahmsweise passieren. Da hatte ich gestern also zum Abendessen ein paar Gnocchi mit ein bisschen Oregano und auf einer Extraschüssel noch Reste quasi als Accessoire Brokkoli. Ging schnell, nichts Besonderes, aber ich bin satt geworden. So, wo waren jetzt die Fehler? Ha? Korrekt waren, es ging schnell und ich bin satt geworden. Falsch waren, es waren gar keine Gnocchi, sondern Gnocchi. Es war auch kein Oregano drauf, sondern Oregano. Und das Accessoire namens Brokkoli war ein Accessoire namens Brokkoli. Tja, so schnell liegt man daneben. Und manche machen noch immer gerne Fotos von ihrem Essen oder machen ein kleines Video dazu, so beim Drei-Gänge-Menü als Hobby. Regisseur eine Trilogie machen, passt ja zusammen. Aber ihr solltet dann als Regisseur

0: eine Trilogie machen. Dazu passt übrigens mein Lieblingszungenbrecher, der unglaublich kurz ist, den aber seltsamerweise kaum jemand hinbekommt. Ihr habt ja gerade ein bisschen Zeit, sagt doch mal russischer Regisseur. Und während ihr da jetzt rumprobiert, mache ich mir mal einen Espresso. Einen Espresso. Und tschüss.
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20: Um 13:30 im Studio Kerstin Rauschmeier. Keine Leiche, viele offene Fragen und ein Urteil, das wieder aufgehoben wurde. Vor dem Landgericht Bamberg geht heute der neu aufgerollte Prozess gegen den 75-jährigen Josef H. aus dem Raum Forchheim weiter. Er soll vor 2 Jahren seine ehemalige Lebensgefährtin, die 33-jährige Katina K., getötet haben. Ihre Leiche wurde bis heute nicht gefunden.

0: Wie schon im ersten Verfahren schwieg der Angeklagte auch diesmal zu den Vorwürfen. Am Vormittag ging es um die Sprachnachricht, die Katina kurz vor ihrem Verschwinden an ihre Tante geschickt hat und in der sie die Befürchtung ausdrückte, der Angeklagte könnte ihr etwas antun. Im Anschluss sagte die Tante aus, sie war eine der letzten Personen, mit denen Katina noch Kontakt hatte und die sie auch als vermisst meldete. Wie sicher ist unsere Trinkwasserversorgung in Oberfranken? Darüber haben sich Kommunen und Wasserversorger jetzt beim 16. Wasserforum in Bayreuth ausgetauscht. Anna Blender aus der Nachrichtenredaktion mit den Einzelheiten.
1: Der trockene Sommer hat Spuren hinterlassen. In Oberfranken hat es 18% weniger geregnet als im langjährigen Durchschnitt. Zwar gab es keine größeren Probleme bei der Trinkwasserversorgung, allerdings stößt etwa jeder dritte Wasserversorger zeitweise an seine Grenzen. Die Regierung von Oberfranken setzt deshalb auf eine engere Zusammenarbeit zwischen den Gemeinden und Investitionen in die Wasserversorgung. Wie das funktionieren kann, zeigen unter anderem die Gemeinden Igensdorf und Weißenohe im Landkreis Forchheim, die ihre Wasserversorgung bereits gemeinsam organisieren.
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0: Auf Getränke mit Zuckerzusatz soll künftig eine extra Steuer anfallen. Einen entsprechenden Vorschlag der schwarz-roten Koalition hat das Kabinett in Berlin auf den Weg gebracht. Vor allem Softdrinks könnten damit für die Verbraucher teurer werden. Der Beschluss im Bundestag steht allerdings noch aus. Ein Tippfehler im Cockpit hat wohl den Entführungsalarm am Flughafen Nürnberg ausgelöst. Der Pilot wollte laut Polizei einen Funkausfall melden und hat dabei versehentlich den Entführungscode eingegeben. Sein Funkgerät war defekt. 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
3: Ja, schaut doch gut aus. Wir haben zwar Wolken am Himmel, aber auch immer wieder schönen Sonnenschein, egal ob Weilersbach oder Bachengrod. Das Ganze bei 16 Grad. Die Radio Bamberg Aussichten für Bamberg, Forchheim und die Region. Morgen und am Freitag weiterhin Sonnenschein bei uns nach Nebel am Morgen. Dann sogar 18 Grad.
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3: Vorsichtig bitte auf der A73 Bamberg Richtung Nürnberg zwischen Erlangen Zentrum und Erlangen Bruck. Gefahr durch einen defekten PKW auf dem Verzögerungsstreifen. Es wird geblitzt in Weppersdorf in beiden Richtungen. Dann B26 zwischen Troisdorf und Viereth, Höhe Dennert in beiden Richtungen. Und Forchheim Bamberger Straße Stadt einwärts. Habt ihr auch noch was gesehen? Die Studio- und WhatsApp-Hotline 0951 98 29 029. Dankeschön und allen eine gute Fahrt.
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0: Radio Bamberg am Mittwoch gleich das Beste aus den 90ern mit Charles and Eddie und Would I Lie to You?
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0: In der katholischen Kirche gehört er wohl zu den bekanntesten Heiligen. Franz von Assisi. Er lebte von 1181 bis 1226. Besonders berühmt ist ja sein sogenannter Sonnengesang, ein Loblied auf die Schöpfung. Genau dieses Loblied steht jetzt im Mittelpunkt einer Ausstellung im Bamberger Bistumshaus St. Otto. Sebastian Zink, Leiter des erzbischöflichen Umweltreferats.
2: Also die Ausstellung, die wir hier sehen, ist eine Ausstellung von Anne Olbricht aus Ebern, die versucht hat, den Sonnengesang des heiligen Franziskus als einen der Spitzentexte christlicher Mystik in Bilder zu fassen.
3: Zu sehen sind abstrakte und farbenprächtige Werke auf Leinwand. Die Idee dazu entstand nach einer Reise in die Geburtsstadt von Franz von Assisi, sagt Künstlerin Anne Olbricht.
4: So hat mich die Landschaft beeindruckt, was ja auch Franz von Assisi in seinen Texten geschrieben hat. So konnte ich alles intensiver aufnehmen.
3: Genau das wünscht sie sich auch für die Besucher der Ausstellung, dass sie sich von den Bildern ansprechen lassen und den Sonnengesang vielleicht nochmal neu entdecken.
4: Und das ist auch so, manchmal sieht man auf den ersten Blick auch nicht alles, sondern man schaut das Bild nochmal an und ja, dann sieht man das wieder ein bisschen anders und kommt vielleicht dem Text auch näher und dem Bild.
3: Einer der ersten Besucher war Franziskanerpater Maximilian Wagner aus 14 Heiligen. Er schätzt Bilder vor allem deshalb,
5: weil die fast wie ein Spiegel sind, in dem ich mein eigenes Leben auch nochmal anschauen kann. Und jeder wird diese Bilder anders sehen, weil er sie mit seinem eigenen Leben verknüpft. Und das finde ich dann das Spannende, diesen Vorgang, die Kunst als Fenster in mein eigenes Leben hinein. Da glaube ich, ist diese Ausstellung sehr wertvoll.
3: Zu sehen sind die Bilder noch bis Ende Dezember im Bistumshaus St. Otto am Heinrichsdamm 32 in Bamberg. Der Eintritt ist frei. Aus der Kirchenredaktion Norbert.

0: Hier ist Radio Bamberg, schön, dass ihr mit dabei seid. Lust auf fränkisches Essen, kräftiges Bier und Live-Musik, dann auf nach Weihe zur Brauerei Kundmüller. An diesem Freitag und Samstag ist Bockbieranstich. 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
15: Ich bin Dominik Schweiger. Auf Getränke mit Zuckerzusatz soll es künftig eine extra Steuer geben. Der Beschluss aus der Bundesregierung muss noch durch den Bundestag. Vor allem Softdrinks könnten damit für die Verbraucher deutlich teurer werden. Die neue Steuer soll ab Juli 2027 zum Beispiel auf Limonaden, Eistees, Energydrinks und Fruchtsaftgetränke mit Zuckerzusatz anfallen. Vor wenigen Wochen wurde der Immobilieninvestor René Benko zu 2,5 Jahren Haft wegen Schädigung seiner Gläubiger verurteilt. Nun wechselt er vom Gefängnis in den Hausarrest mit Fußfessel. Ein entsprechender Antrag des Signa-Gründers wurde vom Landesgericht Innsbruck

0: Okay, Wert aus Wien, Matthias Röder.
1: Schon einige Male hatte der Anwalt von Benko versucht, seinem Mandanten die Hafterleichterung einer häuslichen Fußfessel zu verschaffen. Diesmal verfing sein Argument, dass sich Benko auf seine weiteren Prozesse nur zu Hause angemessen vorbereiten könne. Für den Ex-Milliardär ist das nach rund 20 Monaten in Untersuchungshaft sicher eine gute Nachricht. Er soll schon in den nächsten Tagen das Gefängnis verlassen dürfen.
0: Der Rüstungszulieferer Renk aus Augsburg bekommt einen Großauftrag für den Kampfpanzer Leopard 2. Der Panzerhersteller KNDS bestellt Getriebe, Getriebesteuerung und Gangwahlschalter im Umfang von rund 130 Millionen Euro. Das hat Renk auf einer Branchenmesse in Washington mitgeteilt. Die Auslieferung soll 2029 beginnen und 2032 abgeschlossen sein. US-Präsident Trump hat ein Video des tödlichen Tigerangriffs in einem englischen Zoo verbreitet. Dazu eine KI-Version, in dem er selbst das Tier in die Schranken weist. Die Familie des am Samstag getöteten 23-Jährigen hat sich schockiert gezeigt. Die Medieninhalte würden ihnen schweren Seelenschmerz zufügen. Der Mann war aus bislang unbekannten Gründen in das Tigergehege gesprungen und noch vor Ort gestorben. Der Gewinner des Rekord-Euro-Jackpots von 120 Millionen Euro ist gefunden. Man habe den 35-Jährigen aus dem Kreis Mettmann bei Düsseldorf telefonisch erreicht, heißt es vom Lottoanbieter. Es ist der höchstmögliche Gewinn für Lotteriespieler in Deutschland. Bei 120 Millionen Euro ist der Euro-Jackpot gedeckelt. Die Gewinnwahrscheinlichkeit liegt bei 1 zu 140 Millionen.
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3: Mit Kerstin Rauschmeier. Große Ehre für die Bayreuther Festspiele. Die Neuinszenierung von Richard Wagners Oper Rienzi ist für die International Opera Awards 2026 nominiert. Und zwar in der Kategorie Beste Neuproduktion. Damit zählt die Inszenierung aus dem diesjährigen Jubiläumssommer zu den internationalen Finalisten. Die International Opera Awards zählen zu den renommiertesten Auszeichnungen der Opernwelt. Ob Bayreuth den Preis tatsächlich gewinnt, entscheidet sich am 21. November bei der Verleihung in Wien. Mehr Nachrichten aus der Region gibt's wieder um 14:30.
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4: Es bleibt wechselhaft heute mit Wolken, aber auch immer wieder mal richtig schönen Sonnenschein, zum Beispiel in Kuhnreuth, in Obertrubach oder auch in Burg-Ebrach, das Ganze bei 16 Grad. In der kommenden Nacht, da wird's klar, aber auch richtig kalt bei uns. Temperaturen bewegen sich dann so um die 2 Grad. Örtlich ist auch Bodenfrost möglich. Die Radio Bamberg Aussichten für Bamberg-Forchheim und die Region. Morgen und am Freitag erst Nebel, dann Sonnenschein, teilweise sogar bei 18 Grad.
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4: Gute Fahrt für euch an diesem Mittwoch. Es wird geblitzt in Weppersdorf in beiden Richtungen. B26 zwischen Troisdorf und Viereth, Höhe Dennert in beiden Richtungen. Und einen Blitz haben wir noch in Forchheim. In der Bamberger Straße geblitzt wird hier stadteinwärts. Habt ihr auch noch was gesehen? Die Studio- und WhatsApp-Hotline 0951 98 29 029. Dankeschön.
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4: Und ich gebe zu, ich bin ein bisschen neidisch. Ein Deutscher, 35 Jahre alt ist er, hat den 120 Millionen Euro Jackpot gestern Abend geknackt. Und auf die Frage, was er sich zuerst kaufen möchte, hat er gemeint, er möchte einfach mal wieder sein Auto voll tanken. Das Geld dazu hat er jetzt, ne? 120 Millionen Euro, unglaublich.

0: Brian Adams zusammen mit Melanie C von den Spice Girls, When You're Gone. 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
2: 14. Oktober 2017. Alle Farben und Sam Gray haben ihren Song Never Too Late neu rausgebracht. Franz Zimmer wird 1985 in Berlin geboren. Schon früh ist er fasziniert von der Kunst. Er liebt die Bilder von Hundertwasser. Am liebsten würde er auch Künstler werden. Er zeichnet und malt auch gerne selbst und bewirbt sich nach der Schule an der Universität der Künste in Berlin. Aber die lehnt ihn ab. Also macht Franz das, was ihm so zufliegt. Er arbeitet mal als Barkeeper und verkauft nebenher selbst gemalte Postkarten. Dann arbeitet er als Konditor und perfektioniert den American Cheesecake. Und er legt auf. Zuerst bei Geburtstagsfeiern von Freunden und dann in dem ein oder anderen Berliner Club. So langsam verschiebt sich sein Fokus. Weg von der Kunst hin zur Musik. Zuerst nennt er sich 100 Farben, Anlehnung an sein Vorbild 100 Wasser, aber nennt sich dann doch recht schnell alle Farben. Klingt einfach besser, findet er. Also macht er immer mehr Musik und wird nach und nach zu einem der gefragtesten DJs und Produzenten der Welt. Sänger auf dem ganzen Globus wollen auf seinen Songs singen. Aber Franz ist wählerisch. Es muss schon passen zwischen ihm und dem Sänger. Und das tut es bei Sam Gray. Zusammen nehmen die beiden 2017 den Song Never.

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12: Um 14:30 im Studio Kerstin Rauschmeier. Der Bauausschuss in Forchheim hat grünes Licht für eine Erweiterung des Medical Valley Center gegeben. Allerdings mit einer Auflage. In der Boschstraße soll ein viergeschossiger Neubau mit rund 1400 Quadratmetern Mietfläche und 8 Büroeinheiten entstehen. Er soll Unternehmen Platz bieten, die wachsen wollen. Der Bedarf ist da. Das bestehende Medical Valley ist mit einer Auslastung von bis zu 98% nahezu voll belegt. Bedingung für die Zustimmung zum Neubau ist, dass entweder das Dach oder die Fassade begrünt und zusätzlich mit Photovoltaik ausgestattet wird. Die Bamberger Polizei hat 5.000 Euro an 4 Empfänger gespendet. Das Geld stammt aus dem Verkauf von Kaffee, Kuchen und alkoholfreien Cocktails beim Tag der offenen Tür am 12. Juli. Bei einer Scheckübergabe am Montag in der Polizeiinspektion Bamberg-Stadt erhielten das Kinder- und Jugendhospiz Sternenzelt, die Deutsche Verkehrswacht Scheslitz, die Stammzellenspenderdatei die KMS und die Familie Heid jeweils 1.250 Euro. Der Sohn der Bamberger Polizeifamilie, Justus, ist dringend auf eine Knochenmarkspende angewiesen. Die Verkehrswacht und die DKMS hatten sich am Tag der offenen Tür mit eigenen Ständen beteiligt.

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1: Das Bundeskabinett hat die Zuckersteuer auf den Weg gebracht. Die Abgabe soll ab Juli 2027 erhoben werden und je nach Zuckergehalt in gesüßten Getränken 26 oder 32 Cent pro Liter betragen. Laut Bundesfinanzministerium dient die Steuer dazu, die Beiträge für die gesetzliche Krankenversicherung stabil zu halten. Nicht nur zuckerhaltige Getränke, sondern auch Zigaretten werden wohl bald deutlich teurer. Der Finanzausschuss des Bundestags hat für ein entsprechendes Vorhaben gestimmt. Von 2027 bis 2030 werden die Steuersätze demnach schrittweise nach oben gehen. 2030 könnte eine Packung mit 20 Zigaretten knapp 4 Euro mehr kosten als derzeit, also dann rund 12 Euro. 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
2: Und es bleibt so den ganzen Tag, wie es aktuell ist. Wolken immer wieder, richtig schöner Sonnenschein, auch in Stadelhofen, Frenzdorf oder auch Poxdorf. Die Temperaturen bewegen sich so um die 16 Grad. In der kommenden Nacht ist es klar, aber auch teilweise eisig kalt. Bodenfrost ist möglich bei 2 Grad. Die Radio Bamberg Aussichten für Bamberg, Forchheim und die Region. Die nächsten beiden Tage werden richtig schön. Wir haben morgens erst Nebel, ansonsten scheint die Sonne bei uns bei teilweise 18 Grad.
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2: Um kurz nach 3:30 euch eine gute Fahrt. Es wird geblitzt, immer noch in Weppersdorf, in beiden Richtungen. B26 zwischen Troisdorf und Vierert, Höhe Dennert, ebenfalls in beiden Richtungen. Und in Forchheim, Bamberger Straße, Stadt einwärts.
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2: Habt ihr auch noch was gesehen? Die Studio- und WhatsApp-Hotline 0951 98 29 029. Dankeschön.
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2: Und gleich heißt bei uns wieder Soak Schmarri mit dem fränkischen Original Mark Sauer. Nur hier bei Radio Bamberg.

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1: Und ihr kennt das bestimmt, sobald der Herbst kommt, werden alle wieder zu Gartenexperten. Jeder weiß, was zurückgeschnitten werden muss,
2: was noch eingepflanzt gehört und was man auf gar keinen Fall machen darf. Und genau davon kann auch Marc ein Lied singen.
3: Marleen und Jörg und lieber Leut, es ist wieder soweit, der Garten muss abgerammt werden. Kaum sind die letzten Sonnenstrahlen weg, muss plötzlich alles fertig gemacht werden. A jeder Rosen hat ihren eigenen Überwinterungsplan. A was darf zurückgeschnitten werden, was anders aber nicht.

0: Plötzlich hat jeder Gartenkunde studiert. Heiliger Nah, Frau Obermüller, die kämpft mit dem Lab. Kaum ist der Hof endlich sauber, kommt ein Windstoß und dieser ganze Rotz ist schon wieder in aller Ecken drinnen. Die ökologische Fraktion macht einen großen Haufen für den Igel. Aber die konventionellen, die stopfen es einfach rein, die Säck und in die Donnernei. Und die Gernfahrer, die bringen es zur Grüngutstelle. Ja, um Gottes Willen, die Heck, die muss auch noch geschnitten werden. Das ganze Jahr ging das Gewarf so. Heuer ist aber die Heck trocken, die wächst überhaupt nicht. Aber plötzlich im Herbst fällt beim Schneiden Material ohne Ende an. Und womit donno? Wer kann, der fährt's einfach mit den Schleppern aus die Welt. Der Rest, der zündet's an zum Verschüren. Dann muss vor Allerheiligen unbedingt der Friedhof an gepflanzt werden. Einkaufswahnsinn in die Gärtnereien. 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

Das war das volle Programm für heute, an diesem Mittwoch, an diesem 14. Oktober. Wir hören uns morgen wieder pünktlich ab 10. Dann mit dabei unter anderem alle gegen Jörg. Es gibt wieder eine Schätzfrage, wer näher dran ist, gewinnt. Und wir haben einen neuen Bester-Leben-Tipp. Da geht's um Erkältung. Also unbedingt einschalten. Jetzt gleich viel Spaß mit der Michi Eichler.

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10: Ich bin Dominik Schweiger. Kinder unter 13 sollen TikTok, Instagram und andere soziale Netzwerke künftig nicht mehr nutzen dürfen. Dafür hat die Bundesregierung Eckpunkte beschlossen. Ausnahmen soll es für kindgerechte Angebote geben. Für Jugendliche ab 13 sollen abgestufte Beschränkungen gelten. Der Gesetzentwurf soll noch dieses Jahr ins Kabinett. Eine verpflichtende Alterskontrolle bei den großen Plattformen kann aber nur die Europäische Union durchsetzen. Bei Getränken mit Zuckerzusatz, also Limonade, Energydrinks und so weiter, soll ab Juli 2027 eine Steuer fällig werden, je nach Zuckergehalt 26% oder 32%. Kleine Hersteller sollen davon ausgenommen sein. Thomas Bleskin mit den Einzelheiten.
11: Mit der Steuer will Finanzminister Lars Klingbeil Geld für den Bundeshaushalt einnehmen und zugleich die Hersteller dazu bringen, den Zuckergehalt ihrer Getränke zu senken. Für 2027 rechnet die Bundesregierung mit rund 690 Millionen Euro Einnahmen. Kritik kommt aus der Union. Hessens Ministerpräsident Boris Rhein nennt die Abgabe eine Teuersteuer. Sie belastet die Bürger zusätzlich und gefährde Arbeitsplätze in der Getränkeindustrie.
10: Die Ermittlungen zu den tödlichen Schüssen auf zwei Behördenmitarbeiter in Berngau sind wohl recht schwierig. Das hat Bayerns Innenminister Herrmann im Landtag erklärt. Der mutmaßliche Schütze liegt weiter verletzt im Krankenhaus und konnte bisher nicht vernommen werden. Der 60-Jährige hatte während einer Waffenkontrolle auf die beiden Mitarbeiter geschossen, die noch vor Ort starben. An der Zugspitze soll ein neues Frühwarnsystem

0: Felsstürze vorhersagen. Das Projekt der TU München kostet rund 600.000 Euro. Ministerpräsident Söder fordert mehr Unterstützung vom Bund. Grund ist der schmelzende Permafrost durch den Klimawandel. Laserscanner sollen kleinste Veränderungen am Fels erkennen. Erst Ende September war ein großer Felssturz in der Gegend abgegangen. Nach seiner Lungenkrebsdiagnose bekommt Papst Leo Genesungswünsche aus der evangelischen Kirche. Die EKD-Ratsvorsitzende Fers hat auf Instagram geschrieben, die Nachricht bewege sie sehr. Gemeinsam mit vielen Christen weltweit bete sie für ihn. Die Ärzte haben die Diagnose bestätigt. Der Papst ist gestern operiert worden.
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2: Mit Kerstin Rauschmeier. Einst barocker Landsitz, seit den 50er Jahren im Besitz der Familie Rosenthal, deren Spross Philipp Rosenthal es mit der Kunst seiner Zeit ausgestattet hat. Das ist das Schloss Erkersreuth bei Selb. Die Stiftung Kulturerbe Bayern kümmert sich derzeit um die Sanierung. Für den laufenden ersten Bauabschnitt gab es jetzt Fördermittel vom Freistaat Bayern, knapp 2,4 Millionen Euro. Die Mittel stammen aus dem Entschädigungsfonds und sollen dazu beitragen, dass aus dem Schloss Erkersreuth ein neuer Begegnungsort für Kunst und Kultur werden kann. Mehr Nachrichten aus der Region gibt's wieder um 3:30.
3: Und damit zum Wetter mit Christian König. Christian, wird's kommende Nacht frankenweit tatsächlich bei uns am kältesten?
4: In Oberfranken wird es wahrscheinlich am ehesten etwas Frost geben, wenn es die Nacht hindurch klar bleibt. Und da sind wir in der Region mittendrin. Auf Sonne und Quellwolken bei 15 bis 18 Grad folgt dann nachts aber auch Nebel und dann bleibt es etwas über 0 Grad. Morgen und am Freitag geht es dann weiter mit Nebel und danach Sonne bei im Schnitt 14 bis 17 Grad.
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3: Gleich 3:04. Hallo zu euch auf die Straßen am Mittwochnachmittag. Eine Meldung von der B505, Höchstadt Richtung Bamberg, zwischen Zentpichhofen und Hirscheid. Stockender Verkehr, da braucht ihr 5 Minuten länger. Und Blitzer stehen, B26 zwischen Troisdorf und Viereth. Höhe Dennert, beidseitig, da sind 70 erlaubt. In Weiher, Höhe Bushaltestelle einer. Und Forchheim in der Bamberger Straße, Stadt einwärts, dort Tempo 30. Habt ihr auch was gesehen? Die Studio- und WhatsApp-Hotline 0951 98 29 029. Kommt gut an!
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3: Schön, dass ihr mit dabei seid am Mittwochnachmittag. Ja, im Sommer. Da haben wir die Wäschespinne draußen oder die Wäscheständer, die wir rausstellen auf Terrasse und Balkon. Und jetzt im Herbst und Winter ist das natürlich ein bisschen schwieriger mit dem Thema Wäsche trocknen, aber natürlich nicht unmöglich. Und wir haben gleich ein paar Tipps, worauf ihr achten solltet in dieser Jahreszeit beim Wäsche trocknen. Nach der Musik eures Lebens von Queen und los geht's mit Jesse J und B.O.B. Ich wünsche euch einen schönen Mittwochnachmittag.

0: Mein Zuhause, meine Hits, Radio Bamberg am Mittwoch. Die Waschmaschine ist fertig, der Korb voll mit nasser Wäsche und draußen regnet es vielleicht gerade. Jetzt im Herbst bleibt der Wäscheständer deshalb immer öfter in der Wohnung und da sollten wir auf einige Dinge achten. Pia Wegner aus unserer Redaktion. Zunächst mal, warum ist es denn so wichtig, dass die nasse Wäsche in der Wohnung möglichst schnell und richtig trocknet?
1: Weil mit der nassen Wäsche ziemlich viel Wasser in der Wohnung landet. Bei einem Waschgang können ungefähr 2 Liter in der nassen Wäsche übrig bleiben und dieses Wasser verdunstet dann nach und nach in der Raumluft. Bleibt diese Feuchtigkeit im Zimmer, dann kann sie sich besonders an kühlen Wänden und an Fenstern niederschlagen. Und damit steigt das Risiko für Schimmel. Gerade im Herbst und im Winter ist das ein Thema, weil kühlere Luft weniger Feuchtigkeit aufnehmen kann.
0: Das heißt, in welchem Zimmer sollte denn der Wäscheständer stehen und wo lieber nicht?
1: Also am besten in einem größeren beheizten Raum mit Fenstern. Ungefähr 20 Grad sind super. Weniger geeignet sind Schlafzimmer und Bad, weil dort durchs Schlafen bzw. durchs Duschen sowieso schon zusätzliche Feuchtigkeit entsteht. Auch ein kalter, unbeheizter Raum ist keine gute Idee. Da trocknet die Wäsche nämlich langsamer und die Feuchtigkeit kann sich leichter an den kalten Wänden absetzen. Und ein Raum ganz ohne Fenster fällt eigentlich komplett raus, wenn es dort keine andere gute Lüftungsmöglichkeit gibt.
0: Jetzt mal abgesehen vom richtigen Zimmer, was können wir sonst noch tun, damit die Wäsche drinnen möglichst schnell trocken wird?
1: Ja, der erste Schritt passiert schon, bevor die Waschmaschine überhaupt eingeschaltet wird. Wenn die Kleidung es verträgt, dann sollten wir sie ruhig mit einer höheren Drehzahl schleudern lassen. Dann bleibt anschließend nämlich weniger Wasser in den Sachen über. Die Klamotten auf dem Wäscheständer dann mit genügend Abstand zueinander aufhängen, so kann die Luft dazwischen nämlich zirkulieren. T-Shirts oder Hemden können wir zum Beispiel auch auf einen Bügel hängen. Und dann mehrmals am Tag für 5 bis 10 Minuten die Fenster weit aufreißen und nicht stundenlang auf Kipp. So kommt nämlich feuchte Luft aus dem Raum raus und frische Luft rein. Zusätzlich können auch Ventilator oder Luftentfeuchter helfen.
0: Also wir merken uns 3 Tipps. Viel schleudern lassen, Wäscheständer richtig platzieren und Luft an die Klamotten ranlassen. Dann klappt das Wäschetrocknen auch im Herbst ohne Probleme. Danke dir, Pia.
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Pink und Just Like a Pill, das ist Radio Bamberg am Mittwochnachmittag. In der Fußball-Champions League geht's heute weiter, auch an diesem 14. Oktober wieder zwei deutsche Mannschaften im Einsatz. Borussia Dortmund ist zu Gast in Norwegen bei FK Bodø und der VfB Stuttgart muss in die Slowakei, in die Hauptstadt zu Slovan Bratislava. Anstoß jeweils um 21 Uhr. Wir sagen beiden natürlich toi, toi, toi.

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16: Um 3:30 im Studio Kerstin Rauschmeier. In Stollendorf im Landkreis Bamberg sind Unbekannte in ein Wohnhaus eingebrochen. Wie die Polizei mitgeteilt hat, kehrte gestern ein Bewohner nach mehreren Tagen in sein Haus in der Amelungenstraße zurück und stellte Hinweise auf einen Einbruch fest. Die Ermittlungen der Polizei ergaben, dass sich Unbekannte zwischen vergangenem Freitag und gestern gewaltsam Zutritt zu dem Haus verschafft hatten. Danach suchten sie nach Wertgegenständen im Haus und flüchteten anschließend. Die Art und die Höhe des Entwendungsschadens stehen noch nicht fest. Die Kripo ermittelt und sucht nach Zeugen. Zwei Unfälle auf den Autobahnen rund um Bamberg haben gestern Nachmittag hohe Schäden verursacht.
17: Am Autobahnkreuz Bamberg übersah laut Polizei eine 35-jährige Fahrerin beim Wechsel von der A73 auf die A70 in Richtung Schweinfurt einen heranfahrenden Kleintransporter. Trotz Vollbremsung des 24-jährigen Fahrers kam es zum Zusammenstoß. Die Frau und ihr 14-jähriger Sohn wurden leicht verletzt und ins Krankenhaus gebracht. Der Schaden liegt bei rund 20.000 Euro. Kurz darauf kam an der Anschlussstelle Bamberg Ost ein 18-jähriger Autofahrer in der Auffahrt zur A73 in Richtung Suhl von der Fahrbahn ab und ragte auf die rechte Spur. Ein 46-jähriger Sattelzugfahrer wich nach links aus und drückte dabei den Wagen einer 37-Jährigen gegen die Mittelschutzplanke. Anna Blender, Radio Bamberg.
16: Verletzt wurde niemand. Der Schaden bei diesem Unfall beträgt etwa 30.000 Euro.

0: Klappt's heute mit dem ersten Heimsieg in der neuen Saison für die Bamberg Baskets? Am Abend müssen die Bamberger in der Champions League zu Hause gegen UK Murcia ran. Keine leichte Aufgabe, die Spanier gewannen am ersten Spieltag deutlich. Mit den eigenen Fans im Rücken wollen die Baskets dagegen halten. Tip-off ist um 19 Uhr.
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0: Rund 4 Jahre nach dem Anschlag auf die Nord Stream Pipelines in der Ostsee hat in Hamburg der Prozess gegen einen der mutmaßlichen Täter begonnen. Der 50-jährige Ukrainer muss sich unter anderem wegen des Vorwurfs eines Kriegsverbrechens verantworten. Die Anschläge auf die Nord Stream Gasleitungen hatten im September 2022 weltweit für Schlagzeilen gesorgt. Der Immobilieninvestor René Benkö wechselt vom Gefängnis in den Hausarrest mit Fußfessel. Ein entsprechender Antrag des Signa-Gründers wurde vom Landgericht Innsbruck gewährt. Benkö war erst im September in einem teilweise neu aufgerollten Prozess zu einer Haftstrafe von 2,5 Jahren verurteilt worden. Der 49-Jährige soll seine Gläubiger betrügerisch geschädigt haben. 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
2: Dankeschön, Kerstin. Und damit zum Wetter mit Christian König. Christian, hat unser neues Hoch Florian außer Nebel und Quellwolken auch mehr Sonne im Gepäck?
3: Ja, das mit dem Nebel ist immer so ein Ratespiel. Der wabert oft hin und her, man kann kaum sagen, wo er länger bleibt. Vor Ort wissen es die Leute, in Tallagen, Mulden, Senken, um Flüsse, da ist es am längsten trüb. Ansonsten wird sich die Sonne durchsetzen, vor allem weiter oben in der Fränkischen. Da schätze ich, morgen wird es mehr Sonne geben, auch am Freitag. Und wenn die Sonne dann zeitig schon scheint, dann geht's allemal wieder rauf auf 17 Grad im Schnitt.
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2: 4:05 haben wir es gleich, ganz genau, beziehungsweise 4:05 dann schon. Hallo auf die Straßen am Mittwochnachmittag. Verkehrsstörungen aktuell keine, aber Blitzer stehen in Weierhöhe Bushaltestelle zum Beispiel. Forchheim in der Bamberger Straße statt einwärts, dort sind 30 erlaubt. Und Martin hat noch einen, wo denn?
4: Auf der Brücke Richtung Laubanger, Richtung Hafen.
2: Also bei Bischberg B26 ist das im 70er-Bereich auch hier Fuß vom Gas.
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2: Habt ihr auch was gesehen? Die Studio- und WhatsApp-Hotline 0951 98 29 029. Kommt gut und vor allem sicher an.
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2: Hallo zusammen am Mittwochnachmittag. Jetzt wieder die Musik eures Lebens. Coldplay sind mit dabei. My Universe. Und das hier ist Musik aus den 80ern von The Police.

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Fast 2 Milliarden Fahrten, so viel hat die Deutsche Bahn zuletzt pro Jahr verzeichnet. Manche nutzen sie täglich, andere nur ab und zu. Die meisten sind

0: im Regionalverkehr unterwegs. Und Mitte Dezember ändert sich traditionell der Fahrplan wieder. Die Fahrkarten dafür, die gibt's schon ab heute zu kaufen. Angela Kress aus der Radio Bamberg Redaktion, was ändert sich denn für Fahrten jetzt zum Beispiel speziell aus Bayern, aus dem Freistaat?
1: Zum Beispiel gibt's von Nürnberg aus jeden Tag je 2 zusätzliche Sprinter, also besonders schnelle Verbindungen, nach Stuttgart und Berlin. Die Route Nürnberg-Regensburg-Passau war ja lange Baustelle, die soll wieder befahrbar sein. Es gibt dann außerdem wieder einen direkten ICE von München, Nürnberg und Würzburg nach Paderborn, Lippstadt und Hamm. Ein bisschen später, ab dem Sommer dann, geht's von München ohne Umsteigen über Verona nach Mailand und Rom. Also neue Optionen für den Sommerurlaub sind auch mit am Start.
0: Okay, und welche bundesweiten Änderungen erwarten uns?
1: Zwischen Hamburg und München sind Fahrgäste dann besonders schnell unterwegs. Knapp 5,5 Stunden soll das noch dauern. Gehalten wird nur in Hannover und Nürnberg. Auf der Sprinterlinie zwischen Berlin und Stuttgart gibt es künftig mehr Züge pro Tag. Und auch bei den Auslandsverbindungen stockt die Bahn auf. 320 pro Tag ab Dezember, 20 mehr als bisher. Was bleibt, sind die vielen Baustellen. Zwischen Berlin und Hannover zum Beispiel dauert es deshalb deutlich länger.
0: Und wie sieht's mit den Preisen aus? Das ist ja auch immer so eine wichtige Frage.
1: Also Bahnchefin Evelyn Paller hat ja schon vor längerem gesagt, dass es im Fernverkehr erstmal nicht teurer werden soll. Bis Mai kommenden Jahres gilt das. Im Nahverkehr sieht's anders aus, da kommt es auf den jeweiligen Verkehrsverbund an. Das Deutschlandticket wird dann zum Januar fast 4 Euro teurer. Wiederkommen soll ab November das Familienticket. Für rund 100 Euro gibt's dann eine Hin- und Rückfahrt inklusive Sitzplatzreservierungen.
0: Na, das ist auf jeden Fall mal eine erfreuliche Nachricht. Danke dir, Angela. Also traditionell Mitte Dezember ändert die Deutsche Bahn wieder ihren Fahrplan. Und schon ab heute können wir Fahrkarten da.

Michael Schulte, 5am bei Radio Bamberg. Nach der knappen Niederlage letzte Woche in Griechenland geht's heute weiter für die Bamberg Baskets in der Champions League. Zweiter Spieltag, erstes Heimspiel gegen den spanischen Top-Club Murcia. Wir drücken die Daumen, los geht's in der Bamberger Brose Arena um 19 Uhr.

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11: Ich bin Dominik Schweiger. Kinder unter 13 sollen in Deutschland künftig grundsätzlich keine sozialen Netzwerke wie TikTok, Snapchat oder Instagram mehr nutzen dürfen. Das Bundeskabinett hat dafür Eckpunkte beschlossen, die gelten sollen, bis es eine EU-weite Regelung gibt. Wann das Verbot tatsächlich in Kraft tritt, ist allerdings noch offen. Ronny Thorau berichtet.
12: Die deutschen Social-Media-Beschränkungen müssen noch durchs Kabinett, dann durch Bundestag und Bundesrat. Das kann also noch Monate dauern, bis die in Kraft treten. Damit kommen sie aber vielleicht immer noch schneller als die EU-Regeln. Inhaltlich schält sich aber eine ungefähr gleiche Linie heraus. Unter 13 Jahren kein Social Media, danach nur eingeschränkt. Und es soll strengere Vorgaben für die Plattformen geben, insbesondere suchtfördernde Algorithmen für Jugendliche zu unterlassen.
11: Wer in einer Großstadt in einer Mietwohnung lebt, ist der Meinung, dass die Miete zu hoch ist. Das meint fast jede und jeder Dritte in einer Umfrage für den Deutschen Gewerkschaftsbund. Deutliche Unterschiede zeigen sich vor allem bei den Altersgruppen. Bei den über 60-Jährigen halten nicht mal 17% die Miete für zu hoch. Bei den unter 30-Jährigen sind es dagegen 44%. Die Bundesregierung will der Deutschen Post einen Steuervorteil bei Geschäftskundenbriefen streichen. Das Kabinett hat einen entsprechenden Gesetzentwurf beschlossen. Damit soll der Wettbewerb fairer werden. Die Post warnt, dass dadurch Briefe teurer werden könnten. Außerdem sollen Verzögerungen durch extreme Wetterbedingungen künftig nicht mehr bei den Zustellfristen mitgezählt werden. Auch bürokratische Pflichten sollen wegfallen. Die Lufthansa übernimmt knapp die Hälfte der portugiesischen Fluggesellschaft TAP. Die Regierung in Lissabon hat den deutschen Konzern als bevorzugten Käufer für fast 45% der staatlichen Airline ausgewählt. Das Gebot liegt bei 1,2 Milliarden Euro. Lufthansa hat sich damit gegen Air France KLM durchgesetzt. Der Verkauf muss aber noch von der EU-Kommission geprüft werden und das kann bis zu 2 Jahre dauern. Der verurteilte Immobilieninvestor René Benko darf das Gefängnis verlassen und seine Haft im Hausarrest mit Fußfessel fortsetzen. Das Landesgericht Innsbruck hat seinem Antrag zugestimmt. Erst im September ist der Immobilieninvestor zu 2,5 Jahren Haft verurteilt worden. Nach der Überzeugung des Gerichts hat er seine Gläubiger geschädigt. Er hat 360.000 Euro

0: Miete für ein Anwesen vorausgezahlt, obwohl sein Firmenimperium bereits in einer schweren Krise gesteckt hat.
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2: Mit Kerstin Rauschmeier. Medizinstudenten für die Arbeit als Landarzt begeistern, das ist das Ziel eines Pilotprojekts im Landkreis Kronach. 2 Wochen lang, vom 28. September bis zum 9. Oktober, hatten Studenten der FAU Erlangen-Nürnberg und des Medizincampus Oberfranken in hausärztlichen Lehrpraxen praktische Erfahrungen gesammelt. Landrat Klaus Löffler zieht eine positive Bilanz. Das Projekt soll gemeinsam mit den Partnern im nächsten Jahr fortgesetzt werden, um langfristig die medizinische Versorgung im Landkreis zu stärken. Mehr Nachrichten aus der Region gibt's wieder um 16:30.
3: Und damit zum Wetter mit Christian König. Christian, klingt widersprüchlich, aber sind wir in der Region kommende Nacht der Kälte-Hotspot in Franken?
4: In Oberfranken wird es wahrscheinlich am ehesten etwas Frost geben, wenn es die Nacht hindurch klar bleibt. Und da sind wir in der Region mittendrin. Auf Sonne und Quellwolken bei 15 bis 18 Grad folgt dann nachts aber auch Nebel und dann bleibt es etwas über 0 Grad. Morgen am Freitag geht es dann weiter mit Nebel und danach Sonne bei im Schnitt 14 bis 17 Grad.
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3: 4:04 ganz genau am Mittwochnachmittag. Hallo zu euch auf die Straßen mit 3 Blitzern. B26 bei Bischberg auf der Brücke Richtung Hafen im 70er Bereich. In Weiher einer Höhe Bushaltestelle und Forchheim in der Bamberger Straße statt einwärts. Hier sind 30 erlaubt. Habt ihr auch was gesehen? Die Studio- und WhatsApp-Hotline 0951 98 29 029. Egal, wo ihr unterwegs seid. Ich wünsche eine gute Fahrt.
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3: Hallo zusammen an diesem 14. Oktober. Bis Sonntag noch läuft im Landkreis Forchheim die Klimawoche, und zwar die bayerische Klimawoche. Was da alles so geboten ist, darüber sprechen wir gleich ausführlicher. Nach neuer Musik von Isaac, We Had It All. Und das hier sind die Patcher Boys.

0: Radio Bamberg zum Start in den Feierabend. Das ist euer Mittwochnachmittag. Beim Thema Klimaschutz, da denken wir ja schnell an ziemlich große Sachen. Energiewende, erneuerbare Energien und so weiter. Im Landkreis Forchheim könnt ihr euch noch bis Sonntag aber mal ganz praktisch anschauen, was da eigentlich dahinter steckt. Anja Troll aus der Radio Bamberg Redaktion, dort läuft ja die Bayerische Klimawoche. Was heißt das genau?
1: Genau, da gibt's im ganzen Landkreis Forchheim Aktionen, Führungen und Ausflüge rund um Klima und Energie. Und die Idee ist eigentlich, nicht nur drüber reden, sondern sich das Ganze eben mal anschauen. Also zum Beispiel,

0: wie funktioniert eine Wärmepumpe? Was passiert eigentlich in unserem Klärwerk? Oder wie können wir Sonnenenergie nutzen? Und vieles davon könnt ihr euch eben direkt vor Ort zeigen lassen.
1: Okay, wenn wir jetzt sagen, wir wollen nicht unbedingt bei einem Vortrag sitzen, welche Möglichkeiten gäbe es denn sonst?
0: Da gibt es tatsächlich einiges. Ihr könnt zum Beispiel bei einer Pilzwanderung durch den Wald ziehen oder beim Tag der offenen Tür der Stadtwerke hinter die Kulissen von Kläranlage und Wasserwerk schauen. Spannend finde ich auch die Agri-PV-Anlage in Hilpoltstein. Da stehen Solarmodule über Kirschbäumen. Die produzieren dann Strom und schützen gleichzeitig die Bäume vor extremem Wetter. Es gibt da also echt einiges zum Anschauen und auch zum Ausprobieren.
1: Danke dir, Anja. Also noch bis Sonntag läuft im Forchheimer Landkreis die Bayerische Klimawoche mit Aktionen, Führungen und Ausflügen rund um Klima und Energie. Das komplette Programm, das findet ihr auf radio-bamberg.de. Gleich die Sisters ist das und jetzt viel Spaß mit Share.

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Das ist Radio Bamberg am Mittwochnachmittag. 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
9: Um 16:30 im Studio Kerstin Rauschmeier. Vor dem Landgericht Bamberg ist heute der neu aufgerollte Prozess gegen den 75-jährigen Josef H. aus dem Raum Forchheim fortgesetzt worden. Er soll vor 2 Jahren seine ehemalige Lebensgefährtin, die 33-jährige Katina K., getötet haben. Ihre Leiche wurde bis heute nicht gefunden. Wie schon im ersten Verfahren schwieg der Angeklagte auch diesmal zu den Vorwürfen. Diana Weber aus der Nachrichtenredaktion fasst den Prozesstag heute zusammen.
10: Mehrere Stunden hat die Vernehmung von Katinas Tante gedauert. Ihr hatte die 33-Jährige kurz vor ihrem Verschwinden eine Sprachnachricht geschickt. In der hat sie befürchtet, der Angeklagte könnte ihr etwas antun und sie wolle jetzt zurück in ihre Heimat Bulgarien. Die Tante war auch diejenige, die Katina schließlich in ihrem eigenen Wohnort Oldenburg als vermisst meldete. Im Anschluss sagte die Polizeibeamtin aus, die die Anzeige aufgenommen hatte, die Sorge der Tante um ihre Nichte sei aufrichtig gewesen und sie habe das Anliegen sehr ernst genommen. Das bestätigte auch eine weitere Kripo-Beamtin. Eine Überprüfung des Angeklagten, bei dem die Vermisste ja zuletzt war, habe die Dringlichkeit nur noch mal bestärkt.
9: Der Bundesgerichtshof hatte das ursprüngliche Urteil von 12 Jahren Haft wegen Totschlags im Mai aufgehoben. Grund waren Mängel bei der Beweisführung. Der Bauausschuss in Forchheim hat grünes Licht für eine Erweiterung des Medical Valley Center gegeben, allerdings mit einer Auflage. In der Boschstraße soll ein 4-geschossiger Neubau mit rund 1400 Quadratmetern Mietfläche und 8 Büroeinheiten entstehen. Er soll Unternehmen Platz bieten, die wachsen wollen. Der Bedarf ist da, das bestehende Medical Valley ist mit einer Auslastung von bis zu 98% nahezu voll belegt. Bedingung für die Zustimmung zum Neubau ist, dass entweder das Dach oder die Fassade begrünt und zusätzlich mit Photovoltaik ausgestattet wird. In Scheßlitz im Landkreis Bamberg haben Unbekannte einen kleinen Bagger gestohlen. Das gelbe Gefährt im Wert von rund 40.000 Euro stand auf einer Baustelle in der Straße Altenbach. Die Täter nahmen außerdem 2 Baggerlöffel mit. Passiert ist es zwischen Montagabend und gestern Morgen. Die Kripo Bamberg bittet um Hinweise zu verdächtigen Personen oder Fahrzeugen im Bereich Altenbach.
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9: Kinder unter 13 sollen TikTok, Instagram und andere soziale Netzwerke künftig nicht mehr nutzen dürfen. Dafür hat die Bundesregierung Eckpunkte beschlossen. Der Gesetzentwurf soll noch dieses Jahr ins Kabinett. Ein Tippfehler im Cockpit hat wohl den Entführungsalarm im Flughafen Nürnberg ausgelöst. Das hat die Polizei mitgeteilt. Der Pilot der Maschine von Korfu nach Nürnberg wollte

0: wegen eines Funkausfalls Code 7600 senden, gab aber versehentlich 7500 ein, das Entführungssignal. 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
1: Dankeschön, Kerstin, und damit zum Wetter mit Christian König. Christian, gibt's neben Nebel und Quellwolken die Tage auch wieder ein bisschen mehr Sonne?
2: Ja, das mit dem Nebel ist immer so ein Ratespiel. Der wabert oft hin und her, man kann kaum sagen, wo er länger bleibt. Vor Ort wissen es die Leute, in Tallagen, Mulden, Senken, um Flüsse, da ist es am längsten trüb. Ansonsten wird sich die Sonne durchsetzen, vor allem weiter oben in der Fränkischen. Da schätze ich, morgen wird es mehr Sonne geben, auch am Freitag. Und wenn die Sonne dann zeitig schon scheint, dann geht's allemal wieder rauf auf 17 Grad im Schnitt.
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1: 4:05, hallo zu euch auf die Straßen am Mittwochnachmittag mit 3 Blitzern. B26 bei Bischberg auf der Brücke Richtung Hafen. Da sind 70 erlaubt. Danke Jürgen, zwischen Eichenhüll und Freienfels neue Radarkontrolle in der Senke. Und in Weiher, Höhe Bushaltestelle. Habt ihr auch was gesehen? Die Studio- und WhatsApp-Hotline 0951 98 29 029. Egal, wo ihr unterwegs seid, kommt gut an.
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1: Schönen Mittwochnachmittag gleich mit Tears for Fears. Und das ist Musik aus Belgien, Lost Frequencies.
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0: Cheers for Fears und schaut, das ist Radio Bamberg am Mittwochnachmittag. 16.000 Wörter, so viele verwenden wir im Durchschnitt pro Tag. Und da ist sicher auch immer mal wieder eins dabei, bei dem wir uns nicht so sicher sind, was die Aussprache angeht.
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2: Das wollte ich schon immer mal loswerden. Da kommt man ja im Alltag häufiger in die Bredouille, wenn man Wörter nicht richtig ausspricht. Selbst so ein Besserwisser wie mir kann das schon mal ausnahmsweise passieren. Da hatte ich gestern also zum Abendessen ein paar Gnocchi mit ein bisschen Oregano und auf einer Extraschüssel noch Reste quasi als Accessoire Brokkoli. Ging schnell, nichts Besonderes, aber ich bin satt geworden. So, wo waren jetzt die Fehler? Ha? Korrekt waren, es ging schnell und ich bin satt geworden. Falsch waren, es waren gar keine Gnocchi, sondern Gnocchi. Es war auch kein Oregano drauf, sondern Oregano. Und das Accessoire namens Brokkoli war ein Accessoire namens Brokkoli. Tja, so schnell liegt man daneben. Und manche machen noch immer gerne Fotos von ihrem Essen oder machen ein kleines Video dazu, so beim Drei-Gänge-Menü als Hobby, Regisseur eine Trilogie machen. Passt ja zusammen. Aber ihr solltet dann als Regisseur eine Trilogie machen. Dazu passt übrigens mein Lieblingszungenbrecher, der unglaublich kurz ist, den aber seltsamerweise kaum jemand hinbekommt. Ihr habt ja gerade ein bisschen Zeit, sagt doch mal russischer Regisseur. Und während ihr da jetzt rumprobiert, mache ich mir mal einen einen Espresso. Und tschüss.
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Fire of the Sun, we are the people. Was habe ich da gelesen? Lionel Messi, Fußball-Superstar, hat sich jetzt eine neue Luxusjacht bestellt in Polen. Ein Katamaran für über 8 Millionen Euro. Ja, ein Messi kann sich sowas bestellen, ohne dass er vorher den Eurojackpot knacken muss.

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12: Ich bin Dominik Schweiger. Bei Getränken mit Zuckerzusatz, also Limonade, Energydrinks und so weiter, soll ab Juli 2027 eine Steuer fällig werden. Je nach Zuckergehalt 26% oder 32%. Kleine Hersteller sollen davon ausgenommen sein. Thomas Bliskin mit den Einzelheiten.
13: Mit der Steuer will Finanzminister Lars Klingbeil Geld für den Bundeshaushalt einnehmen und zugleich die Hersteller dazu bringen, den Zuckergehalt ihrer Getränke zu senken. Für 2027 rechnet die Bundesregierung mit rund 690 Millionen Euro Einnahmen. Kritik kommt aus der Union. Hessens Ministerpräsident Boris Rhein nennt die Abgabe eine Teuersteuer. Sie belastet die Bürger zusätzlich und gefährde Arbeitsplätze in der Getränkeindustrie.
12: Außerdem soll Rauchen nochmal teurer werden, schrittweise ab nächstem Jahr. Bis 2030 könnte eine Schachtel Zigaretten dann 14 Euro kosten. Kinder unter 13 sollen TikTok, Instagram und andere soziale Netzwerke künftig nicht mehr nutzen dürfen. Dafür hat die Bundesregierung Eckpunkte beschlossen. Ausnahmen soll es für kindergerechte Angebote geben. Für Jugendliche ab 13 sollen abgestufte Beschränkungen gelten. Der Gesetzentwurf soll noch in diesem Jahr ins Kabinett. Eine verpflichtende Alterskontrolle bei den großen Plattformen kann aber nur die EU durchsetzen. Kanzler Merz will, dass die EU härter gegen unfaire Handelspraktiken vorgeht. Dabei geht's um staatlich geförderte Billigangebote aus dem Ausland. Gemeint sein dürfte wahrscheinlich vor allem China. Konkret benannt hat Merz das Ausland aber nicht. Beim EU-Gipfel soll über ein neues Handelsschutzinstrument beraten werden. Damit könnte die EU schneller auf gezielte Angriffe auf die Wirtschaft reagieren. Fast jeder dritte Großstadtmieter findet die eigene Miete zu hoch. Das zeigt eine Umfrage für den Deutschen Gewerkschaftsbund. Besonders unzufrieden sind junge Menschen. Bei den unter 30-Jährigen halten 44% ihre Miete für zu teuer. Bei den über 60-Jährigen sind es dagegen weniger als 17%. Die Initiatoren von Rettet die Bienen sind mit dem neuen Naturschutzgesetz überhaupt nicht zufrieden und warnen vor weniger Naturschutz in Bayern. Sie befürchten, dass mit der geplanten Gesetzesänderung das Verbot fällt, Wiesen und Weiden umzupflügen. Dadurch könnten wichtige Lebensräume verloren gehen. Umweltminister Glauber versichert dagegen, das hohe Schutzniveau sollte erhalten bleiben.
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14: Mit Kerstin Rauschmeier. Nach einem Unfall oder bei einer Operation können Blutkonserven Leben retten. Der Blutspendedienst des Bayerischen Roten Kreuzes ehrt heute Abend in Bamberg Menschen aus Oberfranken, die schon sehr oft Blut gespendet haben. Die Spender, die heute ausgezeichnet werden, stammen aus den Kreisverbänden Bamberg, Forchheim, Kulmbach, Kronach, Bayreuth, Wunsiedel, Hof, Coburg und Lichtenfels. Mit dabei bei der Ehrung sind unter anderem Handball-Weltmeister Dominik Klein und Kabarettist Chris Böttcher. Tja, mehr Nachrichten aus der Region gibt's wieder um 5:30.
15: Und damit zum Wetter mit Christian König. Christian, wird's kommende Nacht frankenweit tatsächlich bei uns am kältesten?
16: In Oberfranken wird es wahrscheinlich am ehesten etwas Frost geben, wenn es die Nacht hindurch klar bleibt. Und da sind wir in der Region mittendrin.

0: auf Sonne und Quellwolken bei 15 bis 18 Grad, folgt dann nachts aber auch Nebel und dann bleibt es etwas über 0 Grad. Morgen am Freitag geht es dann weiter mit Nebel und danach Sonne bei im Schnitt 14 bis 17 Grad.
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2: Gleich haben wir es 4:05 am Mittwochnachmittag. Hallo zu euch auf die Straßen mit der A3 Nürnberg-Würzburg. Zwischen Erlangen-West und Höchstadt-Ost ein Unfall auf der Standspur. Hier liegen auch Fahrzeugteile herum. Bitte erhöhte Vorsicht. 1 Kilometer Stau, 5 Minuten braucht ihr da länger. Die A73 Bamberg Richtung Suhl. Zwischen Coburg und Eisfeld Süd ein liegen gebliebener LKW. Im Baustellenbereich noch dazu die rechte Spur blockiert. 5 Kilometer Stau plus 20 Minuten. Und Blitzer stehen B26 bei Bischberg auf der Brücke Richtung Hafen. Da sind 70 erlaubt. Zwischen Eichenhüll und Freienfels einer in der Senke und in Weierhöhe Bushaltestelle.
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2: Habt ihr auch was gesehen? Die Studio- und WhatsApp-Hotline 0951 98 29 029. Egal, wo ihr unterwegs seid, gute Fahrt.
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2: Schön, dass ihr mit dabei seid am Mittwochnachmittag im Sommer. Wenn es warm und sonnig ist, da haben wir kein Problem. Da haben wir Wäschespinner oder stellen den Wäscheständer raus auf Terrasse und Balkon. Aber im Herbst und Winter, da ist es schon ein bisschen schwieriger mit dem Wäschetrocknen. Da müssen wir eben uns nach innen verziehen und da sollten wir auf einige Dinge achten. Auf welche? Das klären wir gleich ausführlicher. Nach der Musik eures Lebens. Wir starten in diese Stunde mit Madonna, True Blue. Und das hier ist Dua Lipa.

0: Mein Zuhause, meine Hits, Radio Bamberg am Mittwoch. Die Waschmaschine ist fertig, der Korb voll mit nasser Wäsche und draußen regnet es vielleicht gerade. Jetzt im Herbst bleibt der Wäscheständer deshalb immer öfter in der Wohnung und da sollten wir auf einige Dinge achten. Pia Wegner aus unserer Redaktion. Zunächst mal, warum ist es denn so wichtig, dass die nasse Wäsche in der Wohnung möglichst schnell und richtig trocknet?
1: Weil mit der nassen Wäsche ziemlich viel Wasser in der Wohnung landet. Bei einem Waschgang können ungefähr 2 Liter in der nassen Wäsche übrig bleiben und dieses Wasser verdunstet dann nach und nach in der Raumluft. Bleibt diese Feuchtigkeit im Zimmer, dann kann sie sich besonders an kühlen Wänden und an Fenstern niederschlagen. Und damit steigt das Risiko für Schimmel. Gerade im Herbst und im Winter ist das ein Thema, weil kühlere Luft weniger Feuchtigkeit aufnehmen kann.
0: Das heißt, in welchem Zimmer sollte denn der Wäscheständer stehen und wo lieber nicht?
1: Also am besten in einem größeren beheizten Raum.

0: mit Fenstern. Ungefähr 20 Grad sind super. Weniger geeignet sind Schlafzimmer und Bad, weil dort durchs Schlafen bzw. durchs Duschen sowieso schon zusätzliche Feuchtigkeit entsteht. Auch ein kalter, unbeheizter Raum ist keine gute Idee. Da trocknet die Wäsche nämlich langsamer und die Feuchtigkeit kann sich leichter an den kalten Wänden absetzen. Und ein Raum ganz ohne Fenster fällt eigentlich komplett raus, wenn es dort keine andere gute Lüftungsmöglichkeit gibt.
1: Jetzt mal abgesehen vom richtigen Zimmer, was können wir sonst noch tun, damit die Wäsche drinnen möglichst schnell trocken wird?
0: Ja, der erste Schritt passiert schon, bevor die Waschmaschine überhaupt eingeschaltet wird. Wenn die Kleidung es verträgt, dann sollten wir sie ruhig mit einer höheren Drehzahl schleudern lassen. Dann bleibt anschließend nämlich weniger Wasser in den Sachen über. Die Klamotten auf dem Wäscheständer dann mit genügend Abstand zueinander aufhängen, so kann die Luft dazwischen nämlich zirkulieren. T-Shirts oder Hemden können wir zum Beispiel auch auf einen Bügel hängen. Und dann mehrmals am Tag für 5 bis 10 Minuten die Fenster weit aufreißen und nicht stundenlang auf Kipp. So kommt nämlich feuchte Luft aus dem Raum raus und frische Luft rein. Zusätzlich können auch Ventilator oder Luftentfeuchter helfen.
1: Also wir merken uns 3 Tipps. Viel schleudern lassen, Wäscheständer richtig platzieren und Luft an die Klamotten ranlassen. Dann klappt das Wäschetrocknen auch im Herbst ohne Probleme. Danke dir, Pia.

mit Anastasia in den Feierabend, Left Outside Alone bei Radio Bamberg. Heute am Mittwochabend geht's weiter in der Fußball Champions League mit dem zweiten Spieltag. Zwei deutsche Mannschaften wieder gefordert. Borussia Dortmund ist in Norwegen zu Gast bei FK Bode und der VfB Stuttgart muss in die Slowakei, in die Hauptstadt zu Slovan Bratislava. Anstoß jeweils um 21 Uhr. Wir sagen toi, toi, toi. Jetzt Marc Forster für euch.

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10: Um 17:30 im Studio Kerstin Rauschmeier. Freifahrt nach Hallstatt verschiebt sich. Wie die Autobahn GmbH des Bundes mitteilt, bleibt die neue Autobahnbrücke über die A70 zwischen Hallstatt und Bamberg rund eine Woche länger gesperrt als geplant. Ursprünglich sollte sie am 6. November freigegeben werden. Neuer Termin ist der 16. November. Schuld ist das Wetter. In der abschließenden Bauphase stehen mehrere Maßnahmen an, deren Durchführung maßgeblich von der Witterung abhängen, heißt es in einer Mitteilung. Und weil hier die Vorhersage nicht optimal ist, verschiebt sich das Ganze. Die bestehende Umleitung bleibt also erstmal bestehen. Rund 50.000 Euro Beuteschaden und etwa 20 Fälle. Die Kriminalpolizei Bamberg hat zwei Tatverdächtige für eine Serie von Kupferdiebstählen in Franken ermittelt. Sie sollen zwischen Juni und August unter anderem Dächer und Dachrinnen aus Kupfer gestohlen haben. Allein im Raum Bamberg gab es 9 Fälle. Die beiden 32 und 34 Jahre alten Männer wohnen in Bamberg. Die Ermittlungen stehen kurz vor dem Abschluss und sollen demnächst an die Staatsanwaltschaft Bamberg übergeben werden. Die Mittagsbetreuung der Bamberger Hainschule hat neue Räume. Die ehemalige Hausmeisterwohnung wurde in den Sommerferien saniert und pünktlich zum ersten Schultag bezogen. Davon profitieren 155 Kinder. Schulreferentin Gabriele Kepig besichtigte die Räume bei einem Ortstermin. Restarbeiten und der Neuanstrich der Fassade sollen bis zum Ende der Herbstferien abgeschlossen sein, heißt es in einer aktuellen Mitteilung.
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10: Zigaretten werden wohl bald deutlich teurer. Der Finanzausschuss des Bundestags hat für ein entsprechendes Vorhaben gestimmt. Von 2027 bis 2030 werden die Steuersätze demnach schrittweise nach oben gehen. 2030 könnte eine Packung mit 20 Zigaretten knapp 4 Euro mehr kosten als derzeit, also dann rund 12 Euro. Nach einem Cyberangriff auf die Stadt Eichstätt fährt der Krisenstab einige Dienstleistungen wieder hoch. Den Tätern ist es gelungen, einen Großteil der Verwaltungsdaten zu kopieren. Welche genau, ist noch unklar. Stadtwerke und Gas- und Stromversorgung sind nicht betroffen. 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
11: Dankeschön, Kerstin. Und damit zum Wetter mit Christian König. Christian, hat unser neues Hoch Florian außer Nebel und Quellwolken auch mehr Sonne im Gepäck?
12: Ja, das mit dem Nebel ist immer so ein Ratespiel. Der wabert oft hin und her, man kann kaum sagen, wo er länger bleibt. Vor Ort wissen es die Leute, in Tallagen, Mulden, Senken, um Flüsse, da ist es am längsten trüb. Ansonsten wird sich die Sonne durchsetzen, vor allem bei da oben in der Fränkischen. Da schätze ich, morgen wird es mehr Sonne geben, auch am Freitag. Und wenn die Sonne dann zeitig schon scheint, dann geht's allemal wieder rauf auf 17 Grad im Schnitt.
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11: Auf die Sekunde genau, jetzt 17:45. Hallo zu euch auf die Straßen am Mittwochnachmittag. A3.

0: In Nürnberg-Würzburg zwischen Erlangen-West und Höchstadt-Ost ist die Standspur nach einem Unfall blockiert. Hier bitte erhöhte Vorsicht. Aufpassen auch auf der A73 Suhl-Bamberg zwischen Neustadt bei Coburg und Rödental. In beiden Richtungen ist hier ein Schäferhund unterwegs. Und nochmal die A73 Bamberg Richtung Suhl zwischen Coburg und Eisfeld Süd. 4 Kilometer Stau, da braucht ihr eine Viertelstunde länger. Blitzer stehen B26 bei Bischberg auf der Brücke Richtung Hafen, da sind 70 erlaubt. Zwischen Eichenhüll und Freienfels in der Senke. Und danke Erich in Forchheim, der in der Bamberger Straße steht immer noch, und zwar stadteinwärts. Habt ihr auch was gesehen? Die Studio- und WhatsApp-Hotline 0951 98 29 029. Dankeschön. Kommt gut an.
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0: Mit der Musik eures Lebens. Gleich Zoe Wees, Control. Und das hier sind die 80er mit Real Life. 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
0: In der katholischen Kirche gehört er wohl zu den bekanntesten Heiligen, Franz von Assisi, der von 1181 bis 1226 gelebt hat und dessen sogenannter Sonnengesang, ein Loblied auf die Schöpfung, vielen bekannt sein dürfte. Genau dieses Loblied steht jetzt auch im Mittelpunkt einer neuen Ausstellung im Bamberger Bistumshaus St. Otto. Und zwar seht ihr dort bis Ende Dezember abstrakte und farbenprächtige Bilder der Künstlerin Anne Olbrich aus Ebern. Der Titel der Ausstellung übrigens, der Sonnengesang des heiligen Franziskus.
2: Mich hat beeindruckt, was Franz von Assisi in seinen Texten geschrieben hat. Manchmal sieht man auf den ersten Blick auch nicht alles, sondern man schaut das Bild nochmal an. Und ja, dann sieht man das wieder ein bisschen anders und kommt vielleicht dem Text auch näher.
0: Zu sehen ist die Ausstellung im Bamberger Bistumshaus St. Otto am Heinrichsdamm werktags von 8 bis 16 Uhr. Der Eintritt ist frei und passend dazu lohnt sich heute Abend vielleicht auch ein Blick in die Bamberger Erlöserkirche, denn ab 19 Uhr startet dort die sogenannte Kultur der Stille mit Schauspieler Martin Neubauer. Auch er wird sich heute mit Franz von Assisi beschäftigen. Gleich neue Musik von Cat's Eye und das ist London Beat.

Das ist Radio Bamberg am Mittwochnachmittag. Ja, wir drücken die Daumen für die Bamberg Baskets in der Champions League nach der nach der knappen Niederlage in Griechenland letzte Woche. Geht's heute zu Hause in die neue Saison rein gegen das spanische Top-Team Murcia. Los geht's in der Bamberger Brose Arena, 19 Uhr. Und wenn ihr mit dabei seid in der Halle, dann wünschen wir euch natürlich viel Spaß und feuert die Jungs kräftig an. Gleich Talk zum Start in euren Mittwochfeierabend. Such a Shame, und das hier ist Musik von Eros Ramazzotti.

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6: Ich bin Dominik Schweiger. Bundeskanzler Merz will beim EU-Gipfel ein härteres Vorgehen gegen unfaire Handelspraktiken durchsetzen. In einer Regierungserklärung kündigte er an, Deutschland setze sich künftig stärker gegen Dumpingpreise und die Subvention anderer Staaten zur Wehr. Gemeint ist vor allem China, auch wenn Merz das Land nicht nennt.
7: Wir sehen nicht länger tatenlos zu, wenn andere Staaten durch hohe Subventionen, künstlich abgewertete Währungen, Überkapazitäten und aggressive Preissetzung unserer Wirtschaft schaden.
6: Mit Frankreich zusammen schlägt Merz ein neues Handelsschutzinstrument vor, mit dem bei gezielten Angriffen auf Industrien und Lieferketten schnell reagiert werden könne. Auf Getränke mit Zuckerzusatz soll es künftig eine Extrasteuer geben. Der Beschluss aus der Bundesregierung muss noch durch den Bundestag. Vor allem Softdrinks können damit für die Verbraucher teurer werden. Die neue Steuer soll ab Juli 2027 zum Beispiel auf Limonaden, Eistees, Energydrinks und Fruchtsaftgetränke mit Zuckerzusatz entfallen. Nach einem Cyberangriff auf die Stadt Eichstätt fährt der Krisenstab einige Dienstleistungen wieder hoch. Den Tätern ist es gelungen, einen Großteil der Verwaltungsdaten zu kopieren. Welche genau, ist noch unklar. Personalausweise gibt es ausnahmsweise im Umland, Hochzeiten finden statt. Stadtwerke und Gas- und Stromversorgung sind nicht betroffen. Die Stadt rät, aktuelle Rechnungen genau zu prüfen. Nach seiner Lungenkrebsdiagnose bekommt Papst Leo Genesungswünsche aus der evangelischen Kirche. Die EKD-Ratsvorsitzende Fers hat auf Instagram geschrieben, die Nachricht bewege sie sehr. Gemeinsam mit vielen Christen weltweit bete sie für ihn. Die Ärzte haben die Diagnose bestätigt. Der Papst ist gestern operiert worden. In der Fußball-Champions League sind erneut zwei deutsche Teams gefordert. Dortmund muss sich bei Bodø Glimt in Norwegen durchsetzen. Stuttgart ist beim slowakischen Club Slovan Bratislava zu Gast. Anschluss ist jeweils um 21 Uhr. Spitzenspiel bestreiten Manchester City und Titelverteidiger Paris Saint-Germain.
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8: Mit Kerstin Rauschmeier. Ein Betrüger brachte eine 65-Jährige aus Burgundstadt beim Verkauf ihres Wohnmobils um knapp 60.000 Euro. Die Kriminalpolizei Coburg ermittelte einen Tatverdächtigen. Es handelt sich um einen 70-Jährigen aus Baden-Württemberg. Hiesige Polizeibeamte fanden das Wohnmobil der 65-Jährigen bei ihm zu Hause und stellten es sicher. Seit diesem Wochenende hat sie ihr Wohnmobil zurück. Der Tatverdächtige muss sich wegen des Verdachts des Betrugs strafrechtlich verantworten. Mehr Nachrichten aus der Region gibt's wieder um 6:30.
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9: Wir schauen schon mal auf die kommende Nacht. Da zeigen sich öfter die Sterne im Radio Bamberg-Land. Später kann sich in Niederungen und Tälern wieder Nebel bilden. Und wenn es aber sternklar bleiben sollte, dann ist sogar Bodenfrost möglich. Ansonsten Frühwerte so um 2 Grad. Morgen tagsüber dann kann sich die Sonne mehr oder weniger rasch gegen dieses Nebelgrau durchsetzen. Und je nachdem erreichen die Temperaturen dann 14 bis 17 Grad. Die Radio Bamberg Aussichten für Bamberg, Forchheim und die Region. Am Freitag ändert sich an den Temperaturen wenig, auch überhaupt am Generellen. Denn die Sonne scheint dann öfter nach unterschiedlich zähem Nebel. Erst übers Wochenende, da kippt es dann wieder. Es wird wechselhafter, windiger. Es sind auch ein paar Schauer mit dabei und dann wird es auch kühler.
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0: zu euch auf die Straßen am Mittwochabend mit dem Blick auf die A3 Nürnberg-Würzburg. Zwischen Erlangen-West und Höchstadt-Ost ist die Standspur nach einem Unfall blockiert. Hier bitte aufpassen. Äußerste Vorsicht auch auf der A73 Suhl-Bamberg in beiden Richtungen. Zwischen Neustadt bei Coburg und Rödental ist ein Schäferhund unterwegs. Und nochmal die A73, diesmal Bamberg Richtung Suhl, zwischen Coburg und Eisfeld Süd. 5 Kilometer Stau, 20 Minuten müsst ihr da oben drauf rechnen. Blitzer stehen, vom Clemens nochmal bestätigt. B26 bei Bischberg auf der Brücke in beide Richtungen, da sind 70 erlaubt. Zwischen Eichenhöhl und Freienfels in der Senke und Forchheim in der Bamberger Straße statt einwärts. Egal wo ihr unterwegs seid, kommt gut und vor allem sicher ans Ziel.
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0: Hallo zusammen am Mittwochabend. Ja, die Deutsche Bahn ändert ja traditionell immer Mitte Dezember den Fahrplan. Und da gibt's auch dieses Mal wieder einige Änderungen. Welche genau? Darüber sprechen wir gleich ausführlicher. Und auch über die Preise ein bisschen, denn seit heute können wir auch Tickets für Fahrten ab Mitte Dezember kaufen. Jetzt erstmal die Musik eures Lebens mit Deep Blue Something, Krista Sarandi und das hier ist Melissa Etheridge.

0: Das ist Radio Bamberg am Mittwoch, mein Zuhause, meine Hits. Fast 2 Milliarden Fahrten, so viel hat die Deutsche Bahn zuletzt pro Jahr verzeichnet. Manche nutzen sie täglich, andere nur ab und zu. Die meisten sind im Regionalverkehr unterwegs. Und Mitte Dezember ändert sich traditionell der Fahrplan wieder. Die Fahrkarten dafür, die gibt's schon ab heute zu kaufen. Angela Kress aus der Radio Bamberg Redaktion. Was ändert sich denn für Fahrten jetzt zum Beispiel speziell aus Bayern, aus dem Freistaat?
1: Zum Beispiel gibt's von Nürnberg aus jeden Tag je 2 zusätzliche Sprinter, also besonders schnelle Verbindungen, nach Stuttgart und Berlin. Die Route Nürnberg-Regensburg-Passau war ja lange Baustelle, die soll wieder befahrbar sein. Es gibt dann außerdem wieder einen direkten ICE von München, Nürnberg und Würzburg nach Paderborn, Lippstadt und Hamm. Ein bisschen später, ab dem Sommer dann, geht's von München ohne Umsteigen über Verona nach Mailand und Rom. Also neue Optionen für den Sommerurlaub sind auch mit am Start.
0: Okay, und welche bundesweiten Änderungen erwarten uns?
1: Zwischen Hamburg und München sind Fahrgäste dann besonders schnell unterwegs. Knapp 5,5 Stunden soll das noch dauern. Gehalten wird nur in Hannover und Nürnberg. Auf der Sprinterlinie zwischen Berlin und Stuttgart gibt es künftig mehr Züge pro Tag. Und auch bei den Auslandsverbindungen stockt die Bahn auf. 320 pro Tag ab Dezember, 20 mehr als bisher. Was bleibt, sind die vielen Baustellen. Zwischen Berlin und Hannover zum Beispiel dauert es deshalb deutlich länger.
0: Und wie sieht's mit den Preisen aus? Das ist ja auch immer so eine wichtige Frage.
1: Also Bahnchefin Evelyn Paller hat ja schon vor längerem gesagt, dass es im Fernverkehr erstmal nicht teurer werden soll. Bis Mai kommenden Jahres gilt das. Im Nahverkehr sieht's anders aus, da kommt es auf den jeweiligen Verkehrsverbund an. Das Deutschlandticket wird dann zum Januar fast 4 € teurer. Wiederkommen soll ab November das Familienticket. Für rund 100 € gibt's dann eine Hin- und Rückfahrt inklusive Sitzplatzreservierungen.
0: Na, das ist auf jeden Fall mal eine erfreuliche Nachricht. Danke dir, Angela. Also traditionell Mitte Dezember ändert die Deutsche Bahn wieder ihren Fahrplan. Und schon ab heute können wir Fahrkarten dafür kaufen.

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9: Um 6:30 im Studio Kerstin Rauschmeier. Vor dem Landgericht Bamberg ist heute der neu aufgerollte Prozess gegen den 75-jährigen Josef H. aus dem Raum Forchheim fortgesetzt worden. Er soll vor 2 Jahren seine ehemalige Lebensgefährtin, die 33-jährige Katina K., getötet haben. Ihre Leiche wurde bis heute nicht gefunden. Wie schon im ersten Verfahren schwieg der Angeklagte auch diesmal zu den Vorwürfen. Diana Weber aus der Nachrichtenredaktion fasst den Prozesstag heute zusammen.
10: Mehrere Stunden hat die Vernehmung von Katinas Tante gedauert. Ihr hatte die 33-Jährige kurz vor ihrem Verschwinden eine Sprachnachricht geschickt. In der hat sie befürchtet, der Angeklagte könnte ihr etwas antun und sie wolle jetzt zurück in ihre Heimat Bulgarien. Die Tante war auch diejenige, die Katina schließlich in ihrem eigenen Wohnort Oldenburg als vermisst meldete. Im Anschluss sagte die Polizeibeamtin aus, die die Anzeige aufgenommen hatte, die Sorge der Tante um ihre Nichte sei aufrichtig gewesen und sie habe das Anliegen sehr ernst genommen. Das bestätigte auch eine weitere Kripo-Beamtin. Eine Überprüfung des Angeklagten, bei dem die Vermisste ja zuletzt war, habe die Dringlichkeit nur noch mal bestärkt.
9: Der Bundesgerichtshof hatte das ursprüngliche Urteil von 12 Jahren Haft wegen Totschlags im Mai aufgehoben. Grund waren Mängel bei der Beweiswürdigung. Mit einem etwas kuriosen Fall hatte es gestern Abend die Bamberger Polizei zu tun. Weil sein eigenes Fahrrad mit einem fremden Schloss versperrt war, ist ein 39-Jähriger im Rathaus in der Brennerstraße zum Dieb geworden. Er hat einfach ein anderes Fahrrad mitgenommen. Eine Stunde später bereute der Mann seine Tat und rief die Polizei. Das Hollandrad, das er sich geschnappt hatte, wurde sichergestellt und die Bamberger Polizei sucht jetzt den Eigentümer.
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9: Bundeskanzler Merz will beim EU-Gipfel ein härteres Vorgehen gegen unfaire Handelspraktiken durchsetzen. In einer Regierungserklärung kündigte er an, Deutschland setze sich künftig stärker gegen Dumpingpreise und Subventionen anderer Staaten zur Wehr. Gemeint ist vor allem China, auch wenn Merz das Land nicht nennt. Plattformen wie TikTok, Snapchat oder Instagram sollen für Kinder unter 13 Jahren in Deutschland künftig tabu sein. Das Bundeskabinett beschloss Eckpunkte für Übergangsregeln, bis entsprechende EU-weite Social-Media-Beschränkungen in Kraft sind. Das könnte aber wegen der Abstimmungen im EU-Parlament und zwischen den Mitgliedstaaten noch lange dauern. 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
11: In der kommenden Nacht zeigen sich öfter die Sterne im Radio Bambergland, bevor sich in Niederungen und Tälern wieder Nebel bilden kann. Frühwerte so um 2 Grad und unter anhaltend klarem Himmel. Da kann es auch örtlich Bodenfrost geben. Morgen tagsüber zeigt sich die Sonne dann mehr oder weniger rasch gegen das Nebelgrau. Das kommt eben darauf an, wie dick die Suppe ist, die Temperaturen dann auch entsprechend 14 bis 17 Grad maximal und die Radio Bamberg Aussichten für Bamberg, Forchheim und die Region. Auch am Freitag folgt auf unterschiedlich zähem Nebel dann öfter Sonnenschein bei ähnlichen Temperaturen. Übers Wochenende wird es wechselhaft windiger und kühler, dann sind nämlich auch ein paar

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1: Schön, dass ihr mit dabei seid an diesem Mittwochabend. Jetzt wieder drei am Stück. Vorneweg The Overtones und Gambling Man.

0: Feierabend euch. Es ist genau 30 Jahre her, da hat bei Wetten, dass mal wieder Kreischalarm geherrscht. Es waren auffallend viele junge Mädchen im Publikum, denn eine Boygroup hat ihre neueste Single präsentiert, die heute vor genau 30 Jahren erschienen ist.
1: Fünf Boys und alle Mädels bewegen sich mit. 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Wir präsentieren The Backstreet Boys!
0: Ja, die fünf Jungs haben wirklich alles dafür getan, damit ihr neuer Song ein Hit wird. Sie haben sogar extra eine Version für ihre italienischen Fans aufgenommen.
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0: Wir kennen den Song natürlich unter dem Originaltitel Quit Playing Games, vor genau 30 Jahren als Single erschienen und zum ersten Nummer 1 Hit der Backstreet Boys in den deutschen Charts aufgestiegen. Vor kurzem haben sie ja für Furore gesorgt mit ihren Konzerten in Düsseldorf, da gab es auch ein Kreischkonzert. Und jetzt hören wir ihren ersten Nummer 1 Hit in

Thunderstone bei Radio Bamberg. To Love Somebody. Ich bin Michi Eichler und einen habe ich noch. Und zwar eine Geschichte aus Nordrhein-Westfalen. Passiert am Flughafen Köln-Bonn. Dort hat der Zoll rund 90 Giftschlangen und seltene Echsen im Koffer eines mexikanischen Feuerwehrmanns entdeckt. Wie es heißt, ist der Kofferbesitzer von Mexico City über Istanbul ins Rheinland geflogen. Aktuell wird noch untersucht, ob er die Tiere schmuggeln wollte oder ob es nur Reiseproviant war. Habt einen schönen Abend und morgen hören wir uns wieder.

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3: Ich bin Dominik Schweiger. Wer in einer Großstadt in einer Mietwohnung lebt, ist der Meinung, dass die Miete zu hoch ist. Das meint fast jede und jeder Dritte in einer Umfrage für den Deutschen Gewerkschaftsbund. Deutliche Unterschiede zeigen sich vor allem bei den Altersgruppen. Bei den über 60-Jährigen halten nicht mal 17% die Miete für zu hoch. Bei den unter 30-Jährigen sind es dagegen 44%. Kinder unter 13 sollen in Deutschland künftig grundsätzlich keine sozialen Netzwerke wie TikTok, Snapchat oder Instagram mehr nutzen dürfen. Das Bundeskabinett hat dafür Eckpunkte beschlossen, die gelten sollen, bis es eine EU-weite Regelung gibt. Wann das Verbot tatsächlich in Kraft tritt, ist allerdings noch offen. Ronny Thorau berichtet.
4: Die deutschen Social-Media-Beschränkungen müssen noch durchs Kabinett, dann durch Bundestag und Bundesrat. Das kann also noch Monate dauern, bis die in Kraft treten. Damit kommen sie aber vielleicht immer noch schneller als die EU-Regeln. Inhaltlich schält sich aber eine ungefähr gleiche Linie heraus. Unter 13 Jahren kein Social Media, danach nur eingeschränkt. Und es soll strengere Vorgaben für die Plattformen geben, insbesondere suchtfördernde Algorithmen für Jugendliche zu unterlassen.
3: Die Lufthansa übernimmt knapp die Hälfte der portugiesischen Fluggesellschaft TAP. Die Regierung in Lissabon hat den deutschen Konzern als bevorzugten Käufer für fast 45% der staatlichen Airline ausgewählt. Das Gebot liegt bei 1,2 Milliarden Euro. Lufthansa hat sich damit gegen Air France KLM durchgesetzt. Der Verkauf muss aber noch von der EU-Kommission geprüft werden und das kann bis zu 2 Jahre dauern. Die Bundesregierung will der Deutschen Post einen Steuervorteil bei Geschäftskundenbriefen streichen. Das Kabinett hat einen entsprechenden Gesetzentwurf beschlossen. Damit soll der Wettbewerb fairer werden. Die Post warnt, dass dadurch Briefe teurer werden könnten. Außerdem sollen Verzögerungen durch extreme Wetterbedingungen künftig nicht mehr bei den Zustellfristen mitgezählt werden. Auch bürokratische Pflichten sollen wegfallen. Der verurteilte Immobilieninvestor René Benko darf das Gefängnis verlassen und seine Haft im Hausarrest mit Fußfessel fortsetzen. Das Landesgericht Innsbruck hat seinem Antrag zugestimmt. Erst im September ist der Immobilieninvestor zu 2,5 Jahren Haft verurteilt worden. Nach der Überzeugung des Gerichts hat er seine Gläubiger geschädigt. Er hat 360.000 Euro Miete für ein Anwesen vorausgezahlt, obwohl sein Firmenimperium bereits in einer schweren Krise gesteckt hat. 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
1: 14. Oktober 2017. Alle Farben und Sam Gray haben ihren Song Never Too Late neu rausgebracht. Franz Zimmer wird 1985 in Berlin geboren. Schon früh ist er fasziniert von der Kunst. Er liebt die Bilder von Hundertwasser. Am liebsten würde er auch Künstler werden. Er zeichnet und malt auch gerne selbst und bewirbt sich nach der Schule an der Universität der Künste in Berlin. Aber die lehnt ihn ab. Also macht Franz das, was ihm so zufliegt. Er arbeitet mal als Barkeeper und verkauft nebenher selbst gemalte Postkarten. Dann arbeitet er als Konditor und perfektioniert den American Cheesecake. Und er legt auf. Zuerst bei Geburtstagsfeiern von Freunden und dann in dem ein oder anderen Berliner Club. So langsam verschiebt sich sein Fokus. Weg von der Kunst hin zur Musik. Zuerst nennt er sich 100 Farben, in Anlehnung an sein Vorbild 100 Wasser, aber nennt sich dann doch recht schnell alle Farben. Klingt einfach besser, findet er. Also macht er immer mehr Musik und wird nach und nach zu einem der gefragtesten DJs und Produzenten der Welt. Sänger auf dem ganzen Globus wollen auf seinen Songs singen. Aber Franz ist wählerisch. Es muss schon passen zwischen ihm und dem Sänger. Und das tut es bei Sam Gray. Zusammen nehmen die beiden 2017 den Song

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3: Ich bin Dominik Schweiger. Wer in einer Großstadt in einer Mietwohnung lebt, ist der Meinung, dass die Miete zu hoch ist. Das meint fast jede und jeder.

0: TikTok, Snapchat oder Instagram mehr nutzen dürfen. Das Bundeskabinett hat dafür Eckpunkte beschlossen, die gelten sollen, bis es eine EU-weite Regelung gibt. Wann das Verbot tatsächlich in Kraft tritt, ist allerdings noch offen. Ronny Thorau berichtet.
1: Die deutschen Social-Media-Beschränkungen müssen noch durchs Kabinett, dann durch Bundestag und Bundesrat. Das kann also noch Monate dauern, bis die in Kraft treten. Damit kommen sie aber vielleicht immer noch schneller als die EU-Regeln. Inhaltlich schält sich aber eine ungefähr gleiche Linie heraus. Unter 13 Jahren kein Social Media, danach nur eingeschränkt. Und es soll strengere Vorgaben für die Plattformen geben, insbesondere suchtfördernde Algorithmen für Jugendliche zu unterlassen.
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7: Ich bin Dominik Schweiger. Kanzler Merz will, dass die EU härter gegen unfaire Handelspraktiken vorgeht. Dabei geht es um staatlich geförderte Billigangebote aus dem Ausland. Gemeint sein dürfte wahrscheinlich vor allem China. Konkret benannt hat Merz das Ausland aber nicht. Beim EU-Gipfel soll über ein neues Handelsschutzinstrument beraten werden. Damit könnte die EU schneller auf gezielte Angriffe auf die Wirtschaft reagieren. Bei Getränken mit Zuckerzusatz, also Limonade,

0: Energydrinks und so weiter soll ab Juli 2027 eine Steuer fällig werden, je nach Zuckergehalt 26% oder 32%. Kleine Hersteller sollen davon ausgenommen sein. Thomas Bliskin mit den Einzelheiten.
1: Mit der Steuer will Finanzminister Lars Klingbeil Geld für den Bundeshaushalt einnehmen und zugleich die Hersteller dazu bringen, den Zuckergehalt ihrer Getränke zu senken. Für 2027 rechnet die Bundesregierung mit rund 690 Millionen Euro Einnahmen. Kritik kommt aus der Union. Hessens Ministerpräsident Boris Rhein nennt die Abgabe eine Teuersteuer. Sie belastet die Bürger zusätzlich und gefährde Arbeitsplätze in der Getränkeindustrie.
0: Außerdem soll Rauchen nochmal teurer werden, schrittweise ab nächstem Jahr. Bis 2030 könnte eine Schachtel Zigaretten dann 14 Euro kosten. Fast jeder dritte Großstadtmieter findet die eigene Miete zu hoch. Das zeigt eine Umfrage für den Deutschen Gewerkschaftsbund. Besonders unzufrieden sind junge Menschen. Bei den unter 30-Jährigen halten 44% ihre Miete für zu teuer. Bei den über 60-Jährigen sind es dagegen weniger als 17%. Nach seiner Lungenkrebsdiagnose bekommt Papst Leo Genesungswünsche aus der evangelischen Kirche. Die EKD-Ratsvorsitzende Fers hat auf Instagram geschrieben, die Nachricht bewege sie sehr. Gemeinsam mit vielen Christen weltweit bete sie für ihn. Die Ärzte haben die Diagnose bestätigt. Der Papst ist gestern operiert worden. Die Initiatoren von Rettet die Bienen sind mit dem neuen Naturschutzgesetz überhaupt nicht zufrieden und warnen vor weniger Naturschutz in Bayern. Sie befürchten, dass mit der geplanten Gesetzesänderung das Verbot fällt, Wiesen und Weiden umzupflügen. Dadurch könnten wichtige Lebensräume verloren gehen. Umweltminister Glauber versichert aber, das hohe Schutzniveau solle erhalten bleiben.
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3: Ich bin Dominik Schweiger. Kanzler Merz will, dass die EU härter gegen unfaire Handelspraktiken vorgeht. Dabei geht's um staatlich geförderte Billigangebote aus dem Ausland. Gemeint sein dürfte wahrscheinlich vor allem China. Konkret benannt hat Merz das Ausland aber nicht. Beim EU-Gipfel soll über ein neues Handelsschutzinstrument beraten werden. Damit könnte die EU schneller auf gezielte Angriffe auf die Wirtschaft reagieren. Die Initiatoren von Rettet die Bienen sind mit dem neuen

0: Naturschutzgesetz überhaupt nicht zufrieden und warnen vor weniger Naturschutz in Bayern. Sie befürchten, dass mit der geplanten Gesetzesänderung das Verbot fällt, Wiesen und Weiden umzupflügen. Dadurch könnten wichtige Lebensräume verloren gehen. Umweltminister Glauber versichert aber, das hohe Schutzniveau solle erhalten bleiben.
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1: Ich bin Dominik Schweiger. Wer in einer Großstadt in einer Mietwohnung lebt, ist der Meinung, dass die Miete zu hoch ist. Das meint fast jede und jeder Dritte in einer Umfrage für den Deutschen Gewerkschaftsbund. Deutliche Unterschiede zeigen sich vor allem bei den Altersgruppen. Bei den über 60-Jährigen halten nicht mal 17% die Miete für zu hoch. Bei den unter 30-Jährigen sind es dagegen 44%. Kinder unter 13 sollen in Deutschland künftig grundsätzlich keine sozialen Netzwerke wie TikTok, Snapchat oder Instagram mehr nutzen dürfen. Das Bundeskabinett hat dafür Eckpunkte beschlossen, die gelten sollen, bis es eine EU-weite Regelung gibt. Wann das Verbot tatsächlich in Kraft tritt, ist allerdings noch offen. Ronny Thorau berichtet.
2: Die deutschen Social-Media-Beschränkungen müssen noch durchs Kabinett, dann durch Bundestag und Bundesrat. Das kann also noch Monate dauern, bis die in Kraft treten. Damit kommen sie aber vielleicht immer noch schneller als die EU-Regeln. Inhaltlich schält sich aber eine ungefähr gleiche Linie heraus. Unter 13 Jahren kein Social Media, danach nur eingeschränkt. Und es soll strengere Vorgaben für die Plattformen geben, insbesondere suchtfördernde Algorithmen für Jugendliche zu unterlassen.
1: Die Lufthansa übernimmt knapp die Hälfte der portugiesischen Fluggesellschaft TAP. Die Regierung in Lissabon hat den deutschen Konzern

0: Dann als bevorzugten Käufer für fast 45% der staatlichen Airline ausgewählt. Das Gebot liegt bei 1,2 Milliarden Euro. Lufthansa hat sich damit gegen Air France KLM durchgesetzt. Der Verkauf muss aber noch von der EU-Kommission geprüft werden und das kann bis zu 2 Jahre dauern. Nach einem Cyberangriff auf die Stadt Eichstätt fährt der Krisenstab einige Dienstleistungen wieder hoch. Den Tätern ist es gelungen, einen Großteil der Verwaltungsdaten zu kopieren. Welche genau, ist noch unklar. Personalausweise gibt es ausnahmsweise im Umland. Hochzeiten finden statt. Stadtwerke und Gas- und Stromversorgung sind nicht betroffen. Die Stadt rät, aktuelle Rechnungen genau zu prüfen. In der Fußball-Champions League sind erneut 2 deutsche Teams gefordert. Dortmund muss sich bei Bodø Glimt in Norwegen durchsetzen. Stuttgart ist beim slowakischen Club Slovan Bratislava zu Gast. Anschluss ist jeweils um 21 Uhr. Das Spitzenspiel bestreiten Manchester City und Titelverteidiger Paris Saint-Germain.
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1: Ich bin Dominik Schweiger. Wer in einer Großstadt in einer Mietwohnung lebt, ist der Meinung, dass die Miete zu hoch ist. Das meint fast jede und jeder Dritte in einer Umfrage für den Deutschen Gewerkschaftsbund. Deutliche Unterschiede zeigen sich vor allem bei den Altersgruppen. Bei den über 60-Jährigen halten nicht mal 17% die Miete für zu hoch. Bei den unter 30-Jährigen sind es dagegen 44%. Nach einem Cyberangriff auf die Stadt Eichstätt fährt der Krisenstab einige Dienstleistungen wieder hoch. Den Tätern ist es gelungen, einen Großteil der Verwaltungsdaten zu kopieren. Welche genau, ist noch unklar. Personalausweise gibt es ausnahmsweise im Umland, Hochzeiten finden statt. Stadtwerke und Gas- und Stromversorgung sind nicht betroffen. Die Stadt rät, aktuelle Rechnungen genau zu prüfen.
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1: Ich bin Yves Simon. Bundeskanzler Merz will beim EU-Gipfel ein härteres Vorgehen gegen unfaire Handelspraktiken durchsetzen. In einer Regierungserklärung hat er angekündigt, Deutschland wird sich in Zukunft noch stärker gegen Dumpingpreise und Subventionen anderer Staaten zur Wehr setzen. Gemeint ist da vor allem China, auch wenn Merz das Land nicht nennt.
2: Wir sehen nicht länger tatenlos zu, wenn andere Staaten durch hohe Subventionen, künstlich abgewertete Währungen, Überkapazitäten und aggressive Preissetzung unserer Wirtschaft schaden.
1: Mit Frankreich zusammen schlägt Merz ein neues Handelsschutzinstrument vor, mit dem bei gezielten Angriffen auf Industrien und Lieferketten schnell reagiert werden könne. Auf Getränke mit Zuckerzusatz soll es in Zukunft eine extra Steuer geben. Der Beschluss aus der Bundesregierung muss noch durch den Bundestag. Vor allem Softdrinks könnten damit für die Verbraucher teurer werden. Die neue Steuer soll dann ab Juli 2027 zum Beispiel auf Limonaden, Eistees, Energydrinks und Fruchtsaftgetränke mit Zuckerzusatz anfallen. Nach einem Cyberangriff auf die Stadt Eichstätt fährt der Krisenstab einige Dienstleistungen jetzt wieder hoch. Den Tätern ist es gelungen, einen Großteil der Verwaltungsdaten zu kopieren, welche genau, das ist aber noch unklar. Personalausweise gibt es ausnahmsweise im Umland, Hochzeiten finden aber statt. Gaswerke und Gas- und Stromversorgung sind nicht betroffen, die Stadt rät, aktuelle Rechnungen ganz genau zu prüfen. US-Präsident Trump hat ein Video des tödlichen Tigerangriffs in einem englischen Zoo verbreitet, dazu eine KI-Version, in dem er selbst das Tier in die Schranken weist. Die Familie des am Samstag getöteten 23-Jährigen hat sich schockiert gezeigt. Die Medieninhalte würden ihnen schweren Seelenschmerz zufügen. Der Mann war aus bislang unbekannten Gründen in das Tigergehege gesprungen und noch vor Ort gestorben. Der Gewinner des Rekord-Euro-Jackpots von 100

0: 20 Millionen Euro ist gefunden. Man habe den 35-Jährigen aus dem Kreis Mettmann bei Düsseldorf telefonisch erreicht, heißt es vom Lotto-Anbieter. Es ist der höchstmögliche Gewinn für Lottospieler in Deutschland. Bei 120 Millionen ist der Euro-Jackpot gedeckelt. Die Gewinnwahrscheinlichkeit liegt bei 1 zu 140 Millionen.
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